0: bin ein überaus intelligenter und interessanter Mensch. Anders als deine Annette. Hast du selber gesagt.
1: Da muss ich betrunken gewesen sein.
0: Ich stelle mir jedenfalls keine spießigen Stockenten ins Haus. Ich habe Makramee. Ja, wenn dir das nicht gefällt, warum lässt du dann immer andere alles für dich machen?
1: Hm? Also die Axt habe ich selber gekauft. Und die Gardinen. Und die habe ich mir dann auch selber aufgehängt.
0: Na, da bin ich aber mal gespannt, wer die am Ende abhängen darf.
1: Also Annette meinte, sie würde die Gardinen danach gerne behalten.
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1: In einer Welt, in der die Hörkunst nur einen undankbaren Platz am Montagabend hat, in der Poesie und Hörspiele als Randerscheinung des Radiobetriebs gelten, dort wird er gebraucht. Lauschmann, der Held des Lokalradios der Uni Leipzig.
2: Folge 4. Wirbellos und ohne Skrupel.
3: Ein ganz normaler Tag im Adlernest auf der Uni Leipzig.
4: Ach du heiliges Leitmotiv! Satireboy, was summst du denn da? Hör sofort auf damit!
5: Aber Lauschmann, ich summe doch nur das Lied, das eh immer im Hintergrund läuft. Ob ich nun mitsumme oder nicht, ist doch egal.
4: Ich frage ja nur, mein kleiner Freund, reg dich bitte nicht auf. Hast du denn nicht von der Seuche aus dem Radio gehört? Hm?
5: Meinst du unlustige Morningshows? Ha,
4: nein, mein kleiner Frühaufsteher. Im Radio läuft seit Stunden das gleiche und selbe Lied. Mysteriös.
5: Ist das was Neues? Ed Sheeran kommt doch andauernd.
4: Das wäre ja noch das kleinste Übel. Aber dieser Song, der dort läuft, hat eine ganz besondere Wirkung auf die Menschen.
5: Hm. Oh, wow, das klingt ja spannend. Lass uns mal reinhören.
4: Halt, nichts da, Satireboy. Hände weg. Du weißt doch, dass wir dann Urheberrechtsprobleme bekommen. Und die GEMA ist unerbittlich. Außerdem wäre das nicht gut für deinen Geist. Weißt du, was die Menschen gemacht haben, nachdem sie diesen Song gehört haben?
5: Hatten sie furchtbare Flashbacks zurück zu ihrer Teenagerzeit?
4: Nein, mein halbstarker Freund. Sie wurden hypnotisiert. Erst fangen sie an mitzusummen und nach ein paar Durchläufen singen sie aus voller Kehle mit. Und manchmal bewegen sie sich auch rhythmisch zu dem Lied. Es hat sie vollkommen unter Kontrolle, Satireboy. Vollkommen.
5: Das können wir doch nicht zulassen. Wir müssen etwas unternehmen.
4: Hm, du hast recht. Aber zuvor sollten wir herausfinden, welcher Sender dieses Lied in Dauerschleife spielt. Satireboy, welche Frequenz hören die meisten Bürger in Leipzig?
5: Also auf unserem Radio steht es immer auf 97,6.
4: Hm, und wer sendet in Leipzig auf der Frequenz 97,6?
5: Ich glaube, die heißen RS.
4: Aha! Diese Verbrecher haben ihr Studio doch direkt am Leipziger Markt. Da müssen wir hin, Satireboy.
5: Los, los, los! Ich wollte schon immer mal einen Radiosender von innen sehen.
4: Halt, mein kleiner Redakteur! Du weißt ja, Satireboy darf alles. Aber dennoch solltest du manchmal erst nachdenken, bevor du losstürmst. Hast du nicht etwas vergessen?
5: Also ich habe meinen Neoprenanzug an. Handschuhe und Unterhose über der normalen Hose? Ah, ich denke, ich bin bereit.
4: Na, aber viel wichtiger bei dieser Mission sind die Lauschopacks. Steck sie dir in die Ohren. Wer weiß, ob irgendwo auf dem Weg ein Radio dudelt. Wir dürfen diese Seuchenmusik auf keinen Fall an unsere Trommelfelle lassen.
5: Du hast recht, Lauschmann. Ja, jetzt aber nichts wie los.
6: Da, da, da, da.
4: Hey da, Herr Rezeptionist. Ich störe Sie nur ungern bei Ihrer überaus wichtigen Arbeit. Aber ich muss Sie fragen, wo ist das Sendestudio? Raus mit der Sprache!
7: Despacito, vamos a hacerlo a la playa en Puerto Rico. Hasta que las horas ritme a
5: Benedito. Will er uns einen Hinweis geben, dass das Sendestudio auf Puerto Rico ist?
4: Was? Nein, du strebsamer Schüler aus Reihe 1. Er hat auch dieses Lied gehört. Verdammt. Die Hypnose bringt ihn dazu zu glauben, er könne Spanisch. Erbärmlich.
5: Dann probier ihn doch mal auf Spanisch anzusprechen.
4: Hm, gute Idee, Satireboy. Hola, señor. ¿Dónde está el Sende Studio?
7: Pasito, pasito, suave, suavato. Vamos pegado, poquito,
4: sí.
7: Poquito. Que la encenes.
4: Sí.
7: A mi boca tus hogares favoritos.
4: Comprende.
7: Favoritos, baby.
4: Merci. Nun, er hat gesagt, die Treppe hoch und dahin, wo Studio steht. Danke, Señor Rezeptionista.
7: Quiero respirar tu cola despacito.
5: Ah, bei diesem Wimmern läuft es mir kalt den Rücken runter. Diese leeren Augen der hypnotisierten Menschen. Das ist wie im IFZ, kurz vor der Sperrstunde.
4: Musik ist eben die härteste Droge, Satireboy. Ich wusste, die Teenager auf Tumblr hatten recht. Vielleicht steckt in 13-jährigen Mädchen mehr Tiefe, als wir ihnen bisher zugetraut haben. Also, mein hormongeplagter Freund, träume nicht dein Leben, sondern lebe deinen Traum. YOLO!
8: Oh, du meinst, ich soll wirklich versuchen, eine Karriere als Dinosaurier-Jockey anzufangen?
4: Ruhig, Satire-Boy! Wir sind bei den Studios. Welches davon könnte wohl das Sendestudio sein?
8: Versuchen wir doch mal das, wo oben das rote Licht blinkt.
9: Ey, wer seid ihr denn? Raus, ich bin live auf Sendung.
8: Oh mein Gott, es ist ein riesiger Wurm.
4: Ich lache laut und hämisch. So ein Idiot versteckt sich echt hinter einer Tür, die hell leuchtet. Ich kann es nicht glauben. Das war das schlechteste Versteck aller Zeiten.
8: Lass den Moderator los. Der ist schon ganz leer gewirkt.
9: Ah, du musst Lauschman sein. Ich hab schon viel von dir gehört.
4: Ist das so? Und wer bist du? Ein saurer Wurm? Die verspeise ich zum Frühstück.
9: Nein, ich bin dein schlimmster Albtraum, denn ich bin der Ohrwurm. Ich komme aus dem Erdreich gekrochen, um euch Menschen zu unterjochen. Früher oder später bin ich auch in deinem Kopf.
4: Das wollen wir doch mal sehen. Meine Lauschopacks aus feinstem Naturkautschuk haben meine Ohren fest verschlossen.
9: Kautschuk ist nichts, was man nicht zerkauen könnte. Ich kann alles verdauen.
4: Noha! Weg von meinen wohlgeformten Ohren! Die sind mein Kapital! Ha! Weiche!
9: Durch den Hörkanal in deinen Kopf. Und nun hör gut zu.
4: Ah! Was ist das? Ich kriege diesen Song nicht mehr aus meinem Kopf! Oh, hyper! Hyper!
9: So, das sollte dich erst einmal ablenken.
8: Lauschman! Lauschman, komm wieder hyper. Zu dir! Denk an ein anderes hyper, Lied oder an die Todesschreie deiner Gegner!
9: Das ist sinnlos! Einmal von einem Ohrwurm befallen, hört es niemals auf, bis ein neuer Ohrwurm seinen Platz einnimmt.
4: Es geht einfach hyper, hyper, es geht einfach nicht, hyper. Ich muss dafür sorgen, dass es aufhört, hyper, hyper. Faustschlag! Es ging nach hinten los. Ich falle in Ohnmacht, hyper.
8: Lauschman, was sollte das denn? Was mache ich denn jetzt?
9: Hat er sich gerade selbst ausgenockt? Wow, ich hätte mehr von Lauschman erwartet.
8: Dafür mache ich dir jetzt Beine. Denn du hast ja keine. Ha! Nachschlag!
9: Hey, ich bin flexibel wie ein Kuchenteig. Du kannst mir gar nichts anhaben.
8: Da mache ich halt einen Knoten in dich rein. Haha!
9: Ha! Weißt du denn überhaupt, wie das geht? Du trägst doch nur Klettverschlussschuhe.
8: Verdammt, wo ist das hintere Ende des Wurms? Ah, ich kriege es nicht auf die Kette.
9: So, und jetzt rein in dein Ohr und hör gut zu.
8: Oh nein! Du hast mich. Oh, ich will das nicht, das Lied habe ich doch seit Jahren nicht mehr gehört. Du hast mich gefragt. Du, wo kommt denn das her? Das erinnert mich an meine Pubertät. Ah, wie peinlich.
9: Tja, ich habe dir einen meiner kleinen Wurmbrüder ins Ohr gesetzt. Die reiten auf Schallwellen direkt in eure Ohren. Und sie singen und sie singen und sie singen.
8: Oh, das ist nerviger als betrunkene Fußballfans in der Tram. Mach, dass es aufhört, bitte!
4: Du hast... Ich kann es nicht mehr hören!
9: Ich lasse dich schlafen mit einem meiner Schlaflieder. Hier, horche einem absoluten Klassiker.
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4: Oh, knallige Kopfschmerzen, mein Schädel. Wo bin ich? Wieso kann ich mich nicht bewegen? Satireboy! Aufwachen!
8: Oh Gott, Lauschman, wo sind wir?
4: Es sieht so aus, als wären wir gefesselt. An einem Flaschenzug auf dem Dach des alten Rathauses.
8: Aber was steht denn da für ein Kessel unter uns?
4: Ei, der Daus. Der riecht schlimmer als ein ungewaschenes Ozelotmännchen in der Brunft. Ich weiß, wovon ich rede.
8: Und was ist das für eine Pampe?
9: Das ist Ohrenschmalz. Über Jahre von all meinen Opfern gesammelt. Das Schmalz wird erhitzt und es entsteht eine klebrige Masse, aus der es kein Entkommen gibt.
4: Igitt, du bist widerlich. Genau wegen diesem Zeug hat Ohrenpflege höchste Priorität. Deshalb solltest du immer Wattestäbchen im Haus haben.
9: Bade dir deine blöden Q-Tips, Lauschman. Ich habe nicht mal Ohren. Genug von diesem Unfug. Ich lasse den Flaschenzug langsam nach unten gleiten.
8: Ah! Lauschmann, wir werden in den Kessel getaucht.
4: Ruhig, Satireboy. Schaffst du es, an meinen Gürtel zu fassen? Neben Hammer, Amboss und Steigbügel hängt dort auch mein Anti-Ohrenschmalz-Spray. Wirf mir das zu, sofort!
5: Okay.
8: Oh, oh.
4: Vermaledeit, Satireboy. Wieso denn diese Butterfinger? Gott sei Dank hab ich im Zirkus jonglieren gelernt. Also los, Anti-Ohrenschmalzspray in den Kessel. Haha! Was? Wieso ist das Anti-Ohrenschmalzspray denn leer?
8: Lauschmann, ich wollte es dir eigentlich noch sagen. Also ich habe das in letzter Zeit immer mal wieder benutzt. Die Wattestäbchen waren alle und dann sind die auch immer so unbequem in den Ohren. Und ja, da ist das Spray dann halt echt, also
4: ach,
8: schon.
4: Du heiliges Schweineschmalz. Wie konntest du nur, Satireboy? Ich bin wütend und enttäuscht. Und ich habe einiges gut bei dir. Du wirst mir zur Strafe die Rückenhaare rasieren.
8: Was? Muss ich wirklich?
9: Streitet euch ruhig weiter über Körperpflege. Gleich werdet ihr im Ohrenschmalz versunken sein.
8: Ich will nicht sterben, Lauschmann. Ich hatte doch fast meinen Germanistik-Bachelor fertig.
4: Eine verzwickte Situation, in der Tat. Da bleibt nur noch eins. Zappel, Satireboy. Zappel wie ein Fisch. Zappel, so stark du kannst.
8: Ich rutsche aus den Fesseln direkt in den Kessel. Heilige Hyperaktivität, lass das, Lauschmann.
4: Oh nein. Wir bewegen uns jetzt noch viel schneller Richtung Ohrenschmalz. Ich habe fehlkalkuliert.
9: Du bist verloren. Ich, der Ohrwurm, habe Lauschmann besiegt. Und das ganz ohne Hände.
4: Und wieso hast du dann keinen Handlanger, so wie ich?
9: Es ist vorbei. Leipzig wird in kürzester Zeit von meiner Musik kontrolliert werden. Und niemand wird mich daran hindern.
11: Direkt. Schnitz.
4: Oh!
11: Ohrwurm, willst du dich nicht lieber mit mir messen?
9: Wer bist du? Du bist doch nicht etwa die...
11: Doch, ich bin Miss Muster und du lässt die Finger von den Trommelfellen unserer Mitbürger.
9: Finger? Du Miststück. Streu noch Salz in die Wunde, dass ich ohne Arme geboren wurde. Hier ein Ohrwürmchen speziell für dich.
11: Netter Versuch. Mein M-Helm ist schalldicht. Nimm das. Direkt. Eins aufs Maul.
9: Au.
8: Lauschmann, wer ist sie?
4: Das, mein heimattreuer Freund, ist Miss Muster. Sie hat in Leipzig absoluten Kultstatus. Kennst du dieses Hochhaus mit den zwei M's auf dem Dach?
5: Du meinst das Haus mit den roten Balkons am Hauptbahnhof?
4: Exakt. Das ist ihr Hauptquartier. Die zwei großen M's sind ihr Heldensymbol. Allerdings war sie lange verschwunden. Aber jetzt ist sie wieder da. Genau im richtigen Moment. Haha!
11: Direkt verknotet. Das war's, Ohrwurm. Mit dem Knoten im Körper kannst du nie wieder Leute umschlingen.
9: Der Knoten, er verschließt meine Lunge. Ich kann nicht mehr singen. Das wirst du bezahlen, Miss Muster.
11: Und womit? Mit YMCA in Dauerschleife? So machst du mir keine Angst.
4: Genau, du wirbelloser Wichtigtor. Abwechslungsreiche Musik ist wichtig im Radio. Sonst stehen immer nur die gleichen Künstler im Rampenlicht. Wir sollten unseren Musikredakteuren danken, dass sie für eine vielfältige Musikauswahl sorgen. Ja.
9: Ich will doch nur, dass ihr immer Musik im Kopf habt. Musik bringt uns doch alle zusammen.
11: Aber nicht, wenn sich Menschen vor lauter Tanzlust völlig vergessen. Das ist doch verrückt. Verkriech dich wieder in den Park, du hustender Regenwurm. Und halt dich aus unseren Köpfen fern.
9: Wenn ich vom Dach runterkommen würde, könntet ihr mir vielleicht helfen.
11: Ich helf dir. Fall zu Boden wie der Regenwurm.
4: Haha, vielen Dank, Miss Muster. Sehr nett, dass Sie uns zur Hilfe geeilt sind. Das wäre doch nicht nötig gewesen. Haha, ich war kurz davor, mich zu befreien. Oder, Satireboy?
11: Lauschmann, mit dem Wurm hättest du alleine fertig werden müssen. Der war ja nur eine halbe Portion. Werdet erstmal erwachsen. Dann warten die richtigen Gegner auf euch. Haushaltspläne und Steuererklärungen.
5: Hey, wie redest du denn mit einem 19-Jährigen?
11: Naja, falls ihr mich nochmal braucht, werft einfach das Doppel-M an den Himmel und ich bin direkt bei euch.
4: Ach, Miss Muster, ich brauche Sie ganz, ganz dringend. Ich werde für Sie und mich ein romantisches Date zaubern.
11: Was? Wie bitte?
4: Und wenn ich alle Vorbereitungen getroffen habe, werfe ich das Doppel-M an den Himmel. Und Sie lassen sich überraschen, was Lauschman für Sie aufgebaut hat. Na, das klingt doch nach einem Plan, oder nicht?
11: Lauschman, du änderst dich nie. Ich habe eine ganz andere Mustergröße für Männer. Das solltest du endlich mal in deinen Kopf reinkriegen.
4: Ach, Miss Muster, in meinem Kopf laufen so viele mysteriöse Mechanismen ab, da kann man schon mal das ein oder andere vergessen.
5: Ach, Lauschman, die meiste Zeit spielt doch nur deine eigene Titelmelodie in deinem Kopf, oder?

Maßnahmen ergriffen.

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1: Und es fiel ein großer Stern vom Himmel, der brannte wie eine Fackel und fiel auf den dritten Teil der Wasserströme und über die Wasserbrunnen. Und der Name des Sterns heißt Wermut. Die Offenbarung, Kapitel 8, Vers 10 und 11.
2: Die Konsequenzlosigkeit des Seins. Es war, als ich etwa 14 war. Da habe ich es verstanden. Mein Hamster Lord Backe war gerade gestorben und wir hatten ihn im Garten beerdigt. Das war jetzt nichts Besonderes. Er war schon alt und ich war zwar traurig, aber ich kam zurecht. In den Tagen darauf habe ich das Grab sogar regelmäßig besucht. Ich weiß gar nicht mehr, warum ich das damals gemacht habe. Ich schätze, es hat sich einfach richtig angefühlt. Aber schon nach einer Woche bin ich nicht mehr hingegangen. Ich habe mich deswegen für einen schlechten Menschen gehalten. Für eine Weile. Irgendwann hat auch dieses Gefühl aufgehört und es war wieder alles wie vorher. Ich hatte sogar einen neuen Hamster. Da wurde es mir eines Tages plötzlich klar. Das Leben hat kein Ziel. Wir gehen nirgendwo hin. Wenn wir sterben, werden ein paar Leute eine Weile traurig sein und das war's dann. Dann wird man vergessen. Früher oder später wird dann auch alles, was man je geschaffen hat, vergessen und egal sein. Das klingt erstmal total unfair, aber das ist es nicht. Das passiert nämlich allen. Und früher oder später wird es unserem ganzen Planeten so ergehen. Der Dichter Percy B. Shelley fand dafür folgende Allegorie. Ein Reisender findet in einer Wüste die Überreste einer mächtigen Statue. Nur die Füße und der Kopf sind noch erhalten. Auf dem Sockel steht folgende Inschrift. Mein Name ist Ozymandias, aller Könige König. Seht meine Werke, Mächtige, und er bebt. Doch da ist nichts weiter. Nur endlose Dünen. Deshalb ist es sinnlos, nach irgendetwas zu streben, zu lernen oder irgendwelche Prinzipien und Werte hochzuhalten. All das verglüht früher oder später gemeinsam mit allen Tragödien und Katastrophen im Feuer des Gewesenseins. Und nicht einmal Könige oder Götter können sich dem entziehen.
3: Wow, Tim, schalt mal den Gang runter, echt. Deine Einstellung würde ja selbst Mickey Maus depressiv machen.
4: Ja, wenn es wirklich wahr wäre, dann hätte ja das Leben keinen Sinn.
2: Und ist das nicht absolut furchterregend?
3: Tja, jedenfalls ist das als Beitrag für das Sommerfest viel zu finster. Denk dir was anderes aus.
2: Okay.
5: Hey, ich fand das toll. Angsteinflößend, aber auch so wundervoll endgültig und befreiend. Die Konsequenzlosigkeit des Seins. Faszinierend.
2: Danke, Danny.
5: Mach dir nichts draus. Diese Normies kapieren das einfach nicht.
2: Das werden sie. Irgendwann wird der Tag kommen, an dem das jeden Menschen auf der Welt klar wird. Ganz einfach deswegen, weil es ihr letzter ist.
6: Es folgt eine Ansprache des Bundespräsidenten.
7: Meine lieben Mitbürgerinnen und Mitbürger, heute wende ich mich mit schwerem Herzen an Sie. In tiefem Bedauern muss ich

0: beklebt. Sie müssen wissen, ich finde Zoos sowieso ethisch sehr fragwürdig. Aber wenn sie es nicht mal schaffen, die minimalsten Hygienestandards aufrechtzuerhalten...
1: Mein Putzlappen. Fein aufgerollt. Um ihren Hals. Schnell und effizient. Ich misste seit einem Jahr das Elefantenhaus aus. Ich habe Kraft in den Oberarmen. Alle drücken sich die Nasen an den Scheiben platt. Niemand würde etwas merken.
2: Liebe Besucherinnen und Besucher, vielen Dank, dass Sie heute unsere Gäste waren. Wir hoffen, Sie hatten einen fantastischen Tag hier im Zoo. Leider müssen wir für heute unsere Pforten schließen. Begeben Sie sich also bitte zum Ausgang. Wir freuen uns, Sie bei Ihrem nächsten Abenteuer wiederzusehen.
1: Na endlich. Jetzt nur noch schnell die Scheibe fertig putzen und dann bin ich daheim. Gott, hab ich Hunger. Ich glaube, ich hab noch was eingefroren.
3: Hey, passen Sie gefälligst auf, wo Sie hinfahren.
4: Ja, das Gleiche könnte ich zu Ihnen auch sagen. Ich war zuerst hier.
3: Ach ja? Ich denke, wir waren gleichzeitig hier.
1: Natürlich. Ich habe es verhext. Wie konnte ich auch nur an den Feierabend denken, ohne auf Holz zu klopfen? Vielleicht hätte ich mir dafür einen dieser vermaledeiten Bollerwägen schnappen sollen. Dann würde jetzt zumindest keiner davon in der Tür stecken. Warum gibt der Zoo diese Dinge eigentlich noch aus? Diese blöden Karren verstopfen doch eh nur alles.
3: Und in dem Fall können Sie ruhig ein echter Gentleman sein und Ladies First gehen lassen.
4: Was zur Hölle? Ich bin doch kein antiquierter Macho aus den 40ern. Allerdings, wenn ich mir Sie so anschaue, haben Sie das vermutlich noch live miterlebt.
3: Das nehmen Sie sofort zurück.
4: Wieso? Weil man zu Senioren nicht gemein sein darf?
3: Nein, sondern weil ich Ihnen dann zeigen werde, wie hart meine antiquierte Faust sich in Ihrem weichen Milchgesicht anfühlt.
1: In einer perfekten Welt würde ich mich jetzt einfach hinsetzen und Popcorn auspacken. Aber leider bin ich die Person, die bald von der Polizei befragt und verantwortlich gemacht wird, wenn die beiden sich in die Haare kriegen. Also muss ich wohl einschreiten, wenn ich hier irgendwann noch ohne Stress rauskommen will.
4: Milchgesicht? Weich? Haben Sie nicht mein Gesicht angeguckt?
1: Ma'am, Sir, also, ich weiß, es war ein langer, heißer Tag. Wir sind alle müde und wollen nach Hause. Alle Gemüter sind gereizt und... Ich hätte es kommen sehen müssen. Aber eine Sache muss ich ihr lassen. Sie hat wirklich einen festen Schlag. Ich sitze in der schummrigen Dunkelheit des Aquarienhauses und lasse die Lichtreflexion der beleuchteten Wasserkästen über mein Gesicht ziehen. Meine Ohren klingeln etwas in der Stille, doch ich bin dankbar für die Ruhe. Ohne Fokus lasse ich meinen müden Blick den tanzenden Lichtpunkten am Boden folgen, ihrem sanften, wiegenden Tanz. Wie ist das wissbegierige Mädchen von damals, das jeden Sommer am Strand die Flora und Fauna erforscht hat, nur in so einen toten Sackgassenjob gelandet? Was habe ich falsch gemacht? Der transparente, orange leuchtende Goldfisch von mir scheint auch keine Antwort zu haben, denn er sieht mich nur mit seinen großen, leeren, schwarzen Augen an. Warte, was? Mit einem Schlag ist alle Müdigkeit verschwunden und ich springe auf die Beine. Doch obwohl sich dadurch der Blutfluss in meinem Körper verändert und mir kurz schummrig vor Augen wird, ändert das nichts an dem geisterhaft leuchtenden Fisch, der immer noch vor mir durch die Luft schwimmt. Ich hätte einfach nach Hause gehen sollen, nachdem ich mit der Scheibe fertig war. Warum musste ich das Schicksal nur so herausfordern? Man bleibt nicht länger auf Arbeit, als man zwingend muss. Und jetzt muss ich mich mit so einer nachts im Museum Kacke herumschlagen. Mist, Mist, Mist. Ich weiß, dass ich wegrennen sollte. Die Geschichte vom Geisterfisch wird mir eh niemand glauben. Also warum ein unnötiges Risiko eingehen? Warum dem Fisch folgen und den Dingen auf den Grund gehen? Warum den gleichen Fehler machen wie jedes tote Mädchen in Horrorfilmen? Evolutionstechnisch bin ich eine absolute Null. Denn natürlich folge ich dem blöden Fisch um die Ecke in den nächsten Raum. Was ich dort sehe, ist so abstrus und wunderschön zugleich, dass ich nicht anders kann, als einfach dazustehen und mit offenem Mund zu staunen. Unzählige Fischarten, die sich eigentlich in ihren Aquarien befinden sollten, ziehen geräuschlos ihre Bahnen durch die Luft und erfüllen den dunklen Raum mit sanftem Leuchten. Mein Goldfisch wird von einem Schwarm Artgenossen begrüßt. Elegant kreisen sie um meinen Kopf und hinterlassen orangefarbene Schlieren auf meiner müden Netzhaut. Ist das ein Traum? Habe ich komplett den Verstand verloren? Oder gibt es wirklich leuchtende Geisterfische? Ich habe keine Antwort darauf, aber irgendwie brauche es die in diesem Moment auch gar nicht. Da, ein grün schimmernder Hecht tollt zusammen mit einem kleinen Clownfisch durch den Raum. Und dort, ein gelb leuchtender Falterfisch. Ein glückliches Grinsen stiehlt sich auf mein Gesicht, als ich sogar einen Palettendoktorfisch entdecke. Ich sage immer, dass ich wegen all der Urlaube am Meer Meeresbiologie studiert habe. Aber wenn ich ehrlich bin, dann habe ich mich mit 6 Jahren einfach in Dory verknallt. Die Lichtpunkte verschwimmen immer weiter vor meinen Augen und bilden ein wildes,

0: expressionistisches Bild, das mich in Trance zu versetzen scheint, und ich will mich gerne fallen lassen. Plötzlich ist ahektische Bewegung im harmonischen Treiben. Es beginnt mit einem kleinen, unscheinbaren Hering, der aus der vollendeten Einheit dieser Sinfonie aus Farben und Licht ausbricht und panisch davonflitzt. Angesteckt von seiner Angst folgen ihm ein Clownfisch und ein Keukarpfen. Und dann hat der Fluchtreflex den ganzen Schwarm erfasst und alle streben panisch in die angrenzenden Räume davon. Nur ich stehe noch da wie eine Idiotin, nach wie vor blöde fasziniert. Ich alleine in der Dunkelheit. Verdammt. Ich weiß, dass die Fische keine Wärme abgestrahlt haben, dass ihr Schein wahrscheinlich nicht mehr war als eine geisterhafte Illusion. Trotzdem fröstelt mich in ihrer Abwesenheit. Während ich bangend dastehe, auf jedes noch so kleine Geräusch lauschend, scheint sich die Dunkelheit um mich herum immer weiter zu verdichten, so als würde sie ihre Kraft sammeln für etwas. Am liebsten würde ich den Blick abwenden und laufen, doch ich stehe nach wie vor im Bann der Fische. Plötzlich glimmt wieder Licht auf im Herzen der Finsternis. Doch dieses Mal ist es nicht das sanfte, pastellfarbene Glimmen der kleinen, süßen Fische, sondern ein kräftiges, intensives Rot. Und dann sehe ich ihn, den großen Hai. Fuck. Endlich erinnern sich meine Beine daran, dass sie laufen können, und ich drehe mich auf dem Absatz um und renne los. Doch schon nach wenigen Schritten weiß ich, dass ich keine Chance habe. Das rote Leuchten hinter mir wird immer greller und mein Schatten vor mir immer kürzer und dunkler. Gleich hat er mich. Wieso konnte ich nicht einfach nach Hause gehen? Fuck, wieso musste ich raus und habe nicht einfach den langweiligen Job in der Uni-Verwaltung angenommen? Wieso? Und dann hat er mich.
1: Oh Gott, geht es Ihnen gut? Ich habe Sie wirklich ziemlich hart getroffen. Das wollte ich nicht.
0: Was?
1: Sie waren kurz bewusstlos. Nicht lange, Gott sei Dank. Aber vielleicht sollten Sie trotzdem zu einem Arzt gehen.
2: Das könnte sie ja vielleicht, wenn Sie endlich den Ausgang freimachen würden.
1: Oh, warum bewegen Sie sich
0: mein
1: nicht,
0: Kopf
1: wenn Sie
0: dröhnt, hier so gerne und die beiden machen es nur noch schlimmer. Benommen drehe ich mich um und schaue zurück zum Aquarium mit der halbgeputzten Scheibe. Dahinter treiben träge ein paar Goldfische, grell angeleuchtet von den schicken kleinen LEDs. Im trüben Wasser wirken sie fast transparent. Vielleicht bildet es sich mein angeknackstes Gehirn auch nur ein, aber ich bin mir sicher, dass mich die Fische die ganze Zeit beobachtet haben. Denn in dem Moment, in dem ich zu ihnen hinüberschaue und ihre großen, schwarzen, mysteriösen Augen meinen Blick treffen, beginnen sie sich zu bewegen. Wie sie sich so in perfekter Harmonie durch das Wasser bewegen, scheinen sie fast zu tanzen. Es sieht der merkwürdigen Traumvisionsepisode, die ich gerade durchlebt habe und die ich immer noch nicht ganz verarbeitet habe, etwas zu ähnlich. Ihr könnt so unschuldig und leise vor euch hintreiben, wie ihr wollt. Irgendwann entlocke ich euch schon noch euer Geheimnis.
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1: Spring, spring, spring, spring,
2: spring! Ich weiß nicht. Leute, das ist echt verflucht hoch. Was, wenn das einfach nur verdammt wehtut?
3: Hey, wir sind hier im 20. Stock. Wenn du unten aufkommst, bist du tot. Da brauchst du ja keine Gedanken machen. 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
2: 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Wir machen das ein andermal, okay? 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
3: Und weg ist er.
4: 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Er sollte doch selbst springen.
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2: 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Das muss ich gleich mal meinen Leuten erzählen.
6: Mit Revive! Nieder mit Revive! Hey, du!
2: Ich?
6: Ja, genau du. Du kommst doch gerade aus dem Revive-Gebäude. Hast du schon mal darüber nachgedacht, was du da machst?
2: Hey, wer bist du überhaupt?
6: Mein Name ist Aurelia Goldstein. Und ich...
2: Aurelia Goldstein?
6: Ja, Mann, meine Eltern waren ein wenig komisch. Aber lenkt nicht vom Thema ab. Revive ist eine echt korrupte Firma, die überhaupt ziemlich zwielichtig ist. Und ich rede gar nicht von dem Überbevölkerungsproblem. Das vermeiden sie ja damit, dass sich nicht jeder für Revive entscheidet. Bullshit! Das heißt einfach, dass sie die armen Leute, die es sich nicht leisten können, sterben lassen. Und überhaupt, dein Bewusstsein wird nach deinem Tod in einen extra für dich geschaffenen, geklonten Körper transferiert. Wo kommt der bitte so schnell her? Klingt das nicht ein bisschen zu Science Fiction?
2: Klingt, als wäre mir genau das gerade passiert. Tada, neues Ich.
6: Wir können ja nicht einmal überprüfen, wie diese Klone hergestellt werden. Firmengeheimnis und so. Da machen sie diese unglaubliche Entwicklung. Und sie nutzen sie, um Profit daraus zu schlagen. Stell dir mal vor, was die Medizin alles mit Klontechnologie machen könnte. Du solltest mal darüber nachdenken, verdammt. Was du so alles akzeptierst, ohne es zu hinterfragen. Denk nach, Junge. Das solltet ihr alle. Nieder mit Revive! Nieder mit Revive! Nieder mit Revive!
2: Okay. Gott, die war bescheuert. Ich hab echt Besseres zu tun.
7: Hey, Abel! Mann, du bist zurück. Und, hab ich dir zu viel versprochen? War geil, oder?
2: Oh nein, Mann, das war so geil, danke. Aber mal ganz ehrlich, ich hab mir schon fast in die Hose gemacht, als du mich da einfach runtergeschubst hast.
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9: Soeben erreichte uns eine Eilmeldung, die Firma Revive steht unter dem Verdacht, unlautere Praktiken zu betreiben. So seien die für die Mitglieder erstellten Klone anscheinend nicht nur Körper, sondern besäßen ein Bewusstsein, wie ein Insider der Polizei verriet. Dies verstoße nach der aktuellen Gesetzeslage gegen das Recht der körperlichen Selbstbestimmung. Die Staatsanwaltschaft ließ verlauten, dass ein Verfahren eingeleitet wird. Aufgrund des umfangreichen Materials sei jedoch mit einem Abschluss frühestens in 3 Jahren zu rechnen. Revive wurde bekannt durch seine bahnbrechende Technologie der menschlichen Unsterblichkeit, bei der das Bewusstsein kürzlich verstorben
4: ist. Oh Mann, habt ihr die Nachrichten gehört?
2: Ja, das ist echt hart. Die verrückte Demonstrantin, die ich letztens getroffen habe, die hat genau sowas erzählt.
3: Aber wisst ihr, was das heißt?
4: Hm?
3: Na, dass Revive vielleicht nur noch für 3 Jahre existiert. Das müssen wir ausnutzen.
2: Yeah.
3: Hey, wer hat Lust, sich vor die Hyperbahn zu werfen?
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9: Wie ein Polizeisprecher verlauten ließ, kam es im Rahmen der wachsenden Proteste gegen Revive heute erneut zu Ausschreitungen. Drei der Protestanten wurden dabei getötet. Die Beamten hätten in Selbstverteidigung gehandelt, um sich vor den gewalttätigen Individuen zu schützen, so der Sprecher. Die Namen der Getöteten lauten Simone Elrich, Michael Kausch und Aurelia Goldstein. Polizeibeamte sind im Rahmen ihrer Tätigkeit alle gesetzlich mit Revive versichert.
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Bridge over Troubled Water. Songs wie dieser haben Paul Simon in den 60ern als Teil von Simon & Garfunkel berühmt gemacht. Ruhige Folkmelodien, nachdenkliche Texte. Paul Simon kann aber auch anders. Das zeigte sich spätestens 1986 auf seinem ersten Soloalbum Graceland. Das war eins der ersten großen Projekte aus dem Bereich World Music. Und warum das Album damals wie heute gepriesen und kritisiert wird, weiß Leonard Römer.

Es war dieses Akkordeon, das Paul Simon so faszinierte. Eine Freundin hatte dem Musiker, der mit Simon & Garfunkel schon quasi alles erreicht hatte, eine Kassette mitgegeben. Darauf das kurze Stück Gumboots von den Boyoyo Boys, Straßenmusik aus Südafrika. Gumboots, also Gummistiefel, so heißt auch ein Tanz, den vermutlich Arbeiter im 19. Jahrhundert in den Goldminen um Johannesburg entwickelten. Dass es darum textlich am Ende überhaupt nicht mehr ging, steht symptomatisch für Graceland. Das ist zwar von seiner Entstehungsgeschichte her ein äußerst politisches Album, bleibt aber textlich ziemlich unpolitisch. Simon gefielen die treibenden Rhythmen auf der Kassette so gut, dass er im Februar 1985 nach Südafrika flog. Kurz vorher hatte er noch an We Are The World mitgewirkt, dem westlichen Bandprojekt gegen die Hungerkrise. Zwei Wochen blieb der damals 43-Jährige in Johannesburg und nahm mit lokalen KünstlerInnen Rhythmen auf, noch größtenteils ohne Text. Das Besondere an Graceland war auch nie der Text, der um Simons ewige Themen wie menschliche Beziehungen kreist, sondern die Musik. So erinnern zum Beispiel die Drums auf dem Titeltrack Graceland an einen klassischen Country-Rhythmus. Das synkopierte Bum-de-Bum, gespielt von Bakiti Kumalo auf dem Bass, ist dagegen eher typisch für südafrikanische Musik und ganz ungewohnt für US-amerikanische Ohren, die den strengen Vierviertel-Wechselbass gewohnt waren.

0: Wohl auch deshalb beschrieb die New York Times Graceland bei dessen Erscheinung als Album, in dem zwei musikalische Kulturen verschmelzen. Doch damals wie heute wurde das Album kritisch gesehen, denn während der Aufnahmen, die übrigens später in England und den USA weitergingen, herrschte in Südafrika die Apartheid, das rassistische System, in dem nur die Weißen das Sagen hatten. Aus diesem Grund hatten die UN einen kulturellen Boykott verhängt. Simon wollte zwar nach seinen Worten die weiße Regierung in Pretoria nicht unterstützen, nur seinem musikalischen Instinkt folgen, und doch bekam er heftige Kritik, unter anderem vom African National Congress. Ein Vertreter der schwarzen Freiheitsbewegung formuliert es in der Dokumentation Under African Skies von 2012 rückblickend so:
1: My perspective is that what Paul Simon was doing had a beauty to it. I think he had a great idea, creative idea, to mix his music and his rhythms and his ingenuity with some that he had found in South Africa. But at that moment in time, it was not helpful.
0: Neben dem Bruch des kulturellen Boykotts warfen Kritiker Simon auch vor, er habe traditionelle afrikanische Musik für seinen kommerziellen Erfolg angeeignet und ausgenutzt. Das Stück Homeless etwa beruht auf einem Zulu-Lied.
2: Homeless, homeless.
0: Der englische Text kommt von Simon. Die Musik und den Zulu-Text hat Joseph Shabalala von der südafrikanischen A Cappella-Gruppe Ladysmith Black Mambazo geschrieben. Wie er erinnerten sich viele der an Graceland beteiligten MusikerInnen später gut an das Projekt. Sie seien froh, haben Shabalala und andere immer wieder in Interviews gesagt, dass Paul Simon ihre Musik in der Welt bekannt gemacht habe. Das musikalische Verschmelzen verschiedener Welten, die gegenseitige Inspiration und eine kritische politische Komponente. Graceland war Pionier für all die Themen, die Weltmusik bis heute begleiten.
3: Sagt Musikredakteur Leonard Römer über Paul Simons Album Graceland, das nächstes Jahr 40 Jahre alt wird.
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1: 87. So viele Oberteile und Hosen hat ein Mensch durchschnittlich in Deutschland in seinem Kleiderschrank. Das ist mehr Kleidung, als man zwischen zwei Wäschegängen anziehen kann. Und viele der Teile werden schnell dann auch weggeschmissen und dafür gleich durch neue Sachen ersetzt. Stattdessen könnte man ja auch einfach die Dinge tauschen. So lautet zumindest das Konzept des Tauschladens in der Thälmannstraße. Mephisto 97.6 Reporter Mika Schlegel war da für uns vor Ort.
2: Viele Jahre gab es in dem Elfgeschoss in der Thälemannstraße 3 nur zu verschenken Kisten im Hausflur. Als die verboten wurden, fehlte etwas in der Nachbarschaft, so Lena Seig und Claudia Irgan-Bose. Sie überlegten, was sie stattdessen dauerhaft tun können. Dazu Lena Seig.
3: Und dann hatten wir die Idee, es wäre doch schön, okay, keine verschenke Kisten, aber wie wäre es denn mit einem Raum?
2: Es brauchte nur einen Tee mit ihrem Vermieter und ein paar helfende Hände. Schon gab es einen Raum zum Tauschen verschiedener Gegenstände. Mit dem Tauschladen kritisieren sie die moderne Konsumgesellschaft, wie eine der Gründerinnen, Claudia Irgan-Bose, betont.
4: Na klar ist das ein Angriff auf diese Überproduktion. Was soll denn das alles?
2: Die Gründerinnen kritisieren damit nicht nur die hohe Produktion von Kleidung, sondern auch von anderen Gegenständen. Deswegen gibt es im Tauschladen verschiedene gebrauchte Dinge. Von Kleidung über Spielzeug bis hin zu Geschirr ist alles dabei. Die Gründerinnen und 8 andere Mitstreiterinnen engagieren sich alle ehrenamtlich im Tauschladen. Lena Seig erklärt, wieso Ihnen das Projekt so wichtig ist.
5: Weil wir alle so viele Gegenstände besitzen und auch ganz viele davon eigentlich nicht brauchen, dass wir die weitergeben können, dass andere Menschen die weiter nutzen können, dass Dinge im Kreislauf bleiben, dass wir eben Klamotten nicht wegschmeißen, sondern ihnen eine weitere Chance geben. Das ist mir persönlich sehr, sehr wichtig.
2: Die Frauen arbeiten aus Überzeugung für die gute Sache. Das Konzept macht ihnen Spaß und kommt bei den Menschen an, sagt Claudia Irgan-Bose.
4: So wie es jetzt ist, ist es einfach eine sehr kommunikative und soziale und wirtschaftlich zukunftsträchtige Arbeit, die wir machen.
2: Die zukunftsorientierte Arbeit geht dabei auch über den Tauschladen hinaus. Dinge, die der Laden nicht vertauscht, gehen an die Stadt Leipzig. Die Stadtreinigung übergibt die Sachen an eine Recyclingfirma. Gründerin Claudia Irgan-Bose ist stolz, dass der Tauschladen die Gemeinschaft in der Thälemannstraße fördert.
4: Das finde ich so genial, dass die Kinder und die Mittelalten und die Alten dort zusammen sind und dort einfach von 16:30 bis 19:00 gute Zeit haben. Und wenn sie Glück haben, auch noch ein schönes Teil mit nach Hause nehmen oder 2.
2: So ist der Tauschladen nicht nur ein Ort zum Tauschen, sondern auch ein Ort zur Begegnung mit NachbarInnen.
1: Mephisto 97.6. Reporter Mika Schlegel über den Tauschladen in der Thälemannstraße. Wenn ihr jetzt losbekommen habt, Kleiderschrank, Keller oder Küche auszumisten und ein paar Sachen loszuwerden, könnt ihr mittwochs von 16:30 bis 18:30 im Tauschladen vorbeischauen.
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1: Schatz, Liebling oder Bärchen. Ja, das sind ja so typische Kosenamen, die haben keinen ganz so guten Ruf und Leute rollen ja oft auch gerne mal mit den Augen, wenn sie diese Spitznamen hören. Seit einiger Zeit ist der Begriff Maus aber wieder öfter in Verwendung und das vor allem in Freundinnenschaften. Man könnte fast sagen, er wurde umgedeutet vom verniedlichenden Mäuschen hin zur wertschätzenden Maus. Tabea Hallmann hat diesen Vorgang in ihrem Umfeld beobachtet, sich Gedanken darüber gemacht, wie sie Maus liebevoll statt nervig findet und philosophiert, wieso es genau diese Zuneigung auch in platonischen Beziehungen öfter braucht.
2: Als ich das erste Mal von dem Wort Maus als Kosenamen gehört habe, war ich nicht überzeugt. Damals hat Autorin Hengame Yagobifara das hier getwittert.
3: Ab 2021 wird eine neue One-Size-Fits-All genderneutrale Anrede für E-Mails und Briefe eingeführt und sie geht so, hey Maus.
2: Ich fand das irgendwie gezwungen. Ein paar Mal habe ich dann ironisch mitgemacht, bis es irgendwann tatsächlich auch in meine Sprachgewohnheit überging. Ich musste mir eingestehen, ich find's süß. Seitdem nenne ich alle und jeden Maus. Vor allem, wenn ich Empathie oder Zuneigung ausdrücken will. Maus ist eine Ansprache, aber auch eine liebevolle Reaktion. Oder beides. Erzählt jemand von einem Migräneanfall, ist meine mitfühlende Antwort: Oh nein, Maus. Ich finde, Maus bietet einige Vorteile. Man kann den Begriff geschlechtsneutral verwenden, wie Hengame schon geschrieben hat. Jede Person kann eine Maus sein. Zweitens ist Maus, so wie ich es verwende, nicht mehr mit blöden Stereotypen besetzt. Das Mäuschen war lange Zeit in einer Schublade mit Häschen und Schnucki. Spitznamen, die nervig oder schnulzig scheinen. Historisch gesehen wurden solche Spitznamen dazu verwendet, Menschen zu verkindlichen und ihnen ihre Meinung abzusprechen. Oftmals auch, wenn jemand als vermeintlich zu feminin galt. Zu diesem erniedrigenden und sexistischen Zweck werden sie heute manchmal immer noch verwendet. Doch so ist unsere Maus nicht zu verstehen. Sie kommt leicht über die Lippen, nimmt kein Geschlecht an und hat in meinem Umfeld nicht mehr den Ruf einer schmierigen Anrede. Dabei bleibt der Modus wertschätzend. Und nicht nur das. Die Maus kann in neuen Kontexten verwendet werden. Die meisten Kosenamen verbinde ich mit romantischen oder Eltern-Kind-Beziehungen. Aber wieso sind die eigentlich dafür reserviert? Ich möchte meine Zuneigung doch auch gegenüber meinen Freundinnen ausdrücken. Und die können ihre uralten Spitznamen aus der Grundschule nun schon lange nicht mehr hören. So kann ich sie trotzdem wissen lassen, dass ich stolz auf sie bin, sie süß finde und sie unterstütze. Wie viele umgangssprachliche Phrasen funktioniert auch dieser Kosename nur dort, wo die Leute wissen, wie ich ihn meine. Und auch abgesehen davon fühlen sich natürlich nicht alle damit wohl, als Maus angesprochen zu werden. Das muss ja auch nicht sein. Ich für meinen Teil liebe es, einen Raum zum Ausdruck meiner großen Zuneigung zu haben. Ich bin gerne eine Maus.
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1: Trampen verbinde ich immer so mit früher, als das noch richtig groß war, als die Welt noch schön war. Einfach den Daumen raushalten, der nächste Käfer, der kommt bestimmt, nimmt mich sicher mit. Und dann war es eine Zeit lang mal komplett out. Aber inzwischen sieht man wieder häufiger die Daumen am Straßenrand. Meine Kollegin Sarah Bötscher, die hat das mal ausgetestet, aber nicht Leipzig-Jena oder so, sondern Leipzig-Riga, die Hauptstadt von Lettland, lässige 1400 Kilometer.
2: Es ist früh. Meine Freundin Edda schreibt unser nächstes großes Ziel auf das Pappschild, Warschau. Ich versuche an einer Haltebucht den Schlafsack in meinen Rucksack zu quetschen und halte schon mal den Daumen aus. Die Sonne scheint mir ins Gesicht. Gemeinsam wollen wir 1000 Kilometer in einer Woche trampen. Von Leipzig nach Polen, weiter in den Norden bis nach Litauen und Lettland. Unterwegs wollen wir wissen, was die Menschen in den Autos so bewegt und warum sie uns eigentlich mitnehmen. Der etwa 40-jährige Dennis aus den Niederlanden verrät uns:
3: Ich wollte eigentlich wegfahren und deine Freundin hat mir doch gefragt und ich dachte, ja, warum nicht? Ich muss noch 6 Stunden fahren und allein ist auch mal allein und da kann ich noch was reden.
2: Reden wollen erstaunlich viele, gerade Berufsfahrer, denen es unterwegs ein bisschen langweilig wird. Also tauchen wir ein in die Geschichten. Es macht Spaß, auch die persönliche Seite unserer Fahrer kennenzulernen. So zum Beispiel von Wiesław aus Polen.
4: Was das Wichtigste in meinem Leben ist? Ich habe viele wichtige Dinge. Das erste ist meine Familie. Das zweite Musik, vor allem Progressive Rock. Das dritte ist Reisen und Fotografie.
2: In den Gesprächen im Auto sehen wir viel Neues. Steigen aus, wenn es uns passt. Wenn nicht, fahren wir weiter. Die Freiheit, das Ungebundene ist das, was uns und andere Tramper so fasziniert. Doch es läuft auch nicht immer glatt. In Warschau merken wir, dass wir viel Zeit mitbringen müssen und manchmal auch Nerven, wie Edda findet.
5: Es regnet ungefähr alle 5 Minuten richtig dolle hart. Und wir haben alle Bushaltestellen von Warschau gesehen.
6: Es wäre sehr nett, wenn uns jetzt jemand mitnimmt. Wir hoffen jetzt noch.
2: Unsere Hoffnungen erfüllen sich. Ein nettes Paar, Anfang 40, hat Mitleid mit uns. Sie kennen die Tramp-Geschichten von ihren Kindern. Und schon ein paar Stunden später sitzen wir in einem Café in Litauen. Wir probieren Gebäck, von dem wir nicht genau wissen, was drin ist. Überall bleiben wir nur kurz, packen unsere Rucksäcke ein und wieder aus. Nach 8 Tagen erreichen wir unser Ziel, Riga. Und irgendwie wird es auch immer leichter, mit Menschen ins Gespräch zu kommen. Zum Beispiel mit Matthias aus Belgien. Auf einem Zeltplatz erzählt er uns, warum er trampt.
7: Ich mag Trampen, weil Leute, die Tramper mitnehmen, immer lustig sind und ihre eigene Geschichte haben. Ich finde es etwas komisch und unnötig, dass manche Angst vor Trampern haben. Deshalb mag ich es, wenn sie ihrer Intuition folgen und einfach anhalten.
2: Edda und ich erkennen viel von ihm in uns wieder. Und doch fällt mir auf, dass wir unterwegs erstaunlich wenige andere Tramper treffen. Haben wir alle mehr Angst bekommen? Oder ist Trampen einfach out? Was ich so unkompliziert mit der Hippie-Bewegung verbinde, scheint für viele doch eine unsichere und anstrengende Art des Reisens zu sein. Auf dem Rückweg fahren wir mit einer Mitfahrgelegenheit. Zwischen Edda und mir steht das Gepäck. Unsere Eindrücke müssen wir erstmal verarbeiten. Selten haben wir so viele nette und spannende Menschen auf einmal kennengelernt, wie in der vergangenen Woche.
3: Dennis de Groot, ich komme aus Holland.
8: Also ich bin der Rico, komme aus Dresden.
9: My name is Matthias, I'm from Belgium.
10: Also ich bin der Flo, ich komme aus der Schweiz. Und wir fahren jetzt nach
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1: Welche Kinder- und Jugendbücher haben euch eigentlich geprägt? Ich denke da zum Beispiel daran, wie es war, als ich in der Grundschule damals Die wilden Hühner und die Liebe von Cornelia Funke gelesen habe. Darin verliebt sich Wilma, eine der Hauptfiguren, in ein Mädchen aus ihrer Theatergruppe. Und darüber zu lesen war richtig toll. Kinder- und Jugendliteratur hat eine ziemlich große Verantwortung, wenn es um Repräsentation geht, zum Beispiel auch eben von queeren Figuren. Warum es für eine tolerante Gesellschaft wichtig ist, queere Lebensrealitäten in Büchern zu beschreiben, weiß Marlin Netzke.
2: Kinder- und Jugendliteratur wird als Sozialisationsmedium verstanden. Das heißt, die erzählten Welten prägen schon früh das Verständnis von Gesellschaft und Zusammenleben. Damit trägt Literatur stark zur inneren Entwicklung von Kindern und ihrer Erfassung von Werten und Normen bei. Deshalb ist klar, wenn wir in einer vielfältigen und gleichberechtigten Gesellschaft leben wollen, ist die Darstellung einer diversen Gesellschaft für Heranwachsende essentiell wichtig. Dadurch lernen Kinder, verschiedene Menschen mit unterschiedlichen Lebensentwürfen mit Respekt zu begegnen. Die Repräsentation verschiedener marginalisierter Gruppen in Literatur und somit auch queerer Menschen ist also für alle bedeutend. Für Kinder, die selbst queer sind, hat die Darstellung queerer Lebensrealitäten aber natürlich deutlich mehr Tragweite. Das erklärt die Juniorprofessorin für Kinder- und Jugendliteratur an der Uni Leipzig, Dr. Anna Stemmann.
3: Man konnte das in den letzten Jahrzehnten und Jahrhunderten eigentlich auch sehen, dass das Heranwachsen ganz stark davon beeinflusst ist, wenn es keine Vorbilder und keine Repräsentation gibt und es ganz lange so schwierige Auseinandersetzungen mit sich selbst einfach gibt, wenn man keine Vorbilder hat, um das zu beschreiben, was mit einem los ist. Und wenn man in der Literatur oder in anderen Medien ganz selbstverständlich das als Möglichkeit sieht, dann kann einen das unterstützen. Also einerseits kann Literatur den Raum bieten, sich selbst zu sehen und sich gesehen zu fühlen, aber es kann eben auch dazu einladen, andere Perspektiven einzunehmen.
2: Queere Repräsentation in Literatur für Heranwachsende kann also eine Stütze sein, sich selbst wiederzufinden und zu akzeptieren. Dabei sieht die Art und Weise, wie Queerness in Literatur auftaucht, je nach Zielgruppenalter unterschiedlich aus. In Bilderbüchern für jüngere Kinder werden dabei häufig Geschlechternormen thematisiert oder unterschiedliche Familienkonstellationen gezeigt. Zum Beispiel eine Familie mit zwei Müttern. Jugendromane zeigen dann auch gleichgeschlechtliche Liebe oder erste sexuelle Erfahrungen. Auch das Coming-out spielt hier eine Rolle. Dabei ist wichtig,
3: also dieses Queersein auch nicht immer nur als die große Krise erzählt wird. Also natürlich ist das Coming-out ein aufreibender Prozess und diese Spannungen, die damit verbunden sind, die können und müssen auch in Literatur thematisiert werden. Aber queere Personen sollten nicht immer nur die sein, die irgendwie als Abweichung markiert sind und die irgendwie immer mit Problemen behaftet sind, sondern queeres Leben kann ja auch einfach Spaß machen und schön sein und das sollten Geschichten, finde ich, auch erzählen.
2: Wichtig ist also, sich dem Thema aus verschiedenen Perspektiven zu nähern und nicht nur einem bestimmten Narrativ zu folgen. Gerade in rechtskonservativen und stark religiösen Kreisen existiert jedoch gleichzeitig der Vorwurf der Indoktrinierung und Frühsexualisierung von Kindern. Dies soll unter anderem durch Queerness in der Literatur geschehen. Besonders in den USA wird dies politisch ausgenutzt. In den letzten Jahren gab es zum Beispiel zunehmend mehr Bücherverbote an Schulen. Betroffen waren vor allem Bücher, welche Queerness thematisieren oder BPOC-Figuren enthalten. Während heteronormative Liebesbeziehungen schon in Bilderbüchern für junge Kinder vollkommen normal und akzeptiert sind, scheint die Darstellung queerer Paarbeziehungen ein Problem zu sein. Dr. Anna Stemmann sieht dies als populistisches Propagandamittel, mit dem Ängste geschürt werden.
3: Also wenn es immer noch eine Sorge ist, dass Kinder queer gemacht werden können, dann sagt das sehr viel darüber, dass Queerness immer noch nicht akzeptiert ist, weil wenn es irgendwie nicht bedrohlich wäre, dann müsste man davor keine Angst haben.
1: Über queere Repräsentation in Kinder- und Jugendliteratur berichtete Mephisto 97.6 Redakteurin Marlin Netzke.
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2: Schimpansen, das ist die Affenart, die uns, also den Menschen, am nächsten ist. Daher wird sie auch viel erforscht und beobachtet. Auch das Max-Planck-Institut forscht auf diesem Gebiet. Eine Schimpansenforscherin davon ist Julia Riede. Sie war im Januar 2016 auch zu Gast beim M19. Moderatorin Anna Vogel hat sich mit ihr über ihre Arbeit und ihre Faszination für die Tiere unterhalten. Hören Sie nun einen Zusammenschnitt des Interviews.
3: Heute dreht sich alles bei uns um die Menschenaffen oder genauer noch die Schimpansen. Als Expertin zu diesem Thema sitzt jetzt Julia Riedel bei mir im Studio. Sie arbeitet im Max-Planck-Institut, genauer dort in der Abteilung für evolutionäre Anthropologie. Konnten Sie denn jetzt genau erkennen, um welche Affenarten es sich bei unserem Einspieler gehandelt hat?
4: Das waren auf jeden Fall Schimpansen.
3: Woran haben Sie das erkannt?
4: Also die Rufe sind einfach einzigartig, die kann man nicht verfehlen. Also wenn man die einmal gehört hat, stecken die in Mark und Bein.
3: Das heißt, man kann ohne weitere Probleme Affenarten an ihren Rufen unterscheiden?
4: Auf jeden Fall. Man kann sogar Individuen an ihren Rufen unterscheiden. Nicht unbedingt ich immer, aber Primatologen, die sich speziell auf Vokalisationen der bestimmten Menschenaffenart spezialisiert haben, die können das. Die können dir sagen, das ist Marius und das ist Macho.

0: oder keine Ahnung, wie sie auch immer heißen, die haben da unheimliche Fähigkeiten. Und auch die Schimpansen untereinander können sich ganz klar an den Rufen erkennen im Wald.
1: Ich habe es schon erwähnt, Sie sind Expertin speziell für Schimpansen und auf unsere nahen Artgenossen werden wir auch später gleich nochmal kommen. Jetzt steigen wir erstmal mit einer ganz großen Theorie ein, die einem natürlich sofort in den Kopf kommt, wenn es um Affen geht, nämlich Charles Darwin, nämlich die Evolutionstheorie. Können Sie kurz erläutern, wie steht die in Zusammenhang mit den Schimpansen?
0: Okay, also Schimpansen sind unsere nächsten lebenden Verwandten. Vor circa 5 Millionen Jahren haben wir wahrscheinlich einen gemeinsamen Vorfahre gehabt, der in Afrika geliebt, gelebt und irgendwann gestorben ist. Und um heute etwas über die Fähigkeiten dieses Individuums zu erfahren, kann man quasi die Studien der nächsten lebenden Verwandten durchführen, die noch da sind. Das Interessante ist auch, dass Schimpansen eben so nah mit uns verwandt sind. Das genetische Erbgut, das hat nur circa einen Unterschied zwischen 1 und 1,6 Prozent. Da streiten die sich, die Genetiker, so ein bisschen, kommt drauf an, welche Analysemethoden man da benutzt. Aber der genetische Unterschied ist einfach minimal.
1: Abgesehen von diesem Unterschied, was unterscheidet den Menschen noch vom Schimpansen quasi?
0: Natürlich ganz, ganz viel. Ich meine, sie brauchen nur mal in den Zoo zu gehen und sich einen Schimpansen anzugucken. Dann werden sie zwar auch sehen, oh, der hat ja so ähnliche Augen wie ich oder sowas. Aber man sieht natürlich auch gleich die ganzen Unterschiede. Schimpansen oder auch die anderen Menschenaffen sind am ganzen Körper behaart. Das ist ein großer Unterschied. Sie laufen auf allen Vieren, was natürlich ihr Skelett gleich einen ganz anderen Aufbau hat als der unsere, wo wir ja auf zwei Beinen laufen und die Freiheit haben, mit unseren Armen zu machen, was wir wollen. Wir können Geige spielen, wir können mit dem Pinzettengriff kleinste Haare aufheben. Solche Fertigkeiten können natürlich Menschenaffen so nicht.
1: Wo war eben der Unterschied in der Entwicklung? Ab welchem Punkt hat man dann gemerkt, der Mensch entwickelt sich ganz anders als jetzt zum Beispiel der Affe?
0: Viele, viele sagen, dass mit dem aufrechten Gang im Prinzip der Ursprung der Evolution des Menschen quasi Fortschritt genommen hat. Dass dadurch, dass die Hände frei waren, ganz andere Möglichkeiten quasi waren, für die Gruppe, in der man zusammenlebte, zu sorgen, Arbeitsteilung auszuführen, eben auch ganz anders mit umzugehen, Kinder tragen zu können, keine Ahnung, Höhlen zu bewohnen, Feuer zu machen. Das geht ja dann immer weiter, Kommunikation weiter auszubauen. Das ist auch ein ganz, ganz wichtiges Merkmal, was in der menschlichen Evolution eine große Rolle gespielt haben muss. Dass wir eben die einfache Vokalisation der Schimpansen oder Menschenaffen quasi immer weiter ausgebaut haben zu unserer Lautsprache, die ja sehr, sehr komplex ist und aber uns eben die Möglichkeiten gibt, Dinge aufzuschreiben und über Generationen hinweg weiterzugeben.
1: Sie beschäftigen sich bei Ihren Forschungen mit weiblichen Schimpansen. Warum weibliche Schimpansen?
0: Leider war kein anderes Doktorarbeitsthema mehr frei.
1: So ehrlich, okay.
0: Nein, Frauen sind auch einfach toll, keine Frage. Ich bin ja selber eine. Und Schimpansenweibchen sind sehr, sehr interessant. Sie sind wenig studiert. Die männlichen Tiere werden mehr studiert, weil sie ranghöher sind, weil sie vielleicht manchmal coolere Sachen machen, die man vielleicht zuerst studieren würde. Aber die Weibchen sind auch sehr, sehr interessant. Sie sind auch ein bisschen scheuer und deswegen, sie gewöhnen sich nicht so schnell an den Menschen, wenn der menschliche Beobachter den versucht zu folgen. Und deswegen gibt es zu Weibchen jetzt weniger Studien generell. Und bei mir hat das Sinn gemacht, weil ich schauen wollte, wie der Rang der Weibchen einen Einfluss hat auf ihre Konkurrenz und ihr Überleben. Und der Rang bei den weiblichen Tieren ist einfach ganz anders als bei den männlichen. Also die Männer sind erstmal immer die überhaupt wichtigsten in der Gruppe. Das heißt, es gibt immer ein ranghöchstes Männchen und dann folgen die so dem. Es gibt ja meistens so 6, 7, maximal 10 Männer. Die haben dann so eine lineare Rangfolge und drunter sind dann die ganzen Mädels. Und innerhalb der Weibchen ist das nicht ganz so linear und nicht ganz so klar, weil es da verschiedene Verstrickungen gibt. Da gibt es zwei Freundinnen, die unterstützen sich immer. Und da kann aber eine zum Beispiel eher Rang hoch, die andere ein bisschen Rang niedriger sein. Aber dadurch, dass sie immer zusammen rumhängen, können sie da wieder was ausgleichen. Und es ist sehr komplex. Und ich wollte quasi schauen, wie die Position des Weibchens sich beeinflusst auf ihr Verhalten in dem Territorium, ob sie da gut zurechtkommen und auch wie sie sozial unterwegs sein können, ob sie sich immer den großen Gruppen anschließen können oder ob sie viel einzelgängerisch sein muss, um Nahrung zu finden.
1: Können wir kurz nochmal auf Ihre Arbeit eingehen? Also Sie haben jetzt schon ganz viel erzählt, was Sie herausgefunden haben, was Sie beobachtet haben, aber wie gehen Sie vor? Wie viel Papierkram erledigen Sie zum Beispiel auch? Oder ist es tatsächlich so, dass Sie vor den Affen dann sitzen und beobachten?
0: Genau, also es ist wirklich so, dass wir quasi Focal Follows machen. Das ist also wirklich eine Beobachtung von einem ganzen Tagesablauf. Wir müssen immer einen Schimpansen wählen am Morgen. Dadurch, dass wir die Sammlungstrennungsgesellschaften haben, können wir nicht der ganzen Gruppe auf einmal folgen, weil man ja sich sonst halbieren müsste oder vierfachen müsste. Das heißt, man entscheidet sich am Anfang des Tages, ich folge heute Anna zum Beispiel. Und der folge ich dann früh vom Nest um 6 bis abends 18 Uhr und nehme minütlich auf, was die macht. Mhm. Das heißt, ich schreibe. Also früher zu meiner Zeit, als ich noch im Feld war, haben wir wirklich Papier genommen. Mittlerweile gibt es da bessere Methoden natürlich. Man hat mittlerweile, ich hatte damals auch noch einen Kompass und eine Karte, damit ich mich nicht im Regenwald verlaufe. Mittlerweile gibt es ein sehr gutes GPS, was man benutzen kann. Und es gibt so kleine Handhold-Computer, wie auch die Politessen zum Beispiel benutzen. Mhm. Die kann man mit Batterie betreiben und da kann man so auch kurze Codes und Zahlen eintragen. Das heißt, die Studenten haben heute sehr gute Möglichkeiten, auch ihre Arbeiten gleich elektronisch zu speichern. Ich habe wirklich meine Daten noch mit Papier aufgenommen.
1: Wenn Sie jetzt auf Ihre ganze Forschungslaufbahn zurückblicken und Sie beschäftigen sich ja schon sehr lange mit Schimpansen, was würden Sie sagen, ist jetzt ein Forschungserfolg, den Sie besonders hervorheben würden?
0: Ein Forschungserfolg ist auf jeden Fall, dass es die Schimpansen noch gibt. Wahrscheinlich dank der Wissenschaft. Dank der Wissenschaft kann man eben den Menschen verdeutlichen, wie wichtig es ist, diese Schimpansen zu schützen und zu beobachten. Ein Forschungserfolg ist auf jeden Fall auch herausgefunden zu haben, wie nah verwandt die uns sind. Dass viele Fähigkeiten, die der Mensch immer behauptet hat, nur er hätte diese Fähigkeiten, hat man jetzt nachgewiesen, dass die auch Menschenaffen besitzen. Mhm. Menschenaffen können Werkzeuge benutzen. Menschenaffen haben komplexe Vokalisationen. Menschenaffen verteidigen ihr Territorium aggressiv und es gibt sogar Kriege, ähnlich wie es der Mensch praktiziert. Sie haben eine unheimlich intensive Aufzucht der Jungtiere. Es wird soziales Lernen weitergegeben, Imitation. Ja, also ganz, ganz viele Dinge, die Forschung herausgefunden hat, die eben auch den Menschen nicht mehr so die Krone aufsetzt, von wegen ich bin jetzt hier die Krone der Schöpfung.
1: Daran würde ich jetzt nochmal die Frage anschließen, warum haben Sie sich denn jetzt für Schimpansen entschieden und nicht für andere Affenarten?
0: Also das hatte sicherlich auch damit zu tun, ich habe erst in der Psychologie meine Diplomarbeit gemacht und hatte dort im Zoo quasi mit den Schimpansen und Bonobos verschiedene Tests gemacht und habe dann aber eben gemerkt, dass es für mich nicht die Erfüllung ist und bin dann eben eine Etage weiter oben im Max-Planck-Institut zu Christoph Bösch in die Tür rein und habe gefragt, ob ich eben im Freiland arbeiten könnte und er ist einfach der Schimpansenspezialist schlechthin. Ja, und Schimpansen sind einfach mal die spannendsten. Das ist einfach so. Die sind die nächsten Verwandten. Sie machen unglaubliche Dinge. Da passiert, wenn man die beobachtet, passiert eins nach dem anderen. Die jagen kooperativ nach kleinen anderen Affen. Also das heißt, man kann Jagd beobachten, man kann Territoriumsverteidigung beobachten, man kann Werkzeuggebrauch in den verschiedensten Facetten beobachten. Die knacken Nüsse, die stochern nach Ameisen, die benutzen Blätterschwämme. Also es ist einfach ein unglaubliches Repertoire, was man zum Beispiel jetzt, wenn man Mangaben oder Gorillas beobachtet, die sind so ein bisschen wie Kühe. Also die stehen auf der Weide, essen Gras und dann passiert nicht viel. Viele ist jetzt gemein also gegenüber den Gorilla-Forschern, aber die Schimpansen haben einfach ein unglaubliches Repertoire und eine unheimliche Abwechslung, was man eben beobachten kann.
1: Sie erforschen allerdings nicht nur die Lebensgewohnheiten von Schimpansen. Sie haben im Jahr 2006 auch die Conservation Group des Max-Planck-Instituts mitbegründet. Dabei geht es um die Bewahrung des natürlichen Lebensraums der Affen. Wie wollen Sie diesen Lebensraum denn genau schützen?
0: Also ich arbeite mittlerweile nicht nur mit der Conservation Group zusammen, sondern auch mit der Wild Chimpanzee Foundation. Und das ist eine Naturschutzorganisation hier mit Sitz hier in Leipzig. Und die versuchen, die wilden Schimpansen vor allem in Westafrika zu schützen. indem wir Monitoring machen. Monitoring ist im Prinzip, du gehst in einen Waldbereich und versuchst, die Tiere darin zu zählen. Was natürlich nicht einfach ist, weil die Tiere sich normalerweise vor Menschen verstecken und der Regenwald sehr dicht ist und man die Tiere nicht immer zu Gesicht bekommt. Das heißt, man läuft verschiedene Transekte ab und versucht dann die Spuren der Tiere zu zählen. Bei Schimpansen sind das meistens Nester. Die Schlafnester, die die jeden Tag Nacht bauen, die kann man zählen, weil der Verfall ein paar Monate dauert. Und darüber kann man dann einen Durchschnittswert erhalten.
1: Was ist Ihrer Meinung nach der Punkt, wo der Mensch am meisten vom Schimpansen noch lernen kann?
0: Nächstenliebe vielleicht, also gerade wie eben Mütter mit ihren Kindern eben dort umgehen und eben auch quasi dieser Mutter-Kind und dann auch die Geschwister, wie dieser Zusammenhalt ist. Ich glaube, dass ich da, also ich bin selbst Mutter, dass man sich da oft eine Scheibe abschneiden kann, wie die Mütter das leisten, ohne quasi väterliche Hilfe, weil die Schimpansenmännchen sich nicht beteiligen an der Aufzucht.
1: Ob das die Zielvorstellung sein soll?
0: Nein, um Gottes Willen. Nein, die Väter sind ganz wichtig bei uns. Nee, aber wie die Mütter das so schaffen, da finde ich immer, da kann man sich als Mutter oft eine Scheibe abschneiden.
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1: Anna, die Themen für Leipzig. Gedenkgottesdienst für Opfer der Amokfahrt, Verletzte außer Lebensgefahr und Amokfahrer wird Haftrichter vorgeführt. Schönen guten Tag. Zur Stunde wird in der Nikolaikirche den Opfern der Amokfahrt in der Leipziger Innenstadt mit einem Gottesdienst gedacht. Das teilte die Stadt Leipzig mit. Neben Oberbürgermeister Burkhard Jung nimmt auch Ministerpräsident Michael Kretschmer daran teil. Am Montagabend war ein 33-Jähriger mit dem Auto durch die Fußgängerzone in der Grimmarschen Straße gerast. Dabei wurden 2 Menschen getötet und 6 weitere verletzt. Oberbürgermeister Jung erklärte, eine solche Tat sei kaum zu ertragen. Gleichzeitig sei er dankbar für den großen Zusammenhalt in der Stadt. Schon am Mittag hatten LeipzigerInnen in der Universitätskirche den Opfern und ihren Angehörigen gedacht. Zahlreiche Menschen haben am Universitätsgebäude Paulinum Blumen und Kerzen niedergelegt. Nach der Amokfahrt in der Leipziger Innenstadt sind alle Verletzten außer Lebensgefahr. Das bestätigte Oberbürgermeister Jung im Interview mit Mephisto 97.6. Die Zufahrt zur Grimmarschen Straße, dem Ort der Amokfahrt, werde für Autos bis auf Weiteres mit Betonblöcken gesperrt. Die Stadt hat angekündigt, die Sicherheitsmaßnahmen in der Innenstadt zu überprüfen. Für FußgängerInnen ist die Grimmarsche Straße inzwischen wieder freigegeben. Die meisten Geschäfte entlang der Straße bleiben jedoch zunächst geschlossen. Einen Tag nach der Amokfahrt soll der mutmaßliche Täter dem Haftrichter vorgeführt werden. Das gab die Polizei bekannt. Der Haftrichter entscheidet, ob der 33-jährige Mann aus dem Raum Leipzig in Haft bleibt. Denn bereits kurz nach der Tat hat die Polizei ihn in Gewahrsam genommen. Aufgrund eines Vorfalls im April diesen Jahres war der Täter der Polizei bereits bekannt. Noch wenige Tage vor der Tat war er in einer psychiatrischen Einrichtung behandelt worden. Über das Motiv des Täters ist derzeit noch nichts bekannt. Eine religiöse oder politische Motivation schließt die Polizei allerdings aus. Die Staatsanwaltschaft ermittelt gegen ihn wegen Mordes in 2 Fällen und versuchten Mordes in mindestens 2 weiteren Fällen. In der Leipziger Südvorstadt gibt es eine neue Unterkunft für obdachlose Frauen. Nach Angaben der Stadt ergänzt sie eine bereits bestehende Unterkunft. Mephisto 97.6-Redakteur Fabian Schaar kennt die Details.
2: Bisher konnten obdachlose Frauen das Übernachtungshaus in der Scharnhorststraße 27 nutzen. Wie die Stadt erklärt, ist das aber insbesondere in den Wintermonaten zum Problem geworden, denn es habe nicht genug Platz gegeben. Gemeinsam mit dem Träger des Hauses, dem Adventwohlfahrtswerk, hat die Stadt deshalb nach einem zusätzlichen Standort gesucht. Fündig ist sie dann in einem ehemaligen Hotel in der Georg-Schumann-Straße geworden. Nachdem die Stadt das Gebäude für rund 2,8 Millionen Euro gekauft und hergerichtet hat, ist es nun fertig. Wie die Stadt erklärt, sollen die Frauen in dem Haus nicht nur unterkommen, sondern auch sozial betreut werden. Ziel sei es, die Lebenssituation der Frauen nachhaltig zu stabilisieren.
1: In der Grippesaison im vergangenen Winter ist die Zahl der Grippetoten in Sachsen gestiegen. Das hat die sächsische Gesundheitsministerin Petra Köpping am Vormittag bekannt gegeben. In der Saison seien in Sachsen 258 Menschen im Zusammenhang mit einer Grippeinfektion gestorben. Das seien so viele wie seit 25 Jahren nicht. Dass die Todeszahlen gestiegen sind, ist neben den sinkenden Impfquoten auch darauf zurückzuführen, dass die Fälle durch Schnelltests besser erfasst werden können.
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1: Im Moment sind es 18 Grad bei bewölktem Himmel und gelegentlichen Schauern. In der Nacht regnet es und kühlt ab auf bis zu 11 Grad. Morgen bleibt es regnerisch bei Temperaturen bis zu 16 Grad. Das waren die Nachrichten. Redaktion Delia Ansel-Kurekaner, Lena Herrmann und Mathis Dinkelaker, Sprecherin Delia Ansel-Kurekaner. 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
3: 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Schaltet wieder ein oder bleibt einfach dran.

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1: Wann habt ihr eigentlich das letzte Mal an einer klassischen Stadtführung teilgenommen? Bei mir ist das schon eine ganze Weile her. Trotzdem sieht man sie irgendwie immer wieder. Diese Touri-Gruppen, die so am Samstagvormittag einem Guide mit Fähnchen hinterherlaufen, von Sehenswürdigkeit zu Sehenswürdigkeit. Ob dieses Konzept in Zeiten von digitalen Medien aber überhaupt noch eine Zukunft hat, das weiß meine Kollegin Siska Kinner und die ist jetzt hier bei mir im Studio. Hallo Siska.
2: Hi Justin.
1: Ja Siska, du hast dich mal so ein bisschen umgehört. Was sagen denn die Leipzigerinnen und Leipziger zu analogen Stadtführungen? Ist das überhaupt noch ein Thema?
2: Ja genau, ich bin einmal durch die Innenstadt und habe nachgefragt. Viele hatten da auf jeden Fall schon eine längere Zeit nicht mehr diese direkten Berührungspunkte mit.
3: Das ist bei mir schon ziemlich lange her, glaube ich. Also ist, glaube ich, schon jahrelang her, dass ich an sowas teilgenommen habe.
4: Ich würde sagen, das ist so, also auf jeden Fall vor Corona, also schätzungsweise 2017, 2018.
5: Ich würde auch sagen, dass es auf jeden Fall vor Corona war, aber tendenziell noch viel länger her, vielleicht so 2015.
2: Ein Großteil der Leute, mit denen ich gesprochen habe, mussten also erstmal eine Weile überlegen.
1: Ich muss sagen, ich sehe sie trotzdem immer wieder, diese klassischen Stadtführungen. Wie ist denn da so die allgemeine Nachfrage überhaupt? Kann man dazu was sagen? Kannst du was dazu sagen?
2: Ja, die Nachfrage ist auf jeden Fall da. Besonders in Leipzig spielen analoge Stadtführungen im Vergleich zu anderen Städten eine wichtigere Rolle. Das hat mir Anke Knoth erzählt. Sie ist Geschäftsführerin bei Leipzig Erleben.
6: In Leipzig ist grundsätzlich ein sehr hohes Niveau, sage ich mal, an Qualität von Stadtführungen. Da, wo in anderen Städten, zum Beispiel in Dresden oder auch Berlin oder Hamburg, Angebote mit Band, zum Beispiel auf Bussen, existieren, greift man hier in Leipzig eher auf Live-Gästeführer zurück.
2: Sie hat mir auch erzählt, dass sich die Corona-Pandemie hier zusätzlich noch deutlich auf die Situation ausgewirkt hat.
1: Jetzt bist du ja auch selber tatsächlich einfach mal so mitgelaufen bei einer Stadtführung. Magst du da vielleicht mal erzählen, wie war das für dich?
2: Ja genau, ich hatte da die Möglichkeit, bei der Free Walking Tour hier in Leipzig mitzulaufen und konnte auch am Ende der Tour nochmal mit Johannes sprechen. Er ist einer der Tourguides und hat mir auch nochmal erzählt, was für ihn diese analogen Stadtführungen so ausmachen.
7: Das ist einfach total geil, also von vorn bis hinten. Was macht's für mich aus? Die Abwechslung, das ist natürlich irgendwie, die Themen sind, sag ich mal, immer die gleichen. Das ist, bleibt ja die gleiche Stadt. Aber du kannst dir halt schon aussuchen, gehe ich heute mal links rum oder rechts rum. Ne? Du kriegst andere Rückfragen und manche Sachen hast du noch nie nachgedacht. Das ist ja krass, coole Frage eigentlich.
2: Er sagt auch, dass es immer Leute sind, die daran interessiert sind und es genau das für ihn auch so spannend macht. Er empfindet diesen Job deshalb als sehr dankbar.
1: Mhm. Das ist jetzt der Tourleiter, ist sozusagen die eine Perspektive. Die andere Perspektive sind ja die TeilnehmerInnen. Was sagen die denn? Was ist für die ja vielleicht auch so der Anreiz überhaupt, an so einer klassischen Stadttour teilzunehmen?
2: Ja, da gibt es auf jeden Fall einige Gründe. Zwei der TeilnehmerInnen haben mir das so erklärt.
8: Ja, ich finde, auch wenn man schon in der Stadt zu Besuch war, kann man halt einfach nochmal geschichtliche Aspekte irgendwie darüber mitbekommen oder aber auch so nochmal vielleicht versteckte Ortschaften entdecken.
9: Ja, also ich finde die Uhrzeit so vormittags ganz gemütlich, um die Stadt so ein bisschen kennenzulernen und sich dann währenddessen auch zu überlegen, was will ich jetzt im Nachmittag noch machen, was will ich abends machen. Einen guten Überblick zu kriegen erstmal.
2: Genau, die beiden waren zwei der knapp 30 TeilnehmerInnen der Tour.
1: Okay, jetzt haben wir es ja schon vorhin auch so ein bisschen angeschnitten. Es gibt einerseits eben klassische analoge Angebote, aber mittlerweile eben auch digitale Angebote. Also man kann sich das ja heute alles relativ simpel über irgendwelche Apps angucken, kann da ganz bequem an virtuellen Stadttouren teilnehmen und sich so einen Überblick verschaffen. Wie ist denn da so die Meinung zu? Nehmen wir jetzt mal Johannes als Stadtführer, der ist ja quasi direkt betroffen. Sieht er da vielleicht auch eine Gefahr, dass dieses analoge, dieses klassische ja verloren gehen könnte?
2: Ja, also das digitale Angebot schafft da auf jeden Fall nicht, was eine analoge Stadtführung ausmacht, nämlich der direkte Austausch und die Interaktion mit den TeilnehmerInnen. Das meint zumindest Johannes.
7: Ich glaube, dieses Eingehen, dieses Individuelle, das ist es letztlich, was das so ein digitales Thema vielleicht oder ein Angebot in der Form zumindest noch nicht leisten kann. Du willst halt irgendwie, dass der Stadtführer auch mal schreien muss, weil der Quetschkommodenspieler gerade zu laut spielt daneben.
2: Genau diese ungeplanten Situationen, in denen er als Tourguide spontan reagieren muss, sind laut ihm nicht durch Apps zu ersetzen.
1: Vielleicht kannst du uns jetzt zum Abschluss, Siska, nochmal so einen kleinen Ausblick geben. Wie sieht denn die Zukunft von Stadtführungen aus oder wie könnte sie zumindest aussehen? Sind analoge Stadtführungen eine Sache, die bleibt oder könnte das tatsächlich passieren, dass sie durch digitale Angebote komplett ersetzt werden?
2: Ja, also nach meinen Gesprächen kann ich mir nicht vorstellen, dass es analoge Stadtführungen in Zukunft nicht mehr geben wird. Das haben mir auch die LeipzigerInnen, mit denen ich gesprochen habe, vermittelt. Auch sie sind da größtenteils der Meinung, das könne man nicht durch das digitale Angebot ersetzen.
3: Ich glaube, diese richtig geheimen Ecken, da ist schon ein Local dann ganz gut, der dich da herumführt. Deswegen würde ich schon sagen, ja, auf eigene Faust, vielleicht weniger mit einer App, aber ich glaube, es ersetzt trotzdem nicht komplett eine persönliche Führung. Wahrscheinlich würde ich trotzdem eher immer noch eine ganz coole Stadtführung mitmachen.
2: Johannes von Free Walking Tour hat mir genau das auch nochmal bestätigt. Er ist sich sicher, dass es immer Leute geben wird, die eine analoge Stadtführung machen wollen.
1: Na, und irgendwie ist es ja auch schön, diese aufgeregten Touri-Gruppen am Samstag. Ich bin da immer auch so ein bisschen stolz auf Leipzig, muss ich sagen, wenn ich die sehe. Wäre schon schade, wenn die wegfallen würden. Da würde mir durchaus was fehlen. Also Siska, danke dir für den Einblick.
2: Ja, gerne.
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5: Mit Delia Anse-Kurikaner die Themen für Leipzig. Verletzte der gestrigen Amokfahrt außer Lebensgefahr, Gedenkgottesdienst für Opfer der Amokfahrt und mutmaßlicher Täter wird Haftrichter fortgeführt. Schönen guten Abend. Nach der Amokfahrt in der Leipziger Innenstadt sind alle Verletzten außer Lebensgefahr. Das bestätigte Oberbürgermeister Burkhard Jung im Interview mit Mephisto 97.6. Außerdem ging es nun darum, die Grimmarsche Straße zu sichern.
6: Jetzt als erste Maßnahme wollen wir hier in der Grimmarschen Straße erstmal mit deutlich markierten Betonelementen die Sperrung vollziehen.
5: Die Stadt hat angekündigt, die Sicherheitsmaßnahmen in der Innenstadt zu überprüfen. Für FußgängerInnen ist die Grimmarsche Straße inzwischen wieder freigegeben. Die meisten Geschäfte entlang der Straße bleiben jedoch zunächst geschlossen. Am Abend wurde in der Nikolaikirche den Opfern der Amokfahrt in der Leipziger Innenstadt mit einem Gottesdienst gedacht. Das teilte die Stadt Leipzig mit. Neben Oberbürgermeister Burkhard Jung nahm auch Ministerpräsident Michael Kretschmer daran teil. Am Montagabend war ein 33-Jähriger mit dem Auto durch die Fußgängerzone in der Grimmarschen Straße gerast. Dabei wurden 2 Menschen getötet und 6 weitere verletzt. Oberbürgermeister Jung erklärte, eine solche Tat sei kaum zu ertragen. Gleichzeitig sei er dankbar für den großen Zusammenhalt in der Stadt. Schon am Mittag hatten LeipzigerInnen in der Universitätskirche den Opfern und ihren Angehörigen gedacht. Zahlreiche Menschen haben am Universitätsgebäude Paulinum Blumen und Kerzen niedergelegt. Einen Tag nach der Amokfahrt soll der mutmaßliche Täter dem Haftrichter vorgeführt werden. Das gab die Polizei bekannt. Der Haftrichter entscheidet, ob der 33-jährige Mann aus dem Raum Leipzig in Haft bleibt. Denn bereits kurz nach der Tat hat die Polizei ihn in Gewahrsam genommen. Aufgrund eines Vorfalls im April diesen Jahres war der Täter der Polizei bereits bekannt. Noch wenige Tage vor der Tat war er in einer psychiatrischen Einrichtung behandelt worden. Über das Motiv des Täters ist derzeit noch nichts bekannt. Eine religiöse oder politische Motivation schließt die Polizei allerdings aus. Die Staatsanwaltschaft ermittelt gegen ihn wegen Mordes in 2 Fällen und versuchten Mordes in mindestens 2 weiteren Fällen. In der Leipziger Südvorstadt gibt es eine neue Unterkunft für obdachlose Frauen. Nach Angaben der Stadt ergänzt sie eine bereits bestehende Unterkunft. Mephisto 97.6-Redakteur Fabian Schaar kennt die Details.
7: Bisher konnten obdachlose Frauen das Übernachtungshaus in der Scharnhorststraße 27 nutzen. Wie die Stadt erklärt, ist das aber insbesondere in den Wintermonaten zum Problem geworden, denn es habe nicht genug Platz gegeben. Gemeinsam mit dem Träger des Hauses, dem Adventwohlfahrtswerk, hat die Stadt deshalb nach einem zusätzlichen Standort gesucht. Fündig ist sie dann in einem ehemaligen Hotel in der Georg-Schumann-Straße geworden. Nachdem die Stadt das Gebäude für rund 2,8 Millionen Euro gekauft und hergerichtet hat, ist es nun fertig. Wie die Stadt erklärt, sollen die Frauen in dem Haus nicht nur unterkommen, sondern auch sozial betreut werden. Ziel sei es, die Lebenssituation der Frauen nachhaltig zu stabilisieren.
5: In der Grippesaison im vergangenen Winter ist die Zahl der Grippetoten in Sachsen gestiegen. Das hat die sächsische Gesundheitsministerin Petra Köpping am Vormittag bekannt gegeben. In der Saison seien in Sachsen 258 Menschen im Zusammenhang mit einer Grippeinfektion gestorben. Das seien so viele wie seit 25 Jahren nicht. Dass die Todeszahlen gestiegen sind, liegt unter anderem an sinkenden Impfquoten, erklärt das sächsische Gesundheitsministerium. Außerdem könnten Fälle durch Schnelltests besser erfasst werden.
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5: Aktuell sind es 18 Grad bei bewölktem Himmel und gelegentlichen Schauern. In der Nacht regnet es und kühlt ab auf bis zu 11 Grad. Morgen bleibt es regnerisch bei Temperaturen bis zu 16 Grad. Das waren die Nachrichten. Redaktion Lena Herrmann, Mathis Dinkelaker und Delia Anse-Kurikaner. Sprecherin Delia Anse-Kurikaner. 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
8: Mit Vince Rauchhaus, hallo.
9: Und wir starten in die Sendung mit Raz und Medusa.

Musik aus einem Dorf im Emsland direkt an der Grenze zur Niederlande. Raz waren das mit Medusa. Gestern Nachmittag war für viele hier in Leipzig ein Schock. Ihr werdet es mitbekommen haben, ein Autofahrer ist vom Augustusplatz bis zur Thomaskirche durch die Fußgängerzone gerast, mutmaßlich vorsätzlich. Zwei Menschen wurden getötet, viele weitere verletzt, zum Teil schwer. Auch jetzt, einen Tag später, beschäftigt das Thema die Stadt. Wir sehen uns heute in der Sendung an, wie Leipzig mit seiner Trauer umgeht. Außerdem findet heute am 5. Mai seit über 30 Jahren der Europäische Protesttag zur Gleichstellung von Menschen mit Behinderung statt. Wir haben mit Jannik Lassau gesprochen, Sprecher des Antidiskriminierungsbüros Sachsen, und ihn gefragt, was nervt sie eigentlich so richtig? Was sollten nicht behinderte Menschen endlich anders machen? Und zu guter Letzt geht es bei uns in der Sendung um Frauen im Leipziger Stadtrat und was sich in ihren Augen verändern muss, damit mehr Frauen in die Kommunalpolitik gehen. Wir haben viel vor heute. Ihr hört direkt mit Vince Rauchhaus am Mikrofon. Schön, dass ihr eingeschaltet habt. Das ist Dima Braune mit Das, was ich nicht habe.

Ende April ist das Debütalbum vom Wiener Künstler Dima Braune erschienen mit darauf Das, was ich nicht hab, featuring Havari, hierbei direkt. Ein Auto fährt in eine Menschenmenge. Diese erschütternde Nachricht haben wir in den letzten Jahren aus Berlin, Magdeburg,

0: auch ein Student wahrgenommen?
1: Ja, also es ist auf jeden Fall ein bisschen komisch, hier durch die Stadt zu laufen. Man hat auch das Gefühl, dass es am Augustusplatz total still ist, obwohl das sonst so ein belebter Ort ist.
0: Ja, etwas mehr als auf dem Augustusplatz ist auf dem Markt los. Der Wochenmarkt hat am Vormittag ganz normal stattgefunden und es gibt auch schon wieder Stadtführungen für Touristinnen.
2: So normal geht es ja aber sicher auch nicht für alle weiter, oder?
0: Nein, auf keinen Fall. Also ein Teilnehmer vom Gedenkgottesdienst in der Universitätskirche beschreibt zum Beispiel, wie er sich jetzt fühlt.
3: Sehr überfordert von der Gesamtlage, davon, dass das alltägliche Leben weitergeht, aber unter einem vollkommen anderen Vorzeichen.
0: Und es bleiben eben auch offene Fragen für Menschen vor Ort. Also was wäre passiert, wenn ich wo gewesen wäre oder so? Eine Studentin vor dem Seminargebäude hat mir dazu auch das erzählt.
2: Wenn es jetzt letzte Woche gewesen wäre, wäre ich auch genau zu der Zeit aus der Uni gekommen, weil ich da eine Vorlesung quasi noch gehabt hätte. Ja, es ist ein bisschen bedrückend gerade.
0: Und solche Fragen stelle ich mir auch, weil ich als Studentin natürlich am Hauptcampus bin. Gestern war ich auch hier.
2: Mal unabhängig davon, ob man gestern vor Ort war oder nicht, wie kann man so eine Erfahrung denn bewältigen?
0: Also das Wichtigste ist dabei laut der Leiterin der psychiatrischen Ambulanz am Uniklinikum, Christine Rummel-Kluge, man muss das nicht alleine schaffen. Und es gäbe eben auch nicht die eine Art, wie man mit dem Erlebten umgehen müsse.
4: Es gibt keine richtige Reaktion auf so ein Ereignis. Und wichtig ist es, dass man sich selbst und seine Symptome ernst nimmt, dass man sich nicht isoliert und dass man bereit ist, Hilfe anzunehmen, wenn es zu viel wird.
0: Also es gäbe schon viel gute Unterstützung und die könne aber natürlich nur dann wirken, wenn man sie sich auch hole.
2: Wo findet man denn die Unterstützung, wenn man sie braucht?
0: Also wenn es akut ist, heute sind noch das Kriseninterventionsteam, ein Verein aus Leipzig und die Polizei vor dem Paulinum, also am Augustusplatz, und die kann man einfach ansprechen. Und dann gibt es auch noch die Webseite vom Kriseninterventionsteam, da gibt es weitere Infos auch in unterschiedlichen Sprachen und zum Beispiel besonders für Kinder. Andere Angebote gibt es von der Kassenärztlichen Vereinigung Sachsen und der Sächsischen Opferbeauftragten. Die haben Telefonnummern eingerichtet, bei denen man sich einfach melden und anrufen kann und erzählen kann. Und außerdem stehen die Kirchen in der Innenstadt offen. Für alle, egal welche Religion sie angehören oder auch gar keiner. Und ja, die Kirchen sind eben einfach ein Ort, an dem man trauern kann, an dem es Raum für Trauer gibt.
2: Sagt meine Kollegin Lena Herrmann darüber, wie Leipzig einen Tag nach der Amokfahrt mit seiner Trauer umgeht und wo es Hilfe gibt. Attic Ocean ist das mit Coastal.

0: Verwaschener Dreampop von der Düsseldorfer Band Attic Ocean. Coastal hieß der Song, vor 5 Tagen erschienen. Hier bei Mephisto habt ihr ihn gehört. 70 Menschen sitzen im Leipziger Stadtrat und entscheiden dort über wichtige Fragen der Stadt. Von diesen 70 Menschen sind aber nur 26 Frauen, also weit weniger als die Hälfte. Warum das so ist und was sich in den Augen der Leipziger Stadträtin ändern sollte, das weiß Mephisto 97.6 Redakteurin Annika Günther.
1: Leipziger Stadträtinnen werden in ihrem Ehrenamt mit einigen unangenehmen Situationen konfrontiert.
2: Mir wurde dort mehrfach über den Mund gefahren, es wurde mir ins Wort gefallen, ich konnte nicht aussprechen.
3: Wir werden als hysterisch betitelt, wir werden teilweise nicht ernst genommen, es wird reingerufen, es wird reingebläckt.
4: Und dann wurde ihr vom nachfolgenden Redner Hysterie vorgeworfen.
5: Ich bin, oder wir mit meinem Betrieb sind schon mehrere Male angegriffen worden.
1: Insgesamt 8 Stadträtinnen berichten davon, dass ihre Beiträge zum Teil nicht ernst genommen werden. Wenn sie Vorschläge bringen, würden die von männlichen Kollegen einfach wiederholt werden. Das erschwere die Arbeit des Stadtrats. Sitzungen würden dadurch oft länger dauern und man komme mit Themen langsamer voran. Pia Heine, Stadträtin der SPD-Fraktion, beschreibt die Situation so.
4: Es wurde zwar schon alles gesagt, aber halt noch nicht von jedem. Und das muss ich auch nicht gendern, sondern das kann man genauso sagen.
1: Dazu komme, dass Frauen mit ihren Lebensrealitäten nicht beachtet würden. So sei es zum Beispiel bei Krankheiten, die nur Frauen betreffen. Beate Ehms von den Linken erzählt.
6: Eine Kollegin hat Endometriose, die kann hier nicht 7 Stunden auf dem Stuhl sitzen. Die setzt sich dann auf den Fußboden und lehnt sich an die Wand, um Entlastung zu finden.
1: Außerdem falle es häufig noch Frauen zu, sich neben Ehrenamt und Beruf, zum Beispiel um Kinder oder den Haushalt zu kümmern. Die Stadträtinnen erzählen aber, dass sie zum Teil 25 Stunden in der Woche für den Stadtrat tätig sind. Dabei würden sie zu wenig unterstützt werden, sagt Katharina Subert aus der Freien Fraktion.
7: Ich kriege tatsächlich nur für die Ratssitzung eine Kinderbetreuung. In allen anderen Ausschüssen muss ich gucken, wie ich das organisiere.
1: Das Weltbild von vielen sei noch immer so geprägt, dass eher Männer in der Politik arbeiten. Dass Männer im Stadtrat sind, scheine irgendwie selbstverständlich. Bei Frauen stellt man es häufig als starke oder mutige Entscheidung dar. So erklärt es Pia Heine, Stadträtin der SPD.
4: Wir sagen immer starke Frauen in der Politik. Ich finde das irgendwie auch absurd. Es wird auch keiner sagen starke Männer in der Politik. Aber das wird ja immer so gebrandet, weil es eben weniger Frauen sind und Frauen eben häufig nicht ganz so stark bei vielen Themen im Fokus sind.
1: Laut Pia Heine ist eben dieses Denken ein Problem. Dass Frauen Teil der Politik sind, sollte genauso selbstverständlich sein. Aber was sollte jetzt der erste Schritt sein, um die Probleme anzugehen? Damit der Stadtrat zugänglicher für neue Stadträtinnen wird, sei vor allem Zusammenhalt untereinander wichtig. Grünen-Stadträtin Katharina Kräft erzählt davon, wie sie das bestärkt habe.
8: Ich hatte in der Ratssitzung davor auch so eine Auseinandersetzung mit einem männlichen Stadtratskollegen, wo mich dann Stadträtinnen danach auch, also auch von anderen Fraktionen angesprochen haben, gefragt haben, wie es mir damit geht. Und das fand ich ganz berührend, welche Solidarität wir unter uns Frauen haben.
1: Auch Franziska Riekewalk von der Linksfraktion ist der Meinung, dass es notwendig ist, sich gegenseitig zu unterstützen. Dabei trügen besonders Stadträte eine Verantwortung, die schon länger dabei sind.
9: Frauen, die vielleicht jung sind und gerade neu, die erste Wahlperiode, die müssen wir schon bestärken. Und ich glaube, das ist auch unsere Verantwortung als Frauen, die eben jetzt schon das zweite bzw. dritte Mal im Stadtrat sitzen.
1: Denn die StadträtInnen sind der Meinung, dass es nicht darum gehe, ein möglichst dickes Fell zu haben. Vielmehr müssten alle StadträtInnen respektvoller miteinander diskutieren und umgehen.
0: Annika Günther über Frauen im Leipziger Stadtrat. Und hier geht's weiter mit TYO.

0: Es ist 18.30 Uhr. 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
1: Mit Delia Ansel-Kurikana. Ein Tag nach der Amokfahrt in der Innenstadt ist der mutmaßliche Täter in einem psychiatrischen Krankenhaus untergebracht worden. Das hat der verantwortliche Ermittlungsrichter entschieden, wie die Polizei mitteilt. Nach der Amokfahrt sind alle Verletzten außer Lebensgefahr. Das erklärte Oberbürgermeister Burkhard Jung. Der Ort der Amokfahrt, die Grimmarsche Straße, werde bis auf Weiteres mit Betonelementen gesperrt. Am Abend wurde in der Nikolaikirche den Opfern der Amokfahrt gedacht. Das teilte die Stadt Leipzig mit. Neben Oberbürgermeister Jung nahm auch Ministerpräsident Michael Kretschmer teil. In der Leipziger Südvorstadt gibt es eine neue Unterkunft für obdachlose Frauen. Nach Angaben der Stadt ergänzt sie eine bereits bestehende Unterkunft in der Scharnhorststraße. In der Grippesaison im vergangenen Winter ist die Zahl der Grippetoten in Sachsen gestiegen. Das hat die sächsische Gesundheitsministerin Petra Köpping am Vormittag bekannt gegeben. Das Wetter. Im Moment sind es 18 Grad bei bewölktem Himmel und gelegentlichen Schauern. In der Nacht regnet es und kühlt auf bis zu 11 Grad ab. Morgen bleibt es regnerisch bei Temperaturen bis zu 16 Grad. Es ist 18.31 Uhr, das waren die Schlagzeilen.
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2: Weiterhin mit Vince Rauchhaus. Hallo. Und hier geht es weiter mit Thundercat und Walking on the Moon.

0: Mit dem Song war er vor 2 Wochen erst in der Late-Night-Show von Jimmy Fallon zu Gast. Thundercat mit Walking on the Moon. Ihr hört Mephisto. Behinderte Menschen sollen in den Bus einsteigen, ihren Wohnort frei wählen und zur allgemeinen Schule gehen können. Das legt die UN-Behindertenrechtskonvention fest. Fast 20 Jahre nach dem Inkrafttreten kommt Deutschland vielen Verpflichtungen allerdings immer noch nicht vollständig nach. Und das macht viele Betroffene sauer. Heute am 5. Mai, dem Europäischen Protesttag für die Gleichstellung von Menschen mit Behinderung, machen sie ihrem Ärger Luft. Ich habe zu dem Anlass mit Janek Lassau, Sprecher des Antidiskriminierungsbüros Sachsen, gesprochen und ihn gefragt, von welchen Erfahrungen ihnen behinderte Menschen in Leipzig besonders häufig berichten.
1: Behinderte Menschen erleben im Grunde genommen in allen Lebensbereichen Diskriminierung. Besonders zu nennen sind das Arbeitsleben. Da erreichen uns besonders viele Fälle. Da geht es zum Beispiel um Arbeitszeitanpassung, um Anpassung des Arbeitsplatzes oder auch um Durchsetzung von Homeoffice zum Beispiel.
0: Erinnern Sie sich an einen besonders eindrücklichen Fall?
1: Na, ich finde einen Fall, den wir auch in unserem Jahresbericht aufgreifen, besonders eindrücklich. Da geht es darum, dass eine blinde Frau eine Pension gebucht hat. Und als die Frau dann angereist ist, wurde ihr das gebuchte Bett verwehrt. Und das unter der Begründung, dass man ihr das nicht zutraue, dass sie sich dort frei bewegen könnte, obwohl sie eine Begleitperson hat, obwohl sie sagt, auch zu Hause habe ich Treppen, die ich bewältigen kann. Ich bin also durchaus in der Lage, mit dieser Situation umzugehen. Und das ist ein klassischer Fall von Paternalismus, dass da Menschen mit Behinderung abgesprochen wird, Entscheidungen für sich selbst treffen zu können. Das ist aber nicht so einfach erlaubt. In einer Pension oder einem Hotel handelt es sich um ein Massengeschäft. Ein Massengeschäft ist etwas, wo man sozusagen ein Angebot macht, was erstmal für alle Menschen gilt. Und so eben auch ein Angebot für sehbehinderte Menschen. Und es steht eben der Person, die da vermietet hat, nicht zu entscheiden, ob die behinderte Person sich das nun zutraut oder nicht. Und das hat das Gericht festgestellt. Und das ist eine tatsächliche Veränderung für alle Menschen mit Behinderung, die so ein Angebot wahrnehmen. Weil sie sich darauf berufen können, Mensch, also ich traue mir zu, mich da frei zu bewegen. Also haben sie kein Mitspracherecht, ob sie mir das jetzt nun anbieten oder nicht. Da hat jemand ganz Mutiges etwas durchgefochten für alle Menschen mit Behinderung, die sich dann eben auf einen höheren Diskriminierungsschutz berufen können. Und das ist ein ganz toller Erfolg von unserer Arbeit.
0: Ja, der Urlaub ist wahrscheinlich trotzdem ruiniert gewesen erstmal für die Frau. Also ja, ein sehr krasses Beispiel. Gibt es auch Sachen, die Menschen ohne Behinderung oft im Alltag machen, wo sie sich vielleicht auch aus der Perspektive der Beratungsstelle denken, jetzt reißt euch doch mal zusammen, warum passiert das immer wieder?
1: Ja, ich kann da gerne was erzählen. Also das sieht man natürlich im Radio nicht, aber ich bin selbst auch ein Mensch mit Behinderung. Und wenn ich zum Beispiel Bahn fahre, dann wird mir ganz oft angeboten, dass ich einen Sitzplatz nutzen kann. Das finde ich erstmal auch super. Mir geht es dann aber oft so, ich habe einen langen Arbeitstag gehabt, habe die ganze Zeit gesessen und denke, nee, das brauche ich jetzt nicht, sondern ich will lieber stehen und das Aufstehen ist mir auch mühsam. Also die eine Station stehe ich lieber. Und dann sage ich, ich brauche das nicht. Und dieses Nein wird nicht akzeptiert. Das passiert mir relativ häufig, dass dann Leute sagen, nee, aber das ist doch nicht gut für Sie. Als könnten andere über mich so entscheiden. Ne? Ich bin 42 Jahre in diesem Körper und ich weiß ganz genau, was ich kann und was ich nicht kann. Das ist so eine ganz alltägliche Situation, die mir passiert. Und jetzt vielleicht was Strukturelleres mal als Beispiel. Wenn man ein B in seinem Ausweis hat und gleichzeitig in seinem Schwerbehindertenausweis ein G für Gehbehinderung, dann kann man einen Sitzplatz bei der Deutschen Bahn umsonst bekommen. Das ging aber ganz lange nicht online. Das heißt, Menschen, die mobilitätseingeschränkt sind, mussten sich beim Ticketschalter anstellen, eine halbe Stunde, weil sie nicht gut stehen können, um dann umsonst dieses Ticket zu bekommen. Das ist ja total absurd. Und da merkt man, dass sozusagen so eine Dominanzgesellschaft oft sich gar nicht begibt in die Perspektive von Menschen, die tatsächlich die Bedarfe haben. Glücklicherweise, muss man sagen, hat die Deutsche Bahn endlich danach gebessert und heutzutage kann ich online angeben, dass ich einen Schwerbehindertenausweis habe und dass ich ein Anrecht auf diesen Sitzplatz habe. Und diese Absurdität ist sozusagen endlich abgeschafft.
0: Ja, besser spät als nie. Diesen Europäischen Protesttag für die Gleichstellung von Menschen mit Behinderung, den gibt es seit 34 Jahren. Konnten Sie vielleicht auch im Verlauf Ihres Lebens schon irgendwie eine Veränderung oder eine Verbesserung hier in Leipzig und Sachsen beobachten?
1: Ja, also ich finde, in allen Lebenslagen werden Menschen mit Behinderung diskriminiert. Verbesserungen sind für mich auf jeden Fall auch einfach so eine technische Art. Es gibt mehr Hilfsmittel als früher, deswegen können auch Hürden abgebaut werden. Aber nochmal, für mich ist das Stärkste eigentlich, die stärkste Veränderung dadurch, dass Menschen mit Behinderung ihre Rechte eingefordert haben und Teilhabe organisiert haben und sagen, ja, wir wollen da auch dabei sein und das sozusagen der Dominanzgesellschaft auch ein Stück weit aufgezwungen haben.
0: Sagt Janek Lassau, Sprecher des Antidiskriminierungsbüros Sachsen zur Diskriminierung von Menschen mit Behinderung in Leipzig. Wir haben das Gespräch gestern geführt. Seit sie 5 Jahre alt ist, nimmt die österreichische Sängerin Ivory Gesangsunterricht und das hat sich gelohnt. Von ihrem kommenden Debütalbum die Single Hearts of Steel.

0: In gut zwei Wochen erscheint ihr Debütalbum. Ivory war das mit Hearts of Steel hier bei Direkt.
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0: Als im Disney-Film die Eiskönigin, die Prinzessin Anna, verletzt wird, suchen ihre Eltern Hilfe und reiten zu einem Kreis aus Steinen im Wald. Plötzlich fangen die Steine an, sich zu bewegen und...
2: It's the King!
0: Sie sprechen sogar. Es sind eigentlich Trolle und sie können helfen. Ein Glück. Ganz andere sprechende Steine könnte es bald auch in Leipzig geben. Und die sollen die Stadt barriereärmer machen. Wie genau, weiß meine Mephisto 97.6-Kollegin Viktoria Remus.
3: Willkommen im Kompetenzzentrum Barrierefreiheit zum Anfassen.
4: So ähnlich könnte es ab Mitte Mai am Eingang zum Kompetenzzentrum für Barrierefreiheit in Leipzig klingen. Sich als Mensch mit Sehverlust auf dem Gelände des Zentrums zu orientieren, sei sehr schwierig. Das erklärt Daria Luschnikova, die kommunale Beauftragte für Menschen mit Behinderung in Leipzig. Ein sprechender Stein könne da helfen.
5: Es funktioniert so, sobald jetzt blinde Person jetzt 50 Meter entfernt von dem Gerät steht, wird akustische Ansage aktiviert. Referatbeauftragte befindet sich hier auf der rechten Seite und dann wird kurz beschrieben, wie der Weg zum Gebäude ist.
4: Die Steine sind laut Luschnikova ein innovatives Blindenleitsystem. Damit der Stein auch mit einem spricht, braucht man erstmal eine App auf dem Handy. Sobald Bluetooth auf dem Smartphone aktiviert ist, kann man die Ansagen hören. Grundsätzlich sei das eine gute Idee, findet Christiane Mertens. Sie ist Vorsitzende des Leipziger Standortes vom Blinden- und Sehbehindertenverband Sachsen.
6: Es ist eine gute Lösung als Ergänzung, damit wir nicht vereinsamen und uns selbstständig in Leipzig bewegen dürfen können müssen.
4: Mertens weist aber darauf hin, dass die Technik nicht für alle Betroffenen geeignet sei.
6: Ich muss dazu sagen, es können nicht alle diese Funktion nutzen. Wir haben etliche ältere Mitglieder, die weder ein Handy haben oder nur ein Handy haben, um zu telefonieren, die dann diese Funktion nicht nutzen können.
4: Die kommunale Beauftragte für Menschen mit Behinderung Luschnikova kann Kritik wie die von Mertens verstehen. Insbesondere in der jetzigen Testphase arbeitet sie eng mit den Betroffenen in Leipzig zusammen. Denn letztlich sollen sie von Hilfen wie den sprechenden Stein profitieren, statt zusätzlich belastet zu werden. Das könnte man laut Mertens erreichen, indem man sie an zentralen Orten in der Innenstadt einsetzt. Für sie ist zum Beispiel das neue Rathaus denkbar.
6: Es sind ja auch 2027 Wahlen des Oberbürgermeisters und wer Briefwahl machen möchte, möchte gerne am Haupteingang reingehen als blinder Sehbehinderter, damit man den Eingang findet.
4: Die kommunale Beauftragte Luschnikova nennt zum Beispiel den Hauptbahnhof als möglichen Standort für die Steine. Sich zu orientieren sei dort für Betroffene schwierig. Es gibt zwar Leitstreifen auf dem Boden, die zu den Gleisen führen, diese zeigen aber nicht an, an welchem Gleis man genau steht. Mertens und Luschnikova sind sich einig. Die sprechenden Steine können eine wichtige Ergänzung sein, um die Leipziger Innenstadt barrierefreier zu machen. Ob und wie viele der Steine eingesetzt werden können, ist im Moment aber fraglich. Grund sei vor allem das nötige Geld. Ein sprechender Stein allein kostet bereits ca. 1.000 Euro, erklärt Luschnikova.
5: Also aktuell teste ich aus meinem Landesmittel. Also ich habe auch spezielle Förderprogramme vom Land, vom Freistaat Sachsen. Und das ist aktuell meine Rettung und mein gutes Geschenk, dass ich wirklich aus diesen Mitteln diese Testphase durchführen könnte und diese Geräte anschaffen könnte.
4: Bis man die sprechenden Steine in der Innenstadt hören kann, kann es also noch eine Weile dauern.
0: Viktoria Remus über sprechende Steine in Leipzig und wie die die Stadt barriereärmer machen könnten. Hier geht's weiter mit Kneecap und Irish Goodbye.

0: Auf Irisch und Englisch geht es um den Tod der Mutter eines Bandmitglieds von Kneecap. Irish Goodbye war das zusammen mit Kai Tempest.
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0: Es wird Zeit für unsere Veranstaltungstipps hier bei Direkt. Und die hat heute mein Kollege Mathis Dinkelacker dabei. Hi Mathis.
3: Hallo.
0: Mathis, was könnte ich denn heute Abend nach der Sendung noch machen in Leipzig?
3: Ja, also einmal könntest du gehen in den Leipziger Westen, ins neue Schauspiel. Da findet nämlich heute ein Open-Stage-Abend statt.
0: Was muss ich dafür vorbereitet haben, damit ich da auf die Stage treten darf?
3: Eigentlich alles, was du so an versteckten Talenten oder so zu bieten hast. 7 Minuten, 77 Sekunden Zeit kriegst du auf jeden Fall und da kannst du dann eigentlich machen, was du möchtest. Musik, Theater, Tanz, wonach dir der Sinn steht.
0: Ich glaube, da wird 7 Minuten durchjongliert. Wann und wo kann ich das nochmal machen? Neues Schauspiel meintest du? Wann geht's los?
3: Ganz genau, das neue Schauspiel um 20 Uhr und das Ganze geht dann 2 Stunden.
0: Und man muss sich nicht anmelden, nehme ich an, sondern kann einfach rumkommen?
3: Genau.
0: Okay, falls ich nicht unbedingt auf einer Bühne stehen möchte heute, was könnte ich denn noch machen?
3: Also, falls du nicht auf der Bühne stehen willst, sondern willst, dass andere für dich auf der Bühne stehen, dann habe ich dir einen Theatertipp, nämlich Studio heißt das. Das sind Szenen, 4 Duo-Szenen von Schauspielstudenten.
0: Okay, Szenen heißt, es ist kein zusammenhängendes Stück, sondern es sind nur Einzelfragmente sozusagen aus Stücken, die noch fertig inszeniert werden, oder?
3: Ganz genau, 4 Szenen von Studenten, die sie inszeniert haben für ihre Abschlussprüfung.
0: Okay, alles klar. Und das kann ich heute, wo meintest du, anschauen?
3: Im Schauspiel. Also aufgepasst, nicht im neuen Schauspiel, sondern im Schauspiel.
0: Das macht einen Unterschied.
3: Ganz genau, um 20 Uhr.
0: Um 20 Uhr. Kostet das Eintritt oder
3: ist das? Nein, das ist das Coole an der ganzen Sache, ist kostenfrei.
0: Na, das ist ja toll. Und einen dritten Tipp hast du auch noch.
3: Ja, nämlich noch Musik. Eine Singer-Songwriter-Night. Und zwar in Jolly's Live Music Bar.
0: Eine Singer-Songwriter-Night, das bedeutet, das sind Leute, die vielleicht ganz am Anfang ihrer Karriere stehen oder wie muss man sich das vorstellen?
3: Genau, heute spielt da ein Duo, Franzi und Sarah oder Franzi und Sarah, ich weiß es nicht genau. Die machen mehrstimmigen Gesang mit Gitarre, Banjo und Klavier.
0: Okay, und wo meintest du nochmal, gibt's das?
3: Das ist in Jolly's Live Music Bar, also gleich hier am Neumarkt.
0: Ah ja, da noch nie gehört, aber man findet ja immer wieder neue Orte in Leipzig. Wann meintest du, geht's los?
3: Das geht los um 20 Uhr.
0: Um 20 Uhr.
3: 3 Stunden.
0: 3 Stunden, okay. Das heißt, es gibt ein sehr buntes Programm, was man heute Abend noch machen kann. Vielen Dank, Mathis, dass du uns das rausgesucht hast.
3: Danke dir.
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0: Soda Frizzante aus Köln mit Moving On.

Soda Frizzante aus Köln, hierbei direkt von Mephisto 97.6. Ja, direkt geht langsam zu Ende ab, aber ich darf mich noch bei ein paar Leuten bedanken. Ganz besonders natürlich bei Delia Ansel-Kurikaner und Lena Herrmann, die heute unsere Sendung zusammengestellt und die Beiträge betreut haben. Außerdem bei Helene Schmidt, die unsere schöne Musik ausgesucht hat, und bei Marcel Littek, der uns in der Technik betreut hat. Ganz besonders bedanke ich mich natürlich bei euch fürs Zuhören. Ich bin Vince Rauchhaus. Schaltet auch morgen wieder ein und macht's gut. Tschüss.

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2: Hallo und herzlich willkommen zu einer kleinen Sonderfolge von Gretchen. Heute soll es einmal nicht um eine ganz bestimmte Frage gehen. Nein, heute wollen wir uns drei sehr unterschiedlichen Themen widmen. Denn diese Folge steht unter dem Titel Diversität im Journalismus. Ich habe mir zusammen mit anderen Studierenden mal vorgenommen, unsere bisherige journalistische Arbeit zu hinterfragen. Wir wollten Perspektiven wechseln. Wir wollten uns fragen, welche Rolle unsere Herkunft, unsere Identität oder Sexualität bei unserer Arbeit spielt. Wir haben darüber diskutiert, wie der Journalismus in Deutschland diverser werden kann. Herausgekommen sind 5 Beiträge, in denen wir versuchen, transparenter und reflektierter Themen anzugehen. Themen, die zu selten angesprochen werden. Themen, die uns selber aus der Comfortzone gezwungen haben. 2 Podcast-Folgen sind aus diesem Projekt bereits entstanden. Das Feature »Mann tanzt« und ein langes Interview übers Dolmetschen könnt ihr hier auf unserem Feed einfach nachhören. Jetzt soll es aber um toxische Fans, queeres Feiern und Voguing gehen. Den Anfang machen Hanan und Julia, die sich einem Thema der kulturellen Aneignung widmen. Kulturelle Aneignung, so heißt es, wenn weiße Menschen die Kulturleistung von POCs, People of Color, kopieren oder von ihnen profitieren. Auf diese Form der Diskriminierung haben POCs immer wieder aufmerksam gemacht. Mit Erfolg. Kulturelle Aneignung ist mittlerweile auch einigen weißen Menschen ein Begriff. Neben Dreadlocks und Hip-Hop steht ein immer populär werdenderer Tanzstil im Mittelpunkt der Diskussion. Ich spreche vom Voguing. Der Tanzstil stammt eigentlich von queeren, schwarzen und Latinx-Personen aus den USA. Aber was passiert, wenn plötzlich auch weiße Menschen vogen? Und dürfen sie das überhaupt? Genau das fragen sich Julia und Hanan in ihrem Beitrag.
3: Wir wollen vogen.
4: Doch dürfen wir das überhaupt? Ein Beitrag mit mir, Julia.
3: Und mir, Hanan.
5: Also an Tanzlehrerinnen denke, die ich auch kenne, die machen dann Voguing und die erzählen gar nicht, was das eigentlich ist und was Ballroom bedeutet. Und die verbreiten dann quasi die Kultur falsch.
3: In der Diskussion um kulturelle Aneignung kommt immer wieder ein Thema auf den Tisch. Voguing. Ein Tanzstil, dessen Bewegungen von Modelposen inspiriert sind. Was viele Menschen nicht wissen: Seinen Ursprung hatte Voguing bereits in den 60er Jahren in Harlem, New York. Dort schufen sich queere Schwarze und Latinx-Personen einen Raum, um sich das zu nehmen, wofür sie von der Gesellschaft ausgegrenzt wurden. Die sogenannten Balls waren geboren. Wettbewerbe mit verschiedenen Kategorien, entwickelt, um queeren Schwarzen und Latinx-Personen die Anerkennung zu geben, die ihnen oft aufgrund von Queerfeindlichkeit und Rassismus von der Gesellschaft verwehrt blieb. Voguing bildet zwar nur einen kleinen Teil dieser Kategorien ab, steht heute aber oft sinnbildlich für eine ganze Szene, die Ballroom-Kultur.
4: Wir treffen Laquifa für ein Interview. Er vogue schon seit 7 Jahren und fühlt sich in der Ballroom-Kultur zu Hause. Auch für ihn ist Ballroom mehr als nur ein Tanzstil.
6: Mittlerweile ist halt ein Teil meines Lebens geworden, wo ich mir sage, es ist nicht eine Traumwelt, es ist für viele Menschen auch einfach ein Raum, wo wir mit Trauma versuchen umzugehen.
3: Das ist einer der Gründe, warum wir uns unsicher sind, ob wir einfach so Teil von Ballroom sein wollen. Wir identifizieren uns beide als hetero-cis-Frauen. Würde unsere Anwesenheit nicht anderen den Raum nehmen?
4: Zwar gäbe es laut Laquifa solche Stimmen auch innerhalb der Ballroom-Szene, für ihn sei das aber kein Problem.
6: Ich verstehe auch, wenn wir zum Beispiel unterrichten, wenn Leute, die sagen wir jetzt weiße Leute, die nicht queer sind, aber die sich dafür interessieren, Da habe ich nichts dagegen.
3: Trotzdem sei es wichtig, sich zu bilden und anzuerkennen, wer diesen Space geschaffen habe. Es geht also um Respekt gegenüber der Szene.
4: Mit einem guten Gefühl stehen wir ein paar Tage später in einer Voguing-Klasse mit Laquifa. Für den richtigen Respekt wird gleich am Anfang gesorgt. In einer kurzen Einführung bekommen wir einen Überblick über Ballroom und die Kategorie, um die es heute gehen soll, Vogue Femme. Diese besonders feminine Interpretation des Tanzstils wurde von den sogenannten Femme Queens entwickelt, den Tanzfrauen der Szene. Diese wollten ihren neuen Körper nach der Transition feiern. Also los geht's! Nach 1,5 Stunden Training sitzen wir schwer atmend auf dem Boden und massieren unsere Waden. Was im Internet so einfach aussieht, fordert in der Realität einiges an Kondition, Gleichgewicht, Eleganz und Kraft. Voguing ist ein ernstzunehmender Sport.
3: Solche Klassen funktionieren auch, weil Ballroom den Sprung in die Populärkultur geschafft hat. Große Popstars wie Madonna oder Ariana Grande machten die Kultur weltweit bekannt, ohne dabei jedoch zu kennzeichnen, woher diese Kulturleistungen ursprünglich kamen. Die wahren Pionierinnen, wie die schwarze Transfrau Crystal LaBeija, erhielten so kaum Anerkennung. Heute wogen Menschen aller Identitäten, oftmals ohne einen Bezug zu der Kultur zu haben. Für Laquifa hat das Vor- und Nachteile.
6: Also es hat zwei Seiten. Natürlich ist es ein bisschen schwerer, die Leute, die halt das jahrelang schon machen, die aber BIPOC sind. Und dann kommen halt weiße TänzerInnen, die halt gut tanzen können. Und dann machen sie einen Move im Voguing und kriegen dann einen Job.
4: Auf der anderen Seite würden auch die Menschen der Ballroom-Kultur davon profitieren, denn je populärer die Kultur werde, desto mehr Geld ließe sich damit verdienen. Trotzdem profitieren immer wieder die Menschen von Ballroom, die sich nicht in der Szene verorten. Das hat auch etwas mit strukturellem Rassismus und Queerfeindlichkeit zu tun.
3: Die Frage nach Zugänglichkeit beschäftigt uns weiter. Deshalb treffen wir uns mit Philipp und Rahel. Beide identifizieren sich als Teil der Ballroom-Kultur und organisieren gemeinsam mit Laquifa das in Leipzig stattfindende True Colors Festival, das sich mit Fragen queerer Identität beschäftigt. Das Festival richtet sich auch an nicht-queere Menschen und bietet die Möglichkeit, sich über queere und intersektionale Lebensrealitäten zu bilden. Rahel, ist das auch in Bezug auf Ballroom besonders wichtig?
5: So ein Minimum ist halt auf jeden Fall, sich einerseits mit der Geschichte des Ballroom zu beschäftigen, aber gleichzeitig auch mit eben Lebensrealitäten von schwarzen Menschen, von People of Color, queeren Menschen.
4: Die politische Dimension von Ballroom ist auch für Philipp unumgänglich.
7: Diese Moves haben halt, die sind nicht einfach so entstanden und deswegen, glaube ich, kann man sich nicht diese Moves aneignen und dem eigentlichen Kampf dahinter nicht anschließen.
4: Weil das aber immer wieder passiert, gibt es Räume wie das Projekt Future V, zu dem auch Rahel gehört. Das Projekt wurde 2019 von Laquifa in Leipzig etabliert und ist exklusiv für Queer-BIPOC-Personen, die sich für Ballroom interessieren. Für Rahel ist das Projekt ein Raum, in dem sie freier sprechen und tanzen kann, eben weil ihre Umgebung ihrer Lebensrealität nahesteht und sie so besser verstehen kann.
3: Durch solche Räume, aber auch durch Menschen, die bereit sind, sich mit Ballroom auseinanderzusetzen und die eigene Rolle darin zu reflektieren, wird die emanzipatorische Idee der Kultur schließlich aufrechterhalten. Für alle, die sich jetzt Sorgen machen könnten, zu weiß für Ballroom zu sein, findet Philipp noch die richtigen Worte.
7: Man muss wirklich wissen, so Ballroom versteht sich ja auch als super inklusive Kultur.
4: Am Ende ist Ballroom also für alle da. Wir freuen uns jedenfalls schon auf den nächsten Voguing-Kurs, wenn es auch für uns wieder heißt 1, 2, 3, strike a pose for me.
8: Let's go!
2: Wer von euch jetzt Lust bekommen hat, mit Ballroom anzufangen, sollte sich aber auf jeden Fall nochmal informieren und über diesen Beitrag hinaus auseinandersetzen mit der Ballroom-Kultur und den Lebensperspektiven von queeren Schwarzen und Latinx-Personen. Vom Voguing kommen wir jetzt aber zu einem ganz anderen Thema. Und zwar zur Fankultur. Also ich würde schon sagen, dass ich von manchen Dingen wirklich Fan bin. Ich bin Fan von guter Pasta oder Wes Anderson-Filmen. Aber ich würde jetzt nicht sagen, dass Pasta und Filme mein Leben prägend beeinflussen. Bei meinen beiden Kollegen Tim und Simon sieht das etwas anders aus. Der eine ist großer Fußball-Fan und der andere fanater Star-Wars-Liebhaber. Die beiden haben sich in ihrem Beitrag mit Leuten auseinandergesetzt, die Teil von toxischer Fankultur sind. Aber was toxische Fankultur überhaupt ist und wo das Problem daran liegt, das hört ihr jetzt.
8: Der Regen prasselt auf die Fensterscheibe einer Leipziger Wohnung. Es ist ein unscheinbarer Tag in einem enttäuschenden Frühling. Eigentlich wollten die Freunde Tim und Simon rausgehen und Corona-konform spazieren. Doch das Wetter war da mal wieder anderer Meinung. Die Frage ist jetzt nur, wie lange kann das gut gehen, so eingesperrt in der Wohnung? Ich meine, wenn der selbsterklärte Fußballfreak Tim und der Vollblut-Nerd Simon so lange in einem Raum sitzen, da könnte man doch fast meinen, dass da eine Diskussion in der Luft liegt.
9: Du sag mal aus reinem Mangel an Gesprächsthemen, kannst du mir mal erklären, warum auf Schalke letztens Fans ihre eigenen Spieler gejagt haben?
10: Jo, das hing alles mit dem Abstieg zusammen. Der hatte sich ja in der Saison schon angedeutet, aber nach dem Spiel, das den Abstieg dann besiegelt hat, haben sich einfach mehrere hundert Schalke-Fans im Stadion versammelt und wollten ihre Spieler einfach mal zur Rede stellen.
9: Zur Rede stellen? Nach dem, was ich mitbekommen habe, wollten sie die Spieler auch schlagen. Sind das denn noch Fans? Ich meine, was soll sowas?
10: Ja, das ist eine ganz gute Frage. Also Fans von Schalke waren das auf jeden Fall, aber vor allem Fans, die eben maßlos enttäuscht und sauer über den Abstieg sind. So sauer, dass sie ihre Wut an den Spielern auslassen wollen und praktisch Schuldige suchen. Man muss auch sagen, dass es bei Schalke eigentlich immer eine relativ enge Beziehung zwischen Fans und Spielern gibt und deswegen sind die Spieler auch dorthin gefahren, einfach um nicht vor ihren Fans wegzulaufen.
9: So viel Hass von den eigenen Fans, ne? Das gibt's doch irgendwie nur im Fußball, oder?
10: Ach, das ist doch bei deinen Filmen und Franchisen ganz genau das Gleiche.
9: Na, was soll das jetzt heißen?
10: Na, du kannst mir jetzt nicht erzählen, dass es da keinen toxischen Hate innerhalb von Fangemeinschaften gibt.
9: Ja, ich weiß, worauf du anspielst und ja, die Sache mit der Star-Wars-Fanboys ist ziemlich finster, teilweise.
8: Für alle, die nicht wissen, wovon die beiden sprechen, hier eine kurze Erklärung. Nach der Veröffentlichung von Star Wars, Die letzten Jedi, waren viele Fans mehr als wütend. Ein großer Teil des Hasses traf den unbeliebten Charakter der Rose, gespielt von Kelly Mary Tran. Die Kritik an dem von ihr gespielten Charakter schwang schnell über zu Beleidigungen ihrer Weiblichkeit oder ihrer asiatisch-amerikanischen Herkunft.
9: Ja, das war übel. Ich meine, die Beleidigungen wurden so schlimm, dass sie ihre Social-Media-Accounts löschen musste. Wegen einem Charakter, den sie einfach nur gespielt hat. Ein Job, mehr nicht. Ich meine, toxische Fankultur gibt's immer. Aber denkst du nicht, dass es ein kleiner, lauter Teil ist vielleicht? Sowohl im Film als auch im Fußball?
10: Ehrlich gesagt wäre ich mir da gar nicht mehr so sicher. Ich glaube, es ist schon ein gesellschaftliches Problem geworden. Und einen ganz großen Anteil an der Entwicklung hat auf jeden Fall das Internet.
9: Ja, die Frage ist dann ja irgendwann, wo toxische Fankultur anfängt und wo da generell die Grenze ist. Wenn du eine Schauspielerin oder eine Spielerin wegen einem schlechten Spiel online bedrohst oder ob du dich in deinem Freundeskreis regelmäßig über den Sport oder das Franchise aufregst.
10: Ja, ich meine, Kritik ist ja sowohl im Film als auch im Fußball erlaubt und auch erwünscht. Also das macht ja irgendwie auch das Fansein aus. Es geht einfach viel um Emotionen.

0: Nationaltorhüterin und Torhüterin bei Werder Bremen?
1: Also bisher bei mir war es rein sportlich, aber da dann auch Richtung, ja, ich hoffe, euch werden die Beine gebrochen und ihr könnt nie wieder Fußball spielen. Also erstmal ist man geschockt, wenn man so eine Nachricht liest, weil man damit ja gar nicht rechnet und dann kriegst du eine Privatnachricht und in der steht sowas drin, dann muss man das gefühlt erstmal dreimal lesen, weil man es gar nicht so wirklich realisiert. Und Gott sei Dank konnte ich es halt dann auch schon relativ schnell wegstecken, aber es geht nicht spurlos an einem vorbei. Anonymität ist da halt ein Riesenstichwort, weil ich glaube nicht, dass sowas mir jemand einfach ins Gesicht sagen würde. Und da ist natürlich die Hemmschwelle, irgendwie mal einen dummen Kommentar oder eine dumme Nachricht aus Lust zu schreiben, ja, ist viel schneller überschritten, wenn man sich nicht zeigen muss. Und wie gesagt, es ist innerhalb von 2 Minuten geschrieben, aber hat bei den Betroffenen, was weiß ich, wie lange Auswirkungen. Also.
2: Und außerdem haben wir noch mit dem Sportjournalisten Arne Zeigler über das Thema gesprochen. Er ist Autor, Moderator und Stadionsprecher bei Werder Bremen.
3: Ich glaube, es ist schon ein zunehmendes Problem und vor allen Dingen ist es auch kein Problem, was sich auf Fankultur konzentriert, sondern es ist ein gesellschaftliches Problem. Wenn man sich so anguckt, wie tatsächlich in Foren oder sozialen Medien die Leute funktionieren, dann ist es ganz anders. Dann ist es viel hemmungsloser, als es noch vor 10 Jahren gewesen wäre. Und es ist eben auch auf Fußball bezogen. Also wenn du dir Fußball anguckst, wie Fußball mittlerweile funktioniert, dann ist das schon eine sehr toxische Angelegenheit geworden. Und das Internet verleiht dir die Illusion, du kannst sofort deinen Wut rauslassen. Du kannst sofort Leuten was entgegenknallen und es kostet dich auch keinen Aufwand. Du kannst ja Spieler haben, die du nicht gut findest. So funktioniert Fußball. Du kannst Spieler haben, wo du der Meinung bist, die möchte ich lieber weniger auf dem Platz sehen. Aber wenn du dann anfängst, einen rauszucken, um den wirklich so als Feindbild dir auszusuchen in deiner eigenen Mannschaft, dann finde ich, dann hast du dein Fansein irgendwie falsch verstanden. Weil du kannst zwar Kritik üben, solltest sie aber nicht so üben, dass du dem Trainer es schwer machst, den Spieler noch aufzustellen. Es ist tatsächlich so, dass ich glaube, man muss dieses Korrektiv immer irgendwie im Kopf haben, dass man immer denkt, wo hört Fan-typisches einen Spieler ablehnen, weil ich der Meinung bin, der ist nicht gut, auf und wo fängt es an, rassistisch oder homophob oder was weiß ich zu werden. Es gibt dann immer so diese Diskussionen, ja, aber ich muss doch Kritik äußern dürfen. Und da musst du dann immer sagen, ja, das darfst du aber eben nicht mit sowas verwechseln. Also da muss es einfach noch einen Unterschied geben. Eigentlich muss es so sein, dass du als Fangruppierung, dass du dich nicht nur als Protestbewegung siehst, sondern eben auch Dinge vorlebst. Dass du in der Fankultur Dinge vorlebst und dass du meinetwegen den Leuten klar machst, wenn ihr der Meinung seid, ihr könnt was extrem Negatives in unsere Mannschaft oder unseren Sport reintragen, seid euch sicher, dass ihr nicht die Mehrheit seid, sondern ihr seid nur ein Teil einer Gruppe des Stadions und es gibt andere Gruppen, die stellen sich euch entgegen und die sagen, Leute, wir finden Diffamierung nicht okay, wir finden Homophobie nicht okay, wir finden Hass nicht okay und wir leben das vor.
4: Vom toxischen Fan geht es jetzt aber zum Feiern. Feiern geht ja jetzt endlich wieder. Aber sorgenloses Feiern ist nicht immer eine Selbstverständlichkeit. Luca und Adele haben sich mit 2 Frauen aus der LGBTQ-Szene unterhalten. Die beiden berichten, wo sie ihre eindrucksvollsten Club-Erlebnisse hatten und an welchen Orten sie ihren Safe Space finden können.
5: Clubs und Diskotheken gelten in Deutschland mittlerweile offiziell als Kultur. Für viele Menschen sind Clubs weitaus mehr als nur ein Ort, an dem laute Musik läuft und man sich an der Bar Twinks bestellen kann. Clubs sind Begegnungsstätten, kultureller Austausch, Ekstase, Tanzlust. Ein Ort, an dem man die Sorgen des Alltags mit an der Garderobe abgibt und sich für ein paar Stunden frei fühlen kann. Man betritt eine kleine, heile Parallelwelt aus Sound und Endorphin. Der Club als sorgenfreie Parallelwelt, frei von Dingen wie Sexismus, Rassismus oder Homophobie, ist eine utopische Vorstellung.
6: Dennoch bemühen sich viele Clubbetreibende, ein sorgenfreies Umfeld für jeden Menschen zu schaffen. Sogenannte Awareness-Teams sind in vielen Clubs bereits Standard. Die Mitarbeitenden des Teams haben ein Auge darauf, dass niemand aufgrund seiner oder ihrer Hautfarbe, sexueller Orientierung, Religion oder anderen Merkmalen angegriffen oder belästigt wird. Eine weitere Möglichkeit, als zum Beispiel homosexuelle Personen einen sorgenlosen Abend zu genießen, sind spezielle Gay-Clubs, die ausschließlich für ein lesbisches oder schwules Publikum gedacht sind. Da weder Adele noch ich Teil der LGBTQ-Community sind, schien es uns problematisch, nur

0: selbst über andere zu sprechen. Aus diesem Grund haben wir uns Hilfe von zwei Frauen aus der LGBTQ-Community geholt und mit ihnen über Clubbesuche gesprochen, die ihnen besonders im Gedächtnis geblieben sind. Als erstes erzählt uns Mathilda von einem Clubbesuch im Londoner Stadtteil Soho.
1: Das erste Mal, dass ich in einem Lesbenclub war oder halt in einem reinen Frauenclub, das war in London während meines Au-pair-Aufenthalts und ich habe mir schon Monate vorher den Club rausgesucht und wo der ist und habe mich dann letztendlich bis relativ kurz vor dem Ende meines Aufenthalts dort erst reingetraut nach der CSD-Party und das war, würde ich sagen, das aufregendste und spannendste und die tollste Club-Erfahrung, die ich je hatte. War super euphorisch, hatte auch mega viel Angst und war total nervös. Ich war schon geoutet, aber hätte mich niemals getraut, eine Frau anzusprechen. Und dann bin ich mit einer sehr guten Freundin einfach reinmarschiert und war erstmal total erschlagen. Das war ein super kleiner Raum und ich fand bessere Musik, als ich bisher erlebt habe. Und ich habe mich einfach frei gefühlt. So ein bisschen war das auch so eine Bestätigung. Ja, es ist nicht nur eine Phase. Ich stehe wirklich auf Frauen und auch ein Stück weit natürlich eine Selbstverwirklichung. Ich musste mir keine Sorgen machen, dass mich irgendein Typ anspricht, wo ich einfach gar keinen Bock drauf habe oder was mir einfach auch ganz oft unangenehm ist, weil man sich dann jedes Mal halt outen muss und in so einem Lesbenclub oder einem Frauenclub ist natürlich klar, ne, und da passiert sowas meistens nicht.
0: Als nächstes haben wir mit Nele gesprochen. Sie lebt seit einiger Zeit in London und war dort auch schon regelmäßig feiern. Der Clubabend, der ihr in Erinnerung geblieben ist, war allerdings nicht in der quirligen Metropole, sondern in einem Underground-Club in Cardiff.
2: Das letzte Mal war ich so richtig feiern Anfang 2020. Das war kurz bevor Covid nach England gekommen ist. Mein Freund und ich kommen eigentlich aus London, sind dann aber für ein Wochenende nach Cardiff gefahren, nach Wales, hauptsächlich zum Sightseeing, nicht wirklich um zu feiern, aber wollten es trotzdem einen Abend lang zumindest ausprobieren. Wir haben echt nicht viel erwartet, einfach weil wir aus London kommen und Cardiff so viel kleiner ist. Wir sind dann um 2 Uhr nachts noch raus und haben nach einem Club gesucht, haben dann auch einen relativ vollen Underground-Club gefunden, der auch sehr LGBTQ-freundlich war, was mich total gefreut hat, weil ich selber Teil der LGBTQ-Community bin und mich mit den Leuten einfach wohler fühle, mit denen zu feiern. Wir sind dann rein und auch direkt an die Bar und wollten uns was zu trinken holen und selbst das wurde uns so voll abgenommen von einer Gruppe von Leuten, die einen Geburtstag gefeiert haben. Die haben uns Shots ausgegeben. Später sind die nochmal angekommen mit einer Flasche Champagner und wir haben mit denen zusammen getrunken. Die Leute sind total abgegangen. Man hat sich nicht wie in einem Club gefühlt, sondern eher wie auf einem Konzert mit engen Freunden. Es wurde so viel rumgetanzt, rumgesprungen, laut mitgesungen und den ganzen Abend über wurden eigentlich nur Musikwünsche der Gäste gespielt und die bestanden hauptsächlich aus so 90ern und 2000ern, was total mein Musikgeschmack ist. Und ja, ich kann die ganze Situation einfach nicht anders beschreiben als unvergesslich. Ich hatte mein komplettes Zeitgefühl verloren. Wir sind dann bis Ladenschluss geblieben, was um 6 Uhr morgens oder so war, weil ich einfach so viel Spaß hatte, dass ich gar nicht auf die Zeit geachtet habe. Ich hatte den ganzen Abend, die ganze Nacht über einfach nur so hart viele Glücksgefühle und habe mich so wohl in dieser fremden Stadt gefühlt, nur zwischen fremden Leuten, wie ich sonst noch nie getan habe.
3: Hätte ich irgendwie die Chance, den Abend nochmal zu wiederholen, wäre ich auf jeden Fall sofort dabei.
4: Die Erfahrungen von Mathilda und Nele zeigen, dass Clubs tatsächlich eine Art Safer Space für Personen sein können, die normalerweise mit Diskriminierung zu kämpfen haben. Leider ist das Bewusstsein noch nicht in jedem Club und in jeder Szene angekommen. Immer wieder gab es Berichte über Sexismus und Homophobie in der Clubszene. Falls ihr selbst in Zukunft Zeuge von Belästigung oder Übergriffen in Clubs werdet, wendet euch bitte sofort an das Awareness-Team oder die Security. Schaut nicht weg und sorgt gemeinsam dafür, dass bald jeder Club und jede Szene ein Ort ist, an dem sich alle Menschen wohlfühlen können. Wie Sven Veth einst sagte:
5: It's about love, it's about peace. Gute Laune, es ist all about gute Laune, Leute.
6: Zu einer guten Party gehört nicht nur ausgewählte Musik und gute Drinks, sondern eben auch eine Awareness-Struktur. Awareness heißt Aufmerksamkeit. Und Aufmerksamkeit sorgt auf einer Party dafür, dass die Feiernden einen sicheren Raum haben, in dem aktiv gegen diskriminierendes Verhalten vorgegangen wird. Aber Awareness ist eben nicht nur beim Feiern wirklich wichtig, sondern eigentlich immer. Und genau diese Awareness braucht es eben auch unbedingt im Journalismus. Die etablierten journalistischen Formate lassen eine Vielzahl von Menschen, Communities, Minderheiten und soziale Bewegungen viel zu selten zu Wort kommen. Ob es in der Besetzung der Redaktionen, der Auswahl der ExpertInnen oder der Bebilderung ihrer Beiträge ist. Divers sind die deutschen Medien nicht wirklich und das muss sich ändern. Dabei bringt es doch so viele Vorteile, mal out of the box zu denken und das eigene Handeln zu hinterfragen. Ich meine, Objektivität können wir sowieso nicht beanspruchen. Deshalb können wir als JournalistInnen einfach versuchen, aus ganz vielen diversen subjektiven Sichtweisen eine glaubwürdige Abbildung der Gesellschaft zu schaffen. Das war es mit dieser kleinen Spezialfolge Gretchen. Vielen Dank an die RedakteurInnen Tim Pabletta, Hanan El-Mikdam Laslop, Julia Storozuk, Simon Fink, Adele Krüger und Luca Pschera. Danke an den verantwortlichen RVD der Sendung Vincent Schmidt und die unterstützende Redakteurin Annalena Mankel. Mein Name ist Minou Becker, danke fürs Zuhören und bis zur nächsten Folge von Gretchen, dem Kulturpodcast von Mephisto 97.6.
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1: Und wir starten in die Sendung mit Raz und Medusa.

Musik aus einem Dorf im Emsland direkt an der Grenze zur Niederlande. Raz waren das mit Medusa. Gestern Nachmittag war für viele hier in Leipzig ein Schock. Ihr werdet es mitbekommen haben, ein Autofahrer ist vom Augustusplatz bis zur Thomaskirche durch die Fußgängerzone gerast, mutmaßlich vorsätzlich. Zwei Menschen wurden getötet, viele weitere verletzt, zum Teil schwer. Auch jetzt, einen Tag später, beschäftigt das Thema die Stadt. Wir sehen uns heute in der Sendung an, wie Leipzig mit seiner Trauer umgeht. Außerdem findet heute am 5. Mai seit über 30 Jahren der Europäische Protesttag zur Gleichstellung von Menschen mit Behinderung statt. Wir haben mit Jannik Lassau gesprochen, Sprecher des Antidiskriminierungsbüros Sachsen, und ihn gefragt, was nervt sie eigentlich so richtig? Was sollten nicht behinderte Menschen endlich anders machen? Und zu guter Letzt geht es bei uns in der Sendung um Frauen im Leipziger Stadtrat und was sich in ihren Augen verändern muss, damit mehr Frauen in die Kommunalpolitik gehen. Wir haben viel vor heute. Ihr hört direkt mit Vince Rauchhaus am Mikrofon. Schön, dass ihr eingeschaltet habt. Das ist Dima Braune mit Das, was ich nicht habe.

0: Ende April ist das Debütalbum vom Wiener Künstler Dima Braune erschienen mit darauf Das, was ich nicht hab, featuring Havari hierbei direkt. Ein Auto fährt in eine Menschenmenge. Diese erschütternde Nachricht haben wir in den letzten Jahren aus Berlin, Magdeburg und München gehört. Jetzt ist es hier in Leipzig passiert. Und die Menschen in der Stadt müssen herausfinden, wie sie mit der Situation umgehen. Wie sie das heute am Tag danach tun und wo es Hilfe gibt, weiß meine Kollegin Lena Herrmann. Lena, wie ist die Stimmung in der Stadt?
1: Ja, also es ist schon bedrückend, wenn man durch die Straßen geht. Die Grimagestraße war ja bis zum Nachmittag auch noch gesperrt. Die Geschäfte sind auch immer noch geschlossen. Und das ist schon seltsam, weil dort ja sonst echt viel los ist. Und so hat es auch ein Student wahrgenommen.
2: Ja, also es ist auf jeden Fall ein bisschen komisch, hier durch die Stadt zu laufen. Man hat auch das Gefühl, dass es am Augustusplatz total still ist, obwohl das sonst so ein belebter Ort ist.
1: Ja, etwas mehr als auf dem Augustusplatz ist auf dem Markt los. Der Wochenmarkt hat am Vormittag ganz normal stattgefunden und es gibt auch schon wieder Stadtführungen für TouristInnen.
0: So normal geht es ja aber sicher auch nicht für alle weiter, oder?
1: Nein, auf keinen Fall. Also ein Teilnehmer vom Gedenkgottesdienst in der Universitätskirche beschreibt zum Beispiel, wie er sich jetzt fühlt.
3: Sehr überfordert von der Gesamtlage, davon, dass das alltägliche Leben weitergeht, aber unter einem vollkommen anderen Vorzeichen.
1: Und das bleiben eben auch offene Fragen für Menschen vor Ort. Also was wäre passiert, wenn ich wo gewesen wäre oder so? Eine Studentin vor dem Seminargebäude hat mir dazu auch das erzählt.
4: Wenn es jetzt letzte Woche gewesen wäre, wäre ich auch genau zu der Zeit aus der Uni gekommen, weil ich da eine Vorlesung quasi noch gehabt hätte. Ja, es ist ein bisschen bedrückend gerade.
1: Und solche Fragen stelle ich mir auch, weil ich als Studentin natürlich am Hauptcampus bin. Gestern war ich auch hier.
0: Mal unabhängig davon, ob man gestern vor Ort war oder nicht, wie kann man so eine Erfahrung denn bewältigen?
1: Also das Wichtigste ist dabei laut der Leiterin der psychiatrischen Ambulanz am Uniklinikum, Christine Rummel-Kluge, man muss das nicht alleine schaffen. Und es gäbe eben auch nicht die eine Art, wie man mit dem Erlebten umgehen müsse.
5: Es gibt keine richtige Reaktion auf so ein Ereignis. Und wichtig ist es, dass man sich selbst und seine Symptome ernst nimmt, dass man sich nicht isoliert und dass man bereit ist, Hilfe anzunehmen, wenn es zu viel wird.
1: Also es gäbe schon viel gute Unterstützung und die könne aber natürlich nur dann wirken, wenn man sie sich auch hole.
0: Wo findet man denn die Unterstützung, wenn man sie braucht?
1: Also wenn es akut ist, heute sind noch das Kriseninterventionsteam, ein Verein aus Leipzig und die Polizei vor dem Paulinum, also am Augustusplatz, und die kann man einfach ansprechen. Und dann gibt es auch noch die Webseite vom Kriseninterventionsteam, da gibt es weitere Infos auch in unterschiedlichen Sprachen und zum Beispiel besonders für Kinder. Andere Angebote gibt es von der Kassenärztlichen Vereinigung Sachsen und der Sächsischen Opferbeauftragten. Die haben Telefonnummern eingerichtet, bei denen man sich einfach melden und anrufen kann und erzählen kann. Und außerdem stehen die Kirchen in der Innenstadt offen. Für alle, egal welche Religion sie angehören oder auch gar keiner. Und ja, die Kirchen sind eben einfach ein Ort, an dem man trauern kann, an dem es Raum für Trauer gibt.
0: Sagt meine Kollegin Lena Herrmann darüber, wie Leipzig einen Tag nach der Amokfahrt mit seiner Trauer umgeht und wo es Hilfe gibt. Attic Ocean ist das mit Coastal.

0: Kitchener Dream Pop von der Düsseldorfer Band Attic Ocean. Coastal hieß der Song, vor 5 Tagen erschienen. Hier bei Mephisto habt ihr ihn gehört. 70 Menschen sitzen im Leipziger Stadtrat und entscheiden dort über wichtige Fragen der Stadt. Von diesen 70 Menschen sind aber nur 26 Frauen, also weit weniger als die Hälfte. Warum das so ist und was sich in den Augen der Leipziger Stadträtin ändern sollte, das weiß Mephisto 97.6 Redakteurin Annika Günther.
1: Leipziger Stadträtinnen werden in ihrem Ehrenamt mit einigen unangenehmen Situationen konfrontiert.
2: Mir wurde dort mehrfach über den Mund gefahren, es wurde mir ins Wort gefallen, ich konnte nicht aussprechen.
3: Wir werden als hysterisch betitelt, wir werden teilweise nicht ernst genommen, es wird reingerufen, es wird reingebläckt.
4: Und dann wurde ihr vom nachfolgenden Redner Hysterie vorgeworfen.
5: Ich bin, oder wir mit meinem Betrieb sind schon mehrere Male angegriffen worden.
1: Insgesamt 8 Stadträtinnen berichten davon, dass ihre Beiträge zum Teil nicht ernst genommen werden. Wenn sie Vorschläge bringen, würden die von männlichen Kollegen einfach wiederholt werden. Das erschwere die Arbeit des Stadtrats. Sitzungen würden dadurch oft länger dauern und man komme mit Themen langsamer voran. Pia Heine, Stadträtin der SPD-Fraktion, beschreibt die Situation so.
4: Es wurde zwar schon alles gesagt, aber halt noch nicht von jedem. Und das muss ich auch nicht gendern, sondern das kann man genauso sagen.
1: Dazu komme, dass Frauen mit ihren Lebensrealitäten nicht beachtet würden. So sei es zum Beispiel bei Krankheiten, die nur Frauen betreffen. Beate Ehms von den Linken erzählt.
6: Eine Kollegin hat Endometriose, die kann hier nicht 7 Stunden auf dem Stuhl sitzen. Die setzt sich dann auf den Fußboden und lehnt sich an die Wand, um Entlastung zu finden.
1: Außerdem falle es häufig noch Frauen zu, sich neben Ehrenamt und Beruf, zum Beispiel um Kinder oder den Haushalt zu kümmern. Die Stadträtinnen erzählen aber, dass sie zum Teil 25 Stunden in der Woche für den Stadtrat tätig sind. Dabei würden sie zu wenig unterstützt werden, sagt Katharina Subert aus der Freien Fraktion.
7: Ich kriege tatsächlich nur für die Ratssitzung eine Kinderbetreuung. In allen anderen Ausschüssen muss ich gucken, wie ich das organisiere.
1: Das Weltbild von vielen sei noch immer so geprägt, dass eher Männer in der Politik arbeiten. Dass Männer im Stadtrat sind, scheine irgendwie selbstverständlich. Bei Frauen stellt man es häufig als starke oder mutige Entscheidung dar. So erklärt es Pia Heine, Stadträtin der SPD.
4: Wir sagen immer starke Frauen in der Politik. Ich finde das irgendwie auch absurd. Es wird auch keiner sagen, starke Männer in der Politik. Aber das wird ja immer so gebrandet, weil es eben weniger Frauen sind und Frauen eben häufig nicht ganz so stark bei vielen Themen im Fokus sind.
1: Laut Pia Heine ist eben dieses Denken ein Problem. Dass Frauen Teil der Politik sind, sollte genauso selbstverständlich sein. Aber was sollte jetzt der erste Schritt sein, um die Probleme anzugehen? Damit der Stadtrat zugänglicher für neue Stadträtinnen wird, sei vor allem Zusammenhalt untereinander wichtig. Grünen-Stadträtin Katharina Kräft erzählt davon, wie sie das bestärkt habe.
8: Ich hatte in der Ratssitzung davor auch so eine Auseinandersetzung mit einem männlichen Stadtratskollegen, wo mich dann Stadträtinnen danach auch, also auch von anderen Fraktionen angesprochen haben, gefragt haben, wie es mir damit geht. Und das fand ich ganz berührend, welche Solidarität wir unter uns Frauen haben.
1: Auch Franziska Riekewalk von der Linksfraktion ist der Meinung, dass es notwendig ist, sich gegenseitig zu unterstützen. Dabei trügen besonders Stadträte eine Verantwortung, die schon länger dabei sind.
9: Frauen, die vielleicht jung sind und gerade neu, die erste Wahlperiode, die müssen wir schon bestärken. Und ich glaube, das ist auch unsere Verantwortung als Frauen, die eben jetzt schon das zweite bzw. dritte Mal im Stadtrat sitzen.
1: Denn die StadträtInnen sind der Meinung, dass es nicht darum gehe, ein möglichst dickes Fell zu haben. Vielmehr müssten alle StadträtInnen respektvoller miteinander diskutieren und umgehen.
0: Annika Günther über Frauen im Leipziger Stadtrat. Und hier geht's weiter mit TYO und Peacemakers.

0: Es ist 18.30 Uhr. 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
1: Mit Delia Ansel-Kurikaner. Ein Tag nach der Amokfahrt in der Innenstadt ist der mutmaßliche Täter in einem psychiatrischen Krankenhaus untergebracht worden. Das hat der verantwortliche Ermittlungsrichter entschieden, wie die Polizei mitteilt. Nach der Amokfahrt sind alle Verletzten außer Lebensgefahr. Das erklärte Oberbürgermeister Burkhard Jung. Der Ort der Amokfahrt, die Grammarsche Straße, werde bis auf Weiteres mit Betonelementen gesperrt. Am Abend wurde in der Nikolaikirche den Opfern der Amokfahrt gedacht. Das teilte die Stadt Leipzig mit. Neben Oberbürgermeister Jung nahm auch Ministerpräsident Michael Kretschmer teil. In der Leipziger Südvorstadt gibt es eine neue Unterkunft für obdachlose Frauen. Nach Angaben der Stadt ergänzt sie eine bereits bestehende Unterkunft in der Scharnhorststraße. In der Grippesaison im vergangenen Winter ist die Zahl der Grippetoten in Sachsen gestiegen. Das hat die sächsische Gesundheitsministerin Petra Köpping am Vormittag bekannt gegeben. Das Wetter. Im Moment sind es 18 Grad bei bewölktem Himmel und gelegentlichen Schauern. In der Nacht regnet es und kühlt auf bis zu 11 Grad ab. Morgen bleibt es regnerisch bei Temperaturen bis zu 16 Grad. Es ist 18.31 Uhr. Das waren die Schlagzeilen.
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2: Weiterhin mit Vince Rauchhaus. Hallo. Und hier geht es weiter mit Thundercat und Walking on the Moon.

0: Mit dem Song war er vor zwei Wochen erst in der Late-Night-Show von Jim Fallon zu Gast. Thundercat mit Walking on the Moon. Ihr hört Mephisto. Behinderte Menschen sollen in den Bus einsteigen, ihren Wohnort frei wählen und zur allgemeinen Schule gehen können. Das legt die UN-Behindertenrechtskonvention fest. Fast 20 Jahre nach dem Inkrafttreten kommt Deutschland vielen Verpflichtungen allerdings immer noch nicht vollständig nach. Und das macht viele Betroffene sauer. Heute am 5. Mai, dem Europäischen Protesttag für die Gleichstellung von Menschen mit Behinderung, machen sie ihrem Ärger Luft. Ich habe zu dem Anlass mit Janek Lassau, Sprecher des Antidiskriminierungsbüros Sachsen, gesprochen und ihn gefragt, von welchen Erfahrungen ihnen behinderte Menschen in Leipzig besonders häufig berichten.
1: Behinderte Menschen erleben im Grunde genommen in allen Lebensbereichen Diskriminierung. Besonders zu nennen sind das Arbeitsleben. Da erreichen uns besonders viele Fälle. Da geht es zum Beispiel um Arbeitszeitanpassung, um Anpassung des Arbeitsplatzes oder auch um Durchsetzung von Homeoffice zum Beispiel.
0: Erinnern Sie sich an einen besonders eindrücklichen Fall?
1: Na, ich finde einen Fall, den wir auch in unserem Jahresbericht aufgreifen, besonders eindrücklich. Da geht es darum, dass eine blinde Frau eine Pension gebucht hat. Und als die Frau dann angereist ist, wurde ihr das gebuchte Bett verwehrt. Und das unter der Begründung, dass man ihr das nicht zutraue, dass sie sich dort frei bewegen könnte, obwohl sie eine Begleitperson hat, obwohl sie sagt, auch zu Hause habe ich Treppen, die ich bewältigen kann. Ich bin also durchaus in der Lage, mit dieser Situation umzugehen. Und das ist ein klassischer Fall von Paternalismus, dass da Menschen mit Behinderung abgesprochen wird, Entscheidungen für sich selbst treffen zu können. Das ist aber nicht so einfach erlaubt. In einer Pension oder einem Hotel handelt es sich um ein Massengeschäft. Ein Massengeschäft ist etwas, wo man sozusagen ein Angebot macht, was erstmal für alle Menschen gilt. Und so eben auch ein Angebot für sehbehinderte Menschen. Und es steht eben der Person, die da vermietet hat, nicht zu entscheiden, ob die behinderte Person sich das nun zutraut oder nicht. Und das hat das Gericht festgestellt. Und das ist eine tatsächliche Veränderung für alle Menschen mit Behinderung, die so ein Angebot wahrnehmen. Weil sie sich darauf berufen können, Mensch, also ich traue mir zu, mich da frei zu bewegen, also haben sie kein Mitspracherecht, ob sie mir das jetzt nun anbieten oder nicht. Da hat jemand ganz Mutiges etwas durchgefochten für alle Menschen mit Behinderung, die sich dann eben auf einen höheren Diskriminierungsschutz berufen können. Und das ist ein ganz toller Erfolg von unserer Arbeit.
0: Ja, der Urlaub ist wahrscheinlich trotzdem ruiniert gewesen erstmal für die Frau. Also ja, ein sehr krasses Beispiel. Gibt es auch Sachen, die Menschen ohne Behinderung oft im Alltag machen, wo sie sich vielleicht auch aus der Perspektive der Beratungsstelle denken, jetzt reißt euch doch mal zusammen, warum passiert das immer wieder?
1: Ja, ich kann da gerne was erzählen. Also das sieht man natürlich im Radio nicht, aber ich bin selbst auch ein Mensch mit Behinderung. Und wenn ich zum Beispiel Bahn fahre, dann wird mir ganz oft angeboten, dass ich einen Sitzplatz nutzen kann. Das finde ich erstmal auch super. Mir geht es dann aber oft so, ich habe einen langen Arbeitstag gehabt, habe die ganze Zeit gesessen und denke, nee, das brauche ich jetzt nicht, sondern ich will lieber stehen und das Aufstehen ist mir auch mühsam. Also die eine Station stehe ich lieber. Und dann sage ich, ich brauche das nicht. Und dieses Nein wird nicht akzeptiert. Das passiert mir relativ häufig, dass dann Leute sagen, nee, aber das ist doch nicht gut für sie. Als könnten andere über mich so entscheiden. Ne? Ich bin 42 Jahre in diesem Körper und ich weiß ganz genau, was ich kann und was ich nicht kann. Das ist so eine ganz alltägliche Situation, die mir passiert. Und jetzt vielleicht was Strukturelleres mal als Beispiel. Wenn man ein B in seinem Ausweis hat und gleichzeitig in seinem Schwerbehindertenausweis ein G für Gehbehinderung, dann kann man einen Sitzplatz bei der Deutschen Bahn umsonst bekommen. Das ging aber ganz lange nicht online. Das heißt, Menschen, die mobilitätseingeschränkt sind, mussten sich beim Ticketschalter anstellen, eine halbe Stunde, weil sie nicht gut stehen können, um dann umsonst dieses Ticket zu bekommen. Das ist ja total absurd. Und da merkt man, dass sozusagen so eine Dominanzgesellschaft oft sich gar nicht hereinbegibt in die Perspektive von Menschen, die tatsächlich die Bedarfe haben. Glücklicherweise, muss man sagen, hat die Deutsche Bahn endlich danach gebessert und heutzutage kann ich online angeben, dass ich einen Schwerbehindertenausweis habe und dass ich ein Anrecht auf diesen Sitzplatz habe. Und diese Absurdität ist sozusagen endlich abgeschafft.
0: Ja, besser spät als nie. Diesen Europäischen Protesttag für die Gleichstellung von Menschen mit Behinderung, den gibt es seit 34 Jahren. Konnten Sie vielleicht auch im Verlauf Ihres Lebens schon irgendwie eine Veränderung oder eine Verbesserung hier in Leipzig und Sachsen beobachten?
1: Ja, also ich finde, in allen Lebenslagen werden Menschen mit Behinderung diskriminiert. Verbesserungen sind für mich auf jeden Fall auch einfach so eine technische Art. Es gibt mehr Hilfsmittel als früher, deswegen können auch Hürden abgebaut werden. Aber nochmal, für mich ist das Stärkste eigentlich, die stärkste Veränderung dadurch, dass Menschen mit Behinderung ihre Rechte eingefordert haben und Teilhabe organisiert haben und sagen, ja, wir wollen da auch dabei sein und das sozusagen der Dominanzgesellschaft auch ein Stück weit aufgezwungen haben.
0: Sagt Janek Lassau, Sprecher des Antidiskriminierungsbüros Sachsen zur Diskriminierung von Menschen mit Behinderung in Leipzig. Wir haben das Gespräch gestern geführt. Seit sie 5 Jahre alt ist, nimmt die österreichische Sängerin Ivory Gesangsunterricht und das hat sich gelohnt. Von ihrem kommenden Debütalbum die Single Hearts of Steel.

0: In gut zwei Wochen erscheint ihr Debütalbum. Ivory war das mit Hearts of Steel hier bei Direkt.
1: Please help! 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
0: Als im Disney-Film die Eiskönigin, die Prinzessin Anna, verletzt wird, suchen ihre Eltern Hilfe und reiten zu einem Kreis aus Steinen im Wald. Plötzlich fangen die Steine an, sich zu bewegen und...
2: It's the King!
0: Sie sprechen sogar. Es sind eigentlich Trolle und sie können helfen. Ein Glück. Ganz andere sprechende Steine könnte es bald auch in Leipzig geben und die sollen die Stadt barriereärmer machen. Wie genau, weiß meine Mephisto 97.6-Kollegin Viktoria Remus.
3: Willkommen im Kompetenzzentrum Barrierefreiheit zum Anfassen.
4: So ähnlich könnte es ab Mitte Mai am Eingang zum Kompetenzzentrum für Barrierefreiheit in Leipzig klingen. Sich als Mensch mit Sehverlust auf dem Gelände des Zentrums zu orientieren, sei sehr schwierig. Das erklärt Daria Luschnikova, die kommunale Beauftragte für Menschen mit Behinderung in Leipzig. Ein sprechender Stein könne da helfen.
5: Es funktioniert so, sobald jetzt blinde Person jetzt 50 Meter entfernt von dem Gerät steht, wird akustische Ansage aktiviert. Referatbeauftragte befindet sich hier auf der rechten Seite und dann wird kurz beschrieben, wie der Weg zum Gebäude ist.
4: Die Steine sind laut Luschnikova ein innovatives Blindenleitsystem. Damit der Stein auch mit einem spricht, braucht man erstmal eine App auf dem Handy. Sobald Bluetooth auf dem Smartphone aktiviert ist, kann man die Ansagen hören. Grundsätzlich sei das eine gute Idee, findet Christiane Mertens. Sie ist Vorsitzende des Leipziger Standortes vom Blinden- und Sehbehindertenverband Sachsen.
6: Es ist eine gute Lösung als Ergänzung, damit wir nicht vereinsamen und uns selbstständig in Leipzig bewegen dürfen können müssen.
4: Mertens weist aber darauf hin, dass die Technik nicht für alle Betroffenen geeignet sei.
6: Ich muss dazu sagen, es können nicht alle diese Funktion nutzen. Wir haben etliche ältere Mitglieder, die weder ein Handy haben oder nur ein Handy haben, um zu telefonieren, die dann diese Funktion nicht nutzen können.
4: Die kommunale Beauftragte für Menschen mit Behinderung Luschnikova kann Kritik wie die von Mertens verstehen. Insbesondere in der jetzigen Testphase arbeitet sie eng mit den Betroffenen in Leipzig zusammen. Denn letztlich sollen sie von Hilfen wie den sprechenden Stein profitieren, statt zusätzlich belastet zu werden. Das könnte man laut Mertens erreichen, indem man sie an zentralen Orten in der Innenstadt einsetzt. Für sie ist zum Beispiel das neue Rathaus denkbar.
6: Es sind ja auch 2027 Wahlen des Oberbürgermeisters und wer Briefwahl machen möchte, möchte gerne am Haupteingang reingehen als blinder Sehbehinderter, damit man den Eingang findet.
4: Die kommunale Beauftragte Luschnikova nennt zum Beispiel den Hauptbahnhof als möglichen Standort für die Steine. Sich zu orientieren sei dort für Betroffene schwierig. Es gibt zwar Leitstreifen auf dem Boden, die zu den Gleisen führen, diese zeigen aber nicht an, an welchem Gleis man genau steht. Mertens und Luschnikova sind sich einig. Die sprechenden Steine können eine wichtige Ergänzung sein, um die Leipziger Innenstadt barrierefreier zu machen. Ob und wie viele der Steine eingesetzt werden können, ist im Moment aber fraglich. Grund sei vor allem das nötige Geld. Ein sprechender Stein allein kostet bereits ca. 1.000 Euro, erklärt Luschnikova.
5: Also aktuell teste ich aus meinem Landesmittel. Also ich habe auch spezielle Förderprogramme vom Land, vom Freistaat Sachsen. Und das ist aktuell meine Rettung und mein gutes Geschenk, dass ich wirklich aus diesen Mitteln diese Testphase durchführen könnte und diese Geräte anschaffen könnte.
4: Bis man die sprechenden Steine in der Innenstadt hören kann, kann es also noch eine Weile dauern.
0: Viktoria Remus über sprechende Steine in Leipzig und wie die Stadt barriereärmer machen könnten. Hier geht's weiter mit Kneecap und Irish Goodbye.

0: Auf Irisch und Englisch geht es um den Tod der Mutter eines Bandmitglieds von Kneecap. Irish Goodbye war das zusammen mit Kai Tempest.
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0: Es wird Zeit für unsere Veranstaltungstipps hier bei Direkt. Und die hat heute mein Kollege Mathis Dinkelacker dabei. Hi Mathis.
3: Hallo.
0: Mathis, was könnte ich denn heute Abend nach der Sendung noch machen in Leipzig?
3: Ja, also einmal könntest du gehen in den Leipziger Westen, ins neue Schauspiel. Da findet nämlich heute ein Open-Stage-Abend statt.
0: Was muss ich dafür vorbereitet haben, damit ich da auf die Stage treten darf?
3: Na, also eigentlich alles, was du so an versteckten Talenten oder so zu bieten hast. 7 Minuten, 77 Sekunden Zeit kriegst du auf jeden Fall und da kannst du dann eigentlich machen, was du möchtest. Musik, Theater, Tanz, wonach dir der Sinn steht.
0: Ich glaube, da wird 7 Minuten durchjongliert. Wann und wo kann ich das nochmal machen? Neues Schauspiel meintest du? Wann geht's los?
3: Ganz genau, das neue Schauspiel um 20 Uhr und das Ganze geht dann 2 Stunden.
0: Und man muss sich nicht anmelden, nehme ich an, sondern kann einfach rumkommen?
3: Genau.
0: Okay. Falls ich nicht unbedingt auf einer Bühne stehen möchte heute, was könnte ich denn noch machen?
3: Also, falls du nicht auf der Bühne stehen willst, sondern willst, dass andere für dich auf der Bühne stehen, dann habe ich dir einen Theatertipp, nämlich Studio heißt das. Das sind Szenen, 4 Duos, Szenen von Schauspielstudierenden.
0: Okay, Szenen heißt, es ist kein zusammenhängendes Stück, sondern es sind nur Einzelfragmente sozusagen aus Stücken, die noch fertig inszeniert werden, oder?
3: Ganz genau, 4 Szenen von Studierenden, die sie inszeniert haben für ihre Abschlussprüfung.
0: Okay, alles klar. Und das kann ich heute, wo meintest du, anschauen?
3: Im Schauspiel. Also aufgepasst, nicht im neuen Schauspiel, sondern im Schauspiel.
0: Das macht einen Unterschied.
3: Ganz genau. Um 20 Uhr.
0: Um 20 Uhr. Kostet es Eintritt oder
3: ist es? Nein, das ist das Coole an der ganzen Sache, ist kostenfrei.
0: Na, das ist ja toll. Und einen dritten Tipp hast du auch noch.
3: Ja, nämlich noch Musik. Eine Singer-Songwriter-Night. Und zwar in Jolly's Live Music Bar.
0: Eine Singer-Songwriter-Night, das bedeutet, das sind Leute, die vielleicht ganz am Anfang ihrer Karriere stehen oder wie muss man sich das vorstellen?
3: Genau, heute spielt da ein Duo, Franzi und Sarah oder Franzi und Sarah, ich weiß es nicht genau. Die machen mehrstimmigen Gesang mit Gitarre, Banjo und Klavier.
0: Okay, und wo meintest du nochmal, gibt's das?
3: Das ist in Jolly's Live Music Bar, also gleich hier am Neumarkt.
0: Ah ja, da noch nie gehört, aber man findet ja immer wieder neue Orte in Leipzig. Wann meintest du, geht's los?
3: Das geht los um 20 Uhr.
0: Um 20 Uhr.
3: 3 Stunden.
0: 3 Stunden, okay. Das heißt, es gibt ein sehr buntes Programm, was man heute Abend noch machen kann. Vielen Dank, Mathis, dass du uns das rausgesucht hast.
3: Danke dir.
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0: Soda Frizzante aus Köln mit Moving On.

Oder Fried Sante aus Köln, hierbei direkt von Mephisto 97.6. Ja, direkt geht langsam zu Ende, aber ich darf mich noch bei ein paar Leuten bedanken. Ganz besonders natürlich bei Delia Ansel-Kurikana und Lena Herrmann, die heute unsere Sendung zusammengestellt und die Beiträge betreut haben. Außerdem bei Helene Schmidt, die unsere schöne Musik ausgesucht hat, und bei Marcel Littek, der uns in der Technik betreut hat. Ganz besonders bedanke ich mich natürlich bei euch fürs Zuhören. Ich bin Vince Rauchhaus. Schaltet auch morgen wieder ein und macht's gut. Tschüss.

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1: Es ist der 30. April 1777. Im Herzogtum Hannover wird ein Kind geboren, das später als der größte aller Mathematiker, als der Mathematikerfürst, in die Geschichte eingehen wird.
2: Wir haben damals noch in Braunschweig gewohnt. Mein Vater war Gärtner, Maurer, Schlachter, Schatzmeister. Von ihm habe ich wohl auch das Talent für Mathe bekommen.
1: Mit 3 Jahren beginnt der Kleine bereits zu rechnen. Mit 7 hilft er dem Vater bei der Wirtschaft. Johann Karl Friedrich Gauß gilt als Wunderkind.
2: Mein Name ist Gauß. Ich erinnere mich noch an eine Anekdote aus der Schulzeit. Da sollten wir die Zahlen von 1 bis 100 aufsummieren. Also zusammenrechnen. Plus machen. Und der Lehrer ging raus, dachte, wir wären erstmal beschäftigt. Ich kam recht schnell auf die Lösung. Man kann sich das nämlich einfacher machen. 101 sind 101, 99 und 2 sind 101, 98 und 3 sind auch 101 und so weiter. Am Ende hat man 50 Pärchen mit jeweils 101 und das macht 5050. Nach ein paar Sekunden war ich fertig.
1: Es läuft bei Gauß. Früh wird sein Talent entdeckt und er wird unter Aufsicht des Herzogs von Hannover unterrichtet. Mit 17 entwickelt er eine geometrische Konstruktion des 17-Ecks. Das ist vor ihm noch keinem gelungen. Mit 30 wird er an die Universität Göttingen berufen. Er heiratet und bekommt 3 Kinder.
2: Ja, die Johanna habe ich schon mit 21 kennengelernt. Wir kannten uns noch aus Braunschweig. Sie hat mir alles gegeben, mir in allen Kleinigkeiten des Alltags geholfen.
1: Und dann?
2: Wir bekamen eine Tochter im Februar, einen Sohn im September, der dann starb und meine Frau mit ihm. Einsam schleiche ich unter den fröhlichen Menschen, die mich hier umgeben. Machen Sie mich meinen Schmerz und Augenblicke vergessen, so kommt er nachher mit verdoppelter Stärke zurück. Ich tauge nicht unter euren frohen Gesichtern. Ich könnte hart gegen euch werden, was ihr nicht verdient. Selbst der heitere Himmel macht mich nur trauriger. Mein Name ist Gauß.
1: Dennoch heiratet Gauß erneut und bekommt 2 Kinder. Seine größte Schaffensphase beginnt. Er wird Direktor der Sternwarte und hilft bei der Entdeckung eines Asteroiden.
2: Ich habe die Normalverteilung entwickelt. Die Elektrizitätsregeln habe ich eigentlich vor Kirchhoff entdeckt. Mit Matrizen habe ich mich beschäftigt. Das Diagonalisierungsverfahren entwickelt. Physik, Integration, Divergenzsatz, nur um ein paar Namen zu nennen. Komplexe Zahlen finde ich immer noch interessant. Da habe ich eine neue Darstellungsweise entworfen. Fehlerfortpflanzung war ein Thema für mich. Da habe ich entscheidende Formeln entwickelt. Ja, so viel zu mir.
1: Es ist der 30. April 2018. Wir sind an der Universität Göttingen, wo man noch heute das Gehirn des großen Mathematikers aufbewahrt, um biologische Anomalien zu finden, die seine hohe Intelligenz erklären.
2: Ja, nach meinem Tod hat man mir das Gehirn rausgenommen. Seitdem schwimme ich hier in Formalin rum. Ich habe in der Zwischenzeit die Stringtheorie bewiesen. Ich hatte nichts zum Schreiben. Und nach 50 Jahren habe ich alles wieder vergessen. Jetzt haben sie mir ja immerhin diesen Apparat gebaut, dass ich wieder kommunizieren kann. Vielleicht setze ich mich demnächst nochmal daran. Mein Name ist Gauß.
1: Hätten Sie posthum mit einem solchen Ruhm gerechnet?
2: Ja. Ich wusste eigentlich mein ganzes Leben lang, dass man mich nach meinem Tod verehren wird.
1: Echt?
2: Das macht man doch, oder?
1: Ja klar.
2: Was sagen denn so die Leute über mich?
1: Also...
2: Machen Sie doch einmal eine Umfrage. Ich würde gerne hören, mit welcher Formel von mir die Leute am liebsten rechnen.
1: Okay.
3: Mit den Gauss-Jordan kann man Matrizen ausrechnen, lineare Gleichungssysteme lösen bzw. Nullen erzeugen. Man benötigt für das Lösen mit dem Gauss-Algorithmus höchstens 3p-Schritte. War das so?
4: Ja, das war Satz 7.3 aus der Vorlesung.
5: Sehr, sehr bekannter Mathematiker, der, nachdem auch die gaußsche Zahlenebene benannt ist, sich auch viel mit komplexen Zahlen beschäftigt hat. Ja, das kann man, also vieles. Also er wird ja als der, ist das König der Mathematiker irgendwie so bezeichnet, aber...
6: Das gaußsche Eliminationsverfahren, das ist, wenn man eine Matrix auf reduzierte Zeilenstufenform bringt durch elementare Zeilen und Spalten, genau, Operation.
7: Karl Friedrich Gauss, hab schon mal gehört.
8: Schieß, ist das nicht der Typ mit Diagonalisierungsverfahren?
7: Diesen Mathematiker, ne? Du kannst ja auch so komplexe Zahlen in Gauss-Ebene einteilen.
8: Nee, Digga, der hat Integralsatz erfunden. Wenn du über Oberfläche integrierst, anstatt über Volumen.
9: Hat er nicht das Gauss-Gewehr oder so entwickelt? Das ist so ein komischer Vogel, so ein Erfindertyp gewesen. Und hat er nicht den Gauss-Weichzeichner bei Photoshop auch entwickelt?
2: Stopp. Weichzeichner? Ich bitte Sie, zu solchen Lappalien missbraucht man meine großen Errungenschaften?
1: Nun ja, man möchte sich eben hübsch retuschieren.
2: Kein Wunder, dass der Fortschritt stehen bleibt. An künstlichen Körpern für eingelegte Gehirne solltet ihr besser forschen.
1: Okay.
2: Wisst ihr, wie ekelhaft es ist, 200 Jahre in Formalin rumzusipschen? Aber ich merke schon, die Zeiten von großen Genies sind vorbei.
1: Ja.
2: Ja, ist doch so.
1: Ja.
2: Sende das ruhig so. Und noch eins. Ich bin der Princeps Mathematicorum, nicht der König oder Fürst, wie da gesagt wurde. Princeps, dass man nicht mal mehr Latein spricht. Mein Name ist Gauss.
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1: Wir haben von einer besseren Welt geträumt.
2: Wir. Fünf gegen den Rest der Welt.
3: Eigentlich hatten wir kaum was gemeinsam. Außerdem Hass auf das System und das Establishment.
2: Wir waren Träumer. Unsere Gedanken so bunt wie unsere Haare.
4: Wir hatten keine Zukunft. Selbst wenn wir eine Zukunft gehabt hätten, wir wollten sie nicht.
2: Connewitz wird nicht untergehen. Das ist unsere Welt. Hier haben wir alles, was wir brauchen.
5: Fick die Bullen und die verdammten Bonzen!
6: Und Ameisen, die Faschoschweine!
3: Ey, ich dachte echt, unsere Band Klöten und Pisse startet richtig durch.
4: Mir ist das eigentlich alles ziemlich Wumpe. Hauptsache noch ein Bier.
2: Das macht 1693, bitte.
1: Tut mir leid, dass ich so unbeholfen frage. Aber Sie sehen einer alten Freundin echt ähnlich. Sind Sie vielleicht Kerstin?
2: Ja, so heiße ich. Und Sie? Uwe? Bist du der Uwe aus Connewitz? Der Kasten-Uwe?
1: Ja, wie siehst du denn aus? So normal? Also ja, das war ich. Also ich trinke nicht mehr.
2: Gut zu wissen. Das wäre auch nicht mehr so lange gut gegangen. Du hast dich echt kaum verändert. Wohnst du immer noch in deiner alten Bude, in dem besetzten Haus?
1: Ja, genau. Aber inzwischen sieht es da ganz anders aus als früher. Wir haben jetzt neulich erst Abfluss und Zufluss neu gebaut. Endlich fließendes Wasser nach all den Jahren,
7: Könnten Sie bitte das Gespräch von anders weiterführen? Ich habe auch nicht den ganzen Tag Zeit.
2: Entschuldigen Sie bitte. Wollen wir uns bald zum Essen treffen? Hast du vielleicht am 1. Mai Zeit?
1: Gerne. Wann soll ich denn ungefähr da sein?
2: Vielleicht so gegen 6. Ich frage auch die anderen drei unserer alten Gruppe, ob sie auch kommen wollen. Oh, Kerstin, du hast echt fabelhaft gekocht. Danke, Sabine. Ich habe die ganze Woche überlegt, was man euch denn schönes Veganes kochen kann.
1: Das heißt, du lebst gar nicht mehr vegan?
2: Nein, nein. Nach all den Jahren ohne Fleisch habe ich meine Ernährung, als ich geheiratet habe, wieder umgestellt.
1: Ich find's echt komisch, Sabine, dass du und Bernd einen Ring tragt. Wart ihr beide nicht immer die, die am lautesten auf die Ehe geschimpft haben?
3: Mensch, Uwe, die Hochzeit war einfach die logische Konsequenz nach all den Jahren. Und als Kerstin dann auch noch schwanger wurde, dann konnte ich doch einfach nicht anders.
8: Oh, ihr habt ein Kind? Wo ist es denn?
2: Bei der Oma. Ich wollte nicht, dass unser Lars hier den ganzen Abend Rabatz macht. Er ist zwar ein Engel, aber er fordert die volle Aufmerksamkeit.
1: Bist du nicht mal von zu Hause weggelaufen, weil du deine Eltern nicht leiden konntest?
2: Ach Gott, was man als Jugendlicher halt so macht. Erinnere mich nicht daran. Uwe, erzähl mal, was machst du zurzeit so?
1: Naja, in erster Linie helfe ich in unserem Wohnprojekt mit. Und dann bin ich noch in einem Jugendring tätig. Wir versuchen da Jugendliche, die irgendwie auf die schiefe Bahn geraten sind, wieder zu sozialisieren. Da zu helfen gibt mir echt ein gutes Gefühl. Und was macht ihr so? Also vielleicht auch neben dem Job irgendwelche Projekte?
2: Also ich mache halt meinen Job an der Kasse und nebenbei habe ich die Familie hier.
8: Also ich beziehe gerade Arbeitslosengeld 2, weil ich bin in Konflikt mit dem Gesetz gekommen und war dann noch eine Weile nicht im Arbeitsleben und jetzt suche ich noch. Wo ist denn eigentlich Freddy? Meintest du nicht, du wolltest alle von früher einladen?
2: Ja, aber er liegt doch in der Klinik.
1: Klinik? Hat er einen Unfall? Können wir ihn besuchen? Wo liegt er denn?
2: In der Soteriaklinik in der Ludwig-Erhard-Straße.
8: Ist das nicht eine Entzugsklinik?
2: Die Schwestern konnten mir nur sagen, dass er schon eine Weile bei ihnen ist. Es geht aber aufwärts.
3: Ich hätte nie gedacht, dass er so weit kommen lässt. Er hat es zwar manchmal übertrieben, aber er war doch ein schlaues Kerlchen eigentlich. Der hätte da doch einfach was, irgendwie was Ordentliches auf die Beine gestellt bekommen.
1: Und Bernd, wo arbeitest du gerade?
3: Ja, Sparkasse.
5: Was?
3: Naja, ich habe dann ziemlich schnell eine Ausbildung bei der Sparkasse gemacht und da arbeite ich jetzt auch seit einer Weile. Es macht mir eigentlich auch echt schon Spaß.
5: Du hast dich also von den kapitalistischen Wagen spannen lassen? Das ist doch, ich kann nicht glauben, dass ihr alle jetzt im System einfach drin hängt. Am Ende ist Freddy noch Polizist oder was?
3: Uwe, beruhig dich. Beruhig dich. Man kann nicht für immer versuchen, perfekt moralisch zu leben. Irgendwann muss man halt auch realistisch werden und Geld verdienen.
1: Ihr habt einfach alle Ideale verraten, für die wir früher standen.
2: Beruhige dich, Uwe. Ich verstehe dich ja, aber ich habe einfach keine Lust mehr, Steine zu schmeißen. Natürlich ist die Welt nicht perfekt, aber sei mal realistisch. Es geht uns doch gut.
1: Ey, du kotzt mich an. Ich verschließe die Augen einfach vor eurer Umwelt.
8: Wie soll ich denn an andere denken, wenn ich selbst nicht weiß, wie ich über den Monat kommen soll?
1: Es gibt immer einen Weg. Früher haben wir es ja irgendwie auch geschafft, einfach vegan und nachhaltig zu leben. Wir standen für unsere Meinung ein und alles andere war ja egal. Was hält euch denn ab, das heute noch genauso zu machen?
3: Ja, vielleicht du mit deiner Denkweise, du bist Idealist durch und durch, aber ich hatte nach einer Zeit einfach das Gefühl, ich tritt auf der Stelle.
1: Du nennst dich einfach dem System unterwerfen eine Weiterentwicklung? Sorry, Alter, aber mit einem wie dir kann ich echt nicht diskutieren.
3: Uwe, werd erwachsen. Es wird keine Revolution geben.
1: Nicht, wenn ihr alle zu Hause bleibt.
8: Wenn morgen eine antikapitalistische Revolution ausbrechen würde, würdet ihr dann auf der Seite der Revolutionären stehen?
2: Ich glaube, wahrscheinlich schon.
3: Ich weiß nicht.
8: Ich auf jeden Fall.
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1: Die Schiffe im Hamburger Hafen zeugen noch immer von den einst ruhmreichen Zeiten der Schifffahrt. Diese großen, mächtigen Stahlungetüme, die sich langsam am Horizont aufbauen und immer näher kommen, bis sie in ihrer schier gigantischen Größe an einem vorbeifahren, sind auch heutzutage noch eindrucksvoll. Sie bewegen Dinge. Das ist ihr Zweck. Aber sie transportieren noch viel mehr. Eine einzigartige Ungebundenheit und die völlige Losgelöstheit von Zeitgefühl und Alltag. Wenn man hier durch die Straßen läuft, kann man diese Freiheit noch fühlen. Wenn man sich umschaut, sieht man die Hafenarbeiter, Touristen und Prostituierten vorbeiströmen. Auch wenn viele von ihnen Hamburg vielleicht noch nie wirklich verlassen haben, hängt ihnen doch irgendwie das Weltmännische an. Hier ist einer meiner liebsten Plätze auf dieser Erde. Im Rücken die Landungsbrücken, die Melodie von St. Pauli, das Lied der großen Freiheit und vor mir, nur eingegrenzt zwischen Bug und Heck, die gut behüteten Geschichten und Erzählungen aus aller Welt. Geschichten, die in die Narben von Männern gebrannt sind, in den Blessuren und Abschürfungen der Galionsfiguren fortgetragen und als Seemannsgarn im Hinterzimmer des goldenen Handschuhs in Truhen verwahrt werden.
2: Das Meer hat etwas Unerklärliches. An manchen Tagen liegt es da und lässt sich von nichts aus der Ruhe bringen. Und dann wieder schwimmt es Geschichten und Geheimnisse an. Jahrhundertealte, längst verloren geglaubte Relikte und unerklärliche Gestalten aus der Tiefe, die nur zum Sterben in die Nähe von uns Menschen gekommen sind. Es trägt Schätze hervor wie Bernstein, Perlen und Muscheln. Und nur wenig später schäumt es menschengemachte Memoiren hervor. Es kommen Erinnerungen hoch, Fotos, Klamottenreste, Schiffwracks. Wie viele Tote das Meer nur schon aufgenommen hat. Wie viele Opfer hat es gefordert von all denen, die sich in seine Obhut begeben haben.
1: Ich wollte schon immer zur See fahren. Seitdem ich denken kann, erzählt mein Großvater Geschichten vom Meer.
2: Es hat etwas Unzähmbares, aber dennoch so Beruhigendes an sich.
1: Mein Großvater hat gesagt, das Schönste seien die sternklaren Nächte auf dem Schiff. Wenn der Wind sich legt und so frisch und quirlig um deine Nase weht, als wäre er gerade aus den Schaumkronen der Wellen geschlüpft. Und es stimmt. Wenn die salzige Luft an der Nasenspitze kitzelt, dann ist das wahrlich etwas Besonderes. Wenn man sich dann mal etwas Zeit nimmt, fühlt man erst, wer man ist. Umgeben von meilenweiter, vielleicht sogar unendlicher Dunkelheit. Das einzige Lebenszeichen sind die Sterne, die vom Firmament hinunterleuchten, als wären sie deine Freunde. Aber auch sie können dich nicht bewahren vor all dem, was um dich herum ist. In diesem Moment kannst du nicht bestimmen, was es ist. Du kannst es nicht sehen. Es schluckt förmlich jegliches Licht und jeglichen Gedanken. Aber du kannst es hören. Das Rauschen und das Aufschlagen der Wellen an den Bootswänden. Das Jaulen der Dielen. Und du kannst es fühlen. Das Schaukeln des Schiffes und die leichten Schläge, die das Wasser ihm verpasst.
2: Als ich noch ein Kind war, saß ich an den Abenden oft am Strand. Ich bastelte kleine Schiffe aus Papier und ließ sie aufs Wasser gleiten. Viele von ihnen wurden direkt von Wellen erfasst und kenterten. Andere tanzten noch ein wenig umher, bevor sie in der Dunkelheit der Nacht verschwanden. Was wohl aus ihnen geworden sein mag? Oft fragte ich mich, ob es wohl Seeungeheuer in der Nähe unseres Dorfes gäbe. In den Erzählungen gab es oft riesige, menschenfressende Schlangen und Drachen, die in den Untiefen des Meeres lauerten und nichtsahnende Schifffahrer überfielen. Sie beraubten sie ihres Hab und Gutes und zogen sie in die Untiefen oder fraßen sie gleich vor den Augen der Crew. Während meine Schiffchen dahin glitten, hoffte ich, dass sie verschont blieben. Natürlich weiß ich jetzt, dass das Unsinn ist, aber das Gefühl ist geblieben.
1: Das Meer hat seine eigenen Gesetze. Es gibt keine Staaten und keinen Gott. Wer so lange unterwegs ist mit dieser Einsamkeit, der verliert sich oft. Man verliert das Bewusstsein für die Existenz von etwas Größerem. Man verliert nicht gänzlich seinen Glauben und seine Hoffnung, aber man hört auf, sich der Illusion von Grenzen und Zugehörigkeit unterzuordnen. Umgeben von dieser nicht zu bändigen Naturgewalt gibt es nur dich und dein Überleben.
2: Der Mensch ist gemacht für ein Leben auf festem Untergrund, sonst hätte er flossen. Wenn man längere Zeit auf Landstraßen und Highways unterwegs ist, dann kriegt man irgendwann dieses Gefühl, man würde sie reiten können. Der Boden unter den Füßen ist selbst dann noch spürbar, wenn man sich in einem Wagen befindet. Wenn man viel Zeit auf den Straßen verbringt, sind es wahrlich nicht die sichersten Orte, aber man kann sie einschätzen. Das plötzliche Auftauchen von Scheinwerfern, sind es Cops oder ein Truck, der sich durch die Nacht kämpft? Wenn es ein Truck ist, dann kann man vielleicht hineinkriechen. Vielleicht vergewaltigt er dich aber auch. Wenn es die Cops sind, dann schlagen sie dich vielleicht zusammen oder sie stecken dich nur in eine Zelle. Oder man kauert sich hinter einen Busch und lässt die Lichter an sich vorbeiziehen. Auf dem Wasser hat man diese Möglichkeit nicht. Man stellt sich der Gefahr und vielleicht stirbt man.
1: Wenn man nach einer langen Überfahrt wieder einmal an Land ist, dann ist vieles ungewohnt. Vielleicht kennt man diesen Ort noch nicht. Vielleicht ist er wie ausgestorben. Vielleicht wird man von all dem Trubel erschlagen. Manchmal hat man diesen Ort schon dutzende Male gesehen. Dann ist es, wie in jemandes Zuhause zu kommen. An manchen Tagen braucht man dies, an anderen das. Aussuchen kann man es sich nicht. Man kann sich nicht sicher sein, was einen erwartet. Aber man ist zumindest für den Moment irgendwo. Und sei es in einer Spelunke wie dieser. Denn häufig muss man sich einfach betrinken, um zu vergessen. Und häufig will man sich betrinken, um des Rausches willen. Und häufig schwankt nach dem Landgang der Boden. Dagegen hilft das Trinken.
3: Nur ist auch gut, mein Junge. Raus hier.
1: Sagt die Thekenmutti und schiebt mich aus der Bar. Es ist eh wieder an der Zeit. Ich muss runter zum Pier.
2: Wo man herkommt, kann man sich nicht aussuchen. Wohin es einen treibt, kann man so recht nie sagen. Plötzlich kannst oder willst du von dem einen auf den anderen Tag nicht mehr an diesem Ort bleiben. Es sind häufig widrige Umstände, die dein Leben bestimmen. In vielen Situationen kann es befreiend sein, die Segel zu hissen und erst einmal drauf loszugehen. In anderen tut man es aus der Not heraus.
1: Die Wellen schlagen an das Schiff und die Taue lösen sich. Langsam setzen sich die Motoren in Bewegung. In den letzten Jahren, fern von mütterlicher Hausküche, fern von der Behutsamkeit eigener vier Wände, habe ich mich vorangeschlagen, um an genau diesem Punkt zu sein. Ich nehme die Seekarte meines Großvaters heraus und fahre mit dem Finger drüber. Wie viele tausend Meilen ich zurückgelegt habe, meinen Rucksack und meinen Schlafsack, meine einzigen Begleiter. Seelenruhig halten sie mich aus. Still hängen sie in dem Seesack über meiner Schulter, noch immer geduldig wie am ersten Tag. Die Wellen fluten die Turbinen und ich bekomme lieblos einen Stempel in meinen Pass gedrückt. Wie an den meisten Häfen ist die Polizei auch hier weder wortgewandt, noch scheint sie sonderliches Interesse zu haben an einem Seemann. An Deck drehe ich mir einen Joint und genieße die frische Seeluft und die letzten Sonnenstrahlen des Abends. In den nächsten Tagen werde ich vielleicht vor der Küste Südamerikas liegen. Kulturschock? Vielleicht. Was vor mir liegt, das weiß ich selbst nicht so genau. Wie es weitergeht, werden wir morgen sehen. Meter für Meter entfernt sich die europäische Küste. Sie verliert jegliche Bedeutung, die sie gerne in der Welt haben möchte. Und ich bin nur noch wenige Stunden davon entfernt, sie zu vergessen. Eine Heimat, die gibt's nicht mehr. Ich werde nie irgendwo ankommen.
4: Schau, dort links. Das ist ein englisches Schiff.
2: Sagt Karim und reicht mir den Joint. Heraussteigen ungefähr 30 dicke weiße Frauen und Männer in Shorts und mit umgeschnallten Kameras. Stumpf dackeln sie in Zweierreihen nebeneinander her und kauen Eis. Ich würde es so nennen, sie kauen. Ihre Kiefer gehen jedenfalls unaufhaltsam auf und ab, monoton und betont unaufgeregt, einen neuen Kontinent zu entdecken. Ich ziehe noch einmal an der Tüte und Asche ab. Wie jeden Nachmittag hängen wir auf einer Aussichtsplattform im Norden Tangas herum und schauen auf das Meer. Da das Wetter zwischen der untergehenden Sonne klar ist, können wir am Horizont die Silhouetten der spanischen Berge erkennen. Und wie jeden Tag träumen wir davon, endlich nach Europa überzuschiffen. Was wäre das für ein Gefühl, endlich einen Pass nehmen zu können und auf diese Fähre zu steigen? Ich denke an meine Mutter. Seit Monaten habe ich sie nicht mehr gesehen. Wie viele tausend Kilometer mag sie wohl entfernt sein? Als ich in Guinea aufbrach und unter einem Lastwagen die Grenze überquerte, war die einzige Hoffnung, dass ich lebendig in Europa ankommen würde. So weit war ich noch nie von meiner Heimat entfernt. Und doch kann ich sie nicht vergessen. Jetzt sitze ich in Marokko und schaue auf die Wellen. Europa? Das gibt es im Grunde nicht. Hier werde ich nicht wegkommen.
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1: Elias Audiolog. Letzter Eintrag. Hallo. Heute ist noch immer der 31. Oktober 1942. Und dies ist eine Botschaft. Mein Name ist Elias Stanton. Wer immer diese Nachricht findet, verschwindet von hier. Verschwindet von hier, so weit ihr nur könnt. Lasst alles zurück und verbrennt das ganze Schiff. Vertraut mir, die Fracht, die es geladen hat, ist es nicht wert. Ich werde versuchen, sie so lange aufzuhalten, wie ich kann. Danach zerstört das Schiff. Alas, Audiolog, Eintrag Nummer 17. 17? Ja, doch, 17. Heute ist der 31. Oktober 1942, es ist 9.05 Uhr und ich befinde mich noch immer an Bord des Luftschiffes Valiant auf dem Weg von Peru nach England. Seit 3 Tagen sind wir nun schon unterwegs und werden wohl morgen endlich ankommen. Ich kann soweit sagen, dass es der Valiant wirklich an nichts fehlt. Die Betten sind bequem, das Essen ist vorzüglich und die Mitreisenden reichen von hochnäsig bis umwerfend. Anmerkung. Verwende Letzteres besser nicht für den Artikel. So, als nächstes werde ich mich jetzt erstmal richtig anziehen und frühstücken gehen. Elias Audiolog, Eintrag Nummer 18. Ich bin gerade auf dem Weg zur Kantine. Während das Wetter gestern noch absolut unglaublich war und wir bis zum Horizont sehen konnten, ist es heute wie ins Gegenteil verkehrt. Ich schaue aus dem Fenster und sehe nichts. Es ist, als flögen wir durch eine dicke Wolkenschicht. Ich hoffe mal, das bessert sich heute noch. Was war das? Na, hoffen wir mal, das Schiff hält wenigstens noch bis an die englische Küste. So, und da sind wir auch schon. Da ich die letzten Male das Ei und die Brötchen probiert habe, nehme ich mir heute mal die Pfannkuchen vor. Wollen wir doch mal sehen, ob die Valiant die Qualität ihrer Speisen beibehalten kann.
2: Was darf ich Ihnen bringen, mein Herr?
1: Oh ja, kleinen Moment bitte. Entschuldigung. Elias Audiolog, Eintrag Nummer 19. Die Pfannkuchen waren eine wahre Offenbarung. Die müssen in meinem Artikel unbedingt eine Extraerwähnung finden. Das Wetter klart weiterhin nicht auf, aber naja, ich schätze, man kann nicht alles haben. So, als nächstes werde ich... Oh, verdammt! Da ist sie schon wieder und sie ist ganz allein. Okay, Elias. Vergiss, dass sie dich letztens hat abblitzen lassen. Sie kennt dich einfach nur nicht. So, jetzt alles schön nach Plan und nur keine Panik. Entschuldigung, Miss West?
3: Ja? Oh, Sie. Wie war es noch, Mr. Aronix?
1: Denton. Elias Denton. Ich bin...
3: Reporter bei der Times. Ja, ich erinnere mich. Was kann ich für Sie tun, Mr. Denton?
1: Nun, ich, da ich ja einen Artikel über dieses Luftschiff schreibe, muss ich natürlich auch einige Passagiere befragen. Und da wollte ich fragen, ob Sie kurz dafür Zeit hätten?
3: Tatsächlich? Ich habe Sie noch nie jemanden hier interviewen sehen.
1: Doch. Ich habe mich in den ersten Tagen nur hauptsächlich mit Crewmitgliedern unterhalten. Wegen der technischen Seite, Sie verstehen. Jetzt will ich die verbleibende Zeit nutzen, um die Sicht der Gäste kennenzulernen. Die sind es ja, für die ich den Artikel letztendlich schreiben werde.
3: Aha. Ich fürchte, ich muss ablehnen, Mr. Denton. Ich kann mir nicht vorstellen, dass Sie meine Meinung hören wollen.
1: Ah, Miss West, das war ein Fehler. Jetzt haben Sie mich neugierig gemacht. Wissen Sie, mit populären Ansichten kann man keine interessanten Schlagzeilen machen. Was ich möchte, ist Ihre pure und ungeschönte Meinung.
3: Also schön. Ich finde, dass die Tatsache, dass die High Society Zeit und Geld findet, sich in einem prunkvollen Metallsarg in die Lüfte zu erheben und eine Reise einfach nur zum Zeitvertreib zu unternehmen, während unter ihnen ein verheerender Krieg tobt, ist nur das Jüngste in einer Reihe zahlloser Symbole spätrömischer Dekadenz. Der Umstand, dass ich ein Teil dieser Unternehmung bin, sorgt dafür, dass ich mich auf der Stelle vor Scham und Enttäuschung übergeben möchte. Genügt das für Ihren Artikel, Mr. Denton?
1: Das war perfekt. Miss West, niemals hätte ich erwartet, dass hinter so einem hübschen Gesicht eine so scharfe Zunge lauert.
3: Nennen Sie mich Marianne. Mein Vater winkt mir zu, die Pflicht ruft. Ich freue mich darauf, Ihren Artikel zu lesen, Mr. Denton.
1: Oh, bitte, Elias.
3: Elias? Entschuldigen Sie mich. Schreiben Sie schnell, sonst fällt dieses Ungetüm noch auseinander, bevor wir in London sind.
1: Ja, das werde ich. Oh Mann, Wahnsinn. Elias Audiolog, Eintrag Nummer 20. Es ist inzwischen Nachmittag. Das Mittagessen Lachs war passabel. Das Unterhaltungsprogramm beginnt in ein paar Stunden und eine Aussicht haben wir bisher immer noch nicht. Ich werfe gerade einen Blick aus einem der Bullaugen. Man kann kaum etwas sehen. Noch nicht einmal Wolken. Einfach nur eine gähnende, pechschwarze Leere. Und dazu ständig diese Geräusche. Fast könnte man meinen, dass da draußen irgendwas ist.
4: Entschuldigung, Mr. Denton?
1: Oh, Sydney, richtig? Aus der Gepäckaufsicht. Können Sie mir vielleicht sagen, woher diese unheimlichen Geräusche kommen?
4: Nein, die Mechaniker wissen das vielleicht. Aber Mr. Denton, ich habe Ihnen doch gestern den Frachtraum gezeigt. Sie haben dort doch auch diese komisch geformte Truhe gesehen.
1: Die aussah wie so ein kleiner Sarkophag? Ja, ich erinnere mich.
4: Würden Sie mal eben bitte mitkommen?
1: Ja, okay. Elias Audiolog, Eintrag Nummer 21. Also, Sydney hat mir jetzt den Sarkophag gezeigt. Ich bin nicht sicher, ob ich den schon erwähnt habe. Es handelt sich so um ein altes Relikt, das in Peru als Fracht aufgegeben wurde. Ich habe mir das Ding nicht lange angesehen, weil es mir ehrlich gesagt einen Schauer über den Rücken gejagt hat. Muss irgend so ein Voodoo-Busch-Zauberdings gewesen sein. Das Problem ist jetzt, dass der Sarkophag eben offen war, als wir nachgesehen haben. Und das war er gestern definitiv nicht. Leer übrigens. Da muss sich jemand einen dummen Scherz erlaubt haben. Aber das ist eigentlich gar nicht das Merkwürdige. Sydney hat auf der Liste nachgesehen, wem das Gepäckstück gehört. Und anscheinend gehört es niemandem. Es existiert quasi nicht. Wer schmuggelt denn bitte einen hässlichen alten Sarkophag?
5: Hilfe!
1: Elias Audiolog, Eintrag Nummer 22. Jemand ist tot. Ich habe den Namen noch nicht mitbekommen, aber dies ist nicht meine erste Leiche, aber bei Gott, ich habe noch nie jemanden so schlimm zugerichtet gesehen. Arme und Beine des Opfers lagen abgespreizt auf seinem Bett. Überall Blut. Der Kopf war abgewinkelt mit hervorgequollenen Augen und Zunge. Der Körper vom Hals abwärts. Der Körper vom Hals abwärts war fast nicht mehr vorhanden. Lungen, Herz, Leber, Darm, alles war einfach nicht mehr da. Wir sitzen jetzt alle in der Kantine. Der Kapitän hat uns alle zusammengerufen und die Crew sucht jetzt nach dem Täter. Wir sollen hier bleiben und uns ruhig verhalten. Ich sollte mich vielleicht freuen, die Gelegenheit für so eine Story zu bekommen, aber ehrlich gesagt will ich hier einfach nur raus.

0: Hat man das gehört? Das geht jetzt schon seit Minuten so. Rhythmische Schläge, die den ganzen Schiffskörper erfüllen. Immer wieder und wieder. Irgendetwas daran kommt mir seltsam bekannt vor, aber ich kann einfach keinen klaren Gedanken fassen. Von den Crewmitgliedern, die sich auf die Suche gemacht haben, ist kein einziges zurückgekehrt. Langsam frage ich mich...
1: Hey, hey, Marianne, Marianne!
2: Elias, ich kann meinen Vater nicht mehr finden. Haben Sie ihn gesehen?
1: Nein, tut mir leid. Geht es Ihnen gut?
2: Nein, natürlich nicht. Haben Sie die Leiche gesehen? Wer tut nur so etwas? Und dann diese furchtbaren Geräusche. Es wird immer kürzer, immer schneller.
1: Das ist bestimmt nur das Schiff.
2: Das Schiff? Elias, haben Sie es noch nicht gemerkt? Es ist jedes Mal genau ein Schlag weniger. Etwas kommt. Unsere Zeit läuft ab. Gott, bitte nicht, bitte nicht.
1: Verflucht. Marianne, bitte. Das muss alles gar nichts bedeuten.
3: Da, oh mein Gott! Einer der Offiziere!
0: Da ist gerade jemand vom Suchtrupp zurückgekehrt. Oh Gott, er ist mit Blut überströmt. Mein Gott, er zieht sich mit letzter Kraft durch die Tür. Hey, kommen Sie, ich helfe Ihnen. Kommen Sie. Was ist dort draußen? Was haben Sie gesehen?
4: Alle tot. Hexe.
0: Nein, kommen Sie, bleiben Sie bei mir. Moment, ich helfe Ihnen rein.
3: Ja. Oh Gott.
5: Oh mein Gott.
3: Oh Gott. Was passiert hier?
6: Er hat keinen Unterkörper. Sein ganzes Becken wurde einfach herausgerissen. Er ist tot.
0: Elias Audiodoc, Eintrag Nummer. Wir haben die Kantine verlassen. Nachdem der Offizier vor uns allen gestorben ist, sind alle panisch auseinandergerannt. Bei mir sind jetzt Marianne und der Gepäckoffizier Sydney. Wir sind auf dem Weg in den Maschinenraum. Sydney meint, dort können wir uns eventuell verbarrikadieren.
7: Ich weiß nicht sicher. Es ist das Beste, was mir gerade einfällt.
2: Der Countdown ist fast vorbei. Schnell!
1: Ja!
7: Mr. Denton, was ist los?
1: Ich weiß nicht. Gerade habe ich diesen Gang gesehen. Doch überall waren Blut und Körperteile verstreut.
2: Wir müssen weiter. Los, Elias.
1: Ich glaube, das hier ist schon mal passiert. Irgendwie.
7: Was?
2: Die Zeit ist um.
7: Was zum Teufel ist das?
2: Nein, bitte nicht.
1: Los, schnell. Wartet. Warte. Hört ihr das?
7: Ist das eine Spieluhr?
2: Elias, hat der Offizier vorhin noch irgendetwas gesagt? Was war es?
1: Er sagte, Hexe.
2: Wir müssen hier weg, sofort.
7: Es kommt immer näher.
1: Sydney, der Maschinenraum.
7: Ich weiß nicht.
2: Was heißt das?
7: Ich kenne diesen Gang nicht. Hier ist alles falsch. Ich weiß nicht, wo wir sind.
1: Was?
7: Ich weiß nicht, wo wir sind. Ich kann nicht. Wo sind wir?
1: Sydney!
2: Psst! Hört ihr das?
1: Das ist nicht die Spieluhr.
7: Es tut mir leid.
1: Bist du verletzt?
2: Ich kann das nicht mehr. Ich will hier raus.
1: Marianne, beruhig dich.
2: Nein. Hast du sie gesehen? Nur ein kleines Mädchen. Aber diese Augen. Gott, diese furchtbaren Augen. Sie hat ihn einfach in der Luft zerfetzt. Es klebt überall an mir. Es ist überall. Warum? Warum passiert das nur?
1: Marianne, sieh nur. Wir sind auf der Terrasse. Wir sind draußen.
2: Wir können das. Wir können doch nirgendwo hin.
1: Wenn wir draußen sind, wieso weht dann kein Wind?

0: Elias Audiolog. Was soll's? Ich weiß jetzt, was in dem Sarkophag war. Als Sydney plötzlich die Orientierung verlor, kam dieses kleine Mädchen um die Ecke. Sie hatte rote Haare und ein schwarzes Kleid. Zu diesem Zeitpunkt war sie bereits über und über mit Blut bespritzt. Wir bemerkten sie erst, als es zu spät war. Plötzlich wurde Sydney in die Luft gehoben, als würde er fliegen, und dann ist er einfach aufgeplatzt. Wie eine Bombe, und dieses Mädchen stand mit ausgestreckter Hand dahinter und hat einfach nur gelacht. Sie sah völlig normal aus, aber ihre Augen leuchteten in seinem giftigen Grün. Ich habe es Marianne nicht erzählt, aber als wir wegrannten, da habe ich mich noch einmal umgedreht. Und da sah ich, wie sich ihr Mund zu dieser widerlichen Fratze verzog und sie anfing. Und sie anfing, Teile von Sydney zu essen. Oh Gott. Ich will einfach nur runter von diesem Schiff. Aber das ist unmöglich. Wir sind gerade auf einer der Terrassen außen am Schiffskörper. Hier draußen ist einfach nichts. Kein Wind, keine Wolken, nicht mal Wasser, gar nichts. Wir sind in einem riesigen, undurchdringbaren Schwarz gefangen. Es gibt kein Entkommen. Wieso passiert uns das alles nur? Und wieso werde ich das Gefühl nicht los, dass das alles schon mal passiert ist? Vielleicht werde ich auch langsam verrückt. Naja, unsere einzige Hoffnung ist jetzt... Marianne,
1: nicht! Nein, lass mich! Ich kann das nicht mehr! Das ist mehr, als ich ertragen kann! Ich will nicht zerfetzt und zerstückelt werden!
2: Das wirst du nicht, hörst du? Wir kommen hier raus! Wir müssen uns nur irgendwie lang genug verstecken! Bitte spring nicht!
1: Du verstehst es nicht! Ich kann sie hören! Sie spricht in meinem Kopf! Sie will mich essen! Ich will nicht sterben! Ich will nicht sterben! Bitte! Bitte! Ich will einfach nur, dass es aufhört!
2: Marianne!
3: Elias, leb wohl!
2: Nein!
4: Hey, was ist? Schon kaputt. Was schaust du so? Diese hier wirst du nicht mehr retten. Sie ist längst tot. Lauf jetzt, kleine Ratte. Lauf ganz schnell weg. Bald wird alles vorbei sein.
0: Elias Audiolog. Letzter Eintrag. Hallo. Heute ist noch immer der 31. Oktober 1942. Und dies ist eine Botschaft. Mein Name ist Elias Denton. Wer immer diese Nachricht findet, verschwindet von hier. Verschwindet von hier. So weit ihr nur könnt. Lasst alles zurück. Und verbrennt das ganze Schiff. Vertraut mir, die Fracht, die es geladen hat, ist es nicht wert. Ich werde versuchen, sie so lange aufzuhalten, wie ich kann. Danach zerstört das Schiff. So, das war's. Ich kann nur hoffen, dass dieses Tonband jemand findet. Dieses Ding darf niemals freikommen. Ich verstecke das Tonband in diesem Lagerraum dort. Mit wem rede ich eigentlich? Was zum Teufel? Ein Riesenhaufen Tonbänder. Aber die Beschriftung. 31.10.1942. 31.10.1942. Sie sind absolut identisch. Alle. 31.10. LS Audiolog, Eintrag Nummer 17.
2: Nein!
0: LS Audiolog, Eintrag Nummer 17. 17? Ja, doch, 17.
2: Nein.
0: Heute ist der 31.
2: Nein,
0: Oktober
2: nein,
0: 1942.
2: Nein, nein,
0: es
2: nein,
0: ist
2: nein, nein, nein. Ja! Ich erinnere mich. Ich erinnere mich. Ich weiß wieder alles. Es ist eine Schleife, der den gleichen Tag wieder und wieder passieren lässt. Wir alle hier sind längst außerhalb unserer Realität. Die Valiant ist die perfekte Hölle. Wir stehen auf, essen und werden getötet. Wieder und wieder und wieder und wieder. Seit nun schon fast 2000 Jahren.

0: Zeit für den letzten Vorhang. Wo bist du? Ich weiß, dass du mich hören kannst. Du hast alle umgebracht. Wieder. Ich bin als Einziger übrig. Na komm schon. Hol mich. Hol mich doch endlich. Da. Da bist du ja. Na los. Bring es zu Ende. Jetzt macht es auch keinen Unterschied mehr. Worauf wartest du? Hast du uns nicht schon genug leiden lassen? Eines möchte ich wissen. Wieso? Wieso tust du uns das wieder und wieder an?
1: Es macht mich einfach nur so, so glücklich.
0: Alas, Audiolog, Eintrag Nummer 17. 17? Ja, doch, 17. Heute ist der 31. Oktober 1942, es ist 9.05 Uhr und ich befinde mich noch immer an Bord des Luftschiffes Valiant auf dem Weg von Peru nach England. Seit 3 Tagen sind wir nun schon unterwegs und werden wohl morgen endlich ankommen.
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1: Martian ITB-Zentrale, Karahe am Apparat.
2: Kara, wir haben richtig Mist gebaut. Die neuen Antriebe, die von der Erde kamen, sind fehlerhaft.
1: Wie? Wieso? Ist den Piloten etwas zugestoßen?
2: Nein, noch nicht. Die Bremsantriebe sollten funktionieren. Das Beschleunigen wird schiefgehen.
1: Wie schief? Ach du...
2: Kara, die Raumschiffe, sie werden in die Luft fliegen.
1: Was ist passiert?
3: Das Startzentrum hat einen Unfall. Irgendeine Mannschaft hat sich quergestellt.
1: Oh Gott, ich weiß wieso.
4: Kara, komm sofort rüber.
1: Sofort.
2: Es tut mir unfassbar leid.
1: Ist das das Schiff?
4: Ja.
1: Was zum Teufel ist los mit dir, Petre?
2: Man hat uns gesagt, das Schiff sei fehlerhaft. Ja, wir haben halt Angst bekommen, ja? Und sind einfach quer eingeschlagen.
1: Wie zum Teufel bist du darauf gekommen, dass das unsere Startdrüsen aufhalten würde?
2: Ich hab keine Ahnung. Ich dachte, ich flieg gleich in die Luft, ja?
4: Was ist denn jetzt fehlerhaft mit den Schiffen?
1: Ich hab auch erst jetzt davon erfahren. Anscheinend können sie nicht beschleunigen. Das heißt, ihr seid in Sicherheit, solange ihr nur die Startdrüsen nutzt.
2: Fantastisch. Dann können wir ja gleich wieder umkehren.
1: Was ist mit dem Flug, der nach Benedikt A016 fliegt? Er hat dieselben Antriebe.
4: Die sind zu schnell. Unsere Funksignale werden die nie im Leben einholen.
1: Aber unsere Schiffe.
4: Ja, sie fliegen 15 Jahre lang zum Benedikt-Planeten. Wir können kein Team einem anderen 15 Jahre lang hinterherfliegen lassen.
1: Wenn die Mannschaft nicht zurückfliegen kann, bleibt Benedikt A016 unentdeckt.
4: Deswegen schicken wir Nachrichtensonden aus.
1: Falls sie überhaupt ankommen. Petre, niemand hier macht das für den Ruhm. Du bist Pilot, um Menschen zu retten.
2: Die Menschheit. Nicht nur... Menschen. Na gut, wir machen's.
1: Ja, wir schicken noch bevor ihr das Sonnensystem verlasst die Reparaturanleitung. Der Planet Benedikt A016 ist sehr vielversprechend.
5: Wir sind angekommen. Benedikt A016. Er sieht vielversprechend aus. Fast so große Ozeane wie auf der Erde. Ein wenig fleckiger. Wir haben etwas zu früh gebremst, sind deswegen jetzt noch wochenlang auf ihn zugeflogen, aber jetzt ist es soweit. Wir haben unseren Anzug schon an, gleich geht's in die Landerakete und bam, sind wir auch schon unten. Die Testwerte sind ausgewertet. Wir brauchen wahrscheinlich noch nicht mal einen Helm. Ich möchte weinen. Man hört sich dann wieder bei der Rückreise.
6: Anna!
5: Komme sofort! Ach, ich bitte Sie, Herr Co-Pilot. Ladies first.
6: Ja, ja, alles klar. Komm, lass mich mal durch. Vielen herzlichen Dank, Captain Anna.
5: So, ich hoffe, die haben da unten eine gute Raststätte.
6: Ja, klar. Auf halber Strecke macht man doch immer Pause bei McTacook.
5: Nee, so einen Mist esse ich nicht.
6: Du bist scheiße.
5: Bereit?
6: Bereit.
5: Das wird super. Och, ich hab den Schlüssel vergessen.
6: Ja, klar. Ich leg gleich selbst den Hebel um.
5: 3, 2, 1.

0: dreh den Druck runter.
1: Runter gedreht.
0: Läuft gut. Läuft perfekt. Der Fallschirm, öffne den Fallschirm.
1: Verdammt.
0: Mach den Fallschirm auf, öffne den Fallschirm.
1: Ja, ich mach ja schon, ich versuch's ja.
0: Lass mich daran.
1: Es funktioniert nicht, es geht einfach nicht.
0: Du musst den Knopf drücken.
1: Ich weiß.
0: Jetzt öffne ihn manuell, hier den Riegel.
1: Welchen?
0: Dort. Ich hasse dich.
1: Ich dich nicht. Wir werden die ersten Menschen auf diesem Planeten sein.
0: Ja. Wie viel wettest du, dass wir nicht die Letzten sein werden?
1: 2.
0: Erhöhe auf 2 Millionen.
1: Oh, okay. Geh mit. 2 Millionen Geld klingt vernünftig.

0: Ich glaube, ich habe mich verliebt.
1: Warum sind die Pflanzen so rot?
0: Wegen der Sonne. Die Photosynthese wird von der roten Wellenlänge des Lichts beeinflusst.
1: Okay, ich weiß gar nicht, warum ich gefragt habe. Sieh dir das an. Es ist nicht verrückt, wie viele Tiere hier leben? Und sie sind alle wild. Wir sind nicht nur die ersten Menschen, die diesen Planeten betreten. Wir sind die ersten Menschen, die seit Hunderten von Jahren mal wieder unberührte Natur erleben. Ich habe sowas noch nie gesehen.
0: Da vorne, da sind Früchte an Bäumen. Glaubst du, es gibt hier sowas wie Dinos?
1: Sind dir die auf der Erde noch nicht genug?
0: Die sind ja nicht echt. Ich hätte gern echte Dinos.
1: Oh, guck mal. Hier scheinen alle Tiere vier Augen und ein ziemlich fettes Fell zu haben. Wie knuffig.
0: Ja, stimmt. Sieht aus wie Kissen. Da oben, da ist so ein Bauscheding im Baum. Und da fliegt ein Bauscheding im Himmel. Alles ist bauschig.
1: Das ist der süßeste Planet ever.
0: Was passiert denn? Warum rennen die? Wieso rennen denn die Tiere alle?
1: Ich weiß es nicht. Vielleicht ist das einfach was sie hier so tun. Keine Ahnung.
0: Man tut nicht einfach Dinge.
1: Wow. Ah. Was war das? Oh, Scheiße, Anna! Verdammt! Scheiße. Kannst du laufen? Komm, ich helf dir. Komm. Geht's? Los, komm! Weg hier, schnell! Komm! Da in die Höhle, los! Ja, komm! Hier sind wir sicher. Hier sind wir bestimmt sicher. Komm! Leg dich hin! Vorsichtig!
0: Komm! Du musst im Raumschiff. Der Planet kann es echt sein.
1: Alter, ich lasse dich hier nicht alleine. Bist du verrückt?
0: Ich werde nicht mehr mitkommen.
1: Nein, Anna, sag nicht so einen Scheiß. Sag jetzt nicht so einen Scheiß. Komm, bleib bei mir. Wir kriegen das hin. Anna, nein. Scheiße. Nein.
2: Die Blackbox-Aufnahmen werden gesendet in 3, 2, 1.
3: Uns hat eine Blackbox-Aufnahme erreicht, Petra.
4: Was? Oh Gott. Nur eine? Oder beide? Oder?
3: Nee, nur eine. Die zweite Person lebt anscheinend noch.
4: Verdammt. Hör mal rein.
0: Ich hab den Schlüssel vergessen.
4: Spur zum Ende, verdammt. Zum Ende.
0: Ich werde nicht mehr mitkommen.
1: Nein, Anna, sag nicht so.
3: Kier scheint nicht verletzt zu sein.
4: Wir müssen sofort dorthin fliegen und ihn hochholen. Co-Pilot zuerst.
3: Vielen Dank.
4: Hast du dir die Werte eigentlich mal angesehen? Das könnte echt der Planet sein.
3: Ich weiß. Wir haben so lange keinen Himmel mehr gesehen.
4: Das wird super. Stell die Rakete auf den Ursprung der Nachricht ein.
3: Jawohl, ist gemacht.
4: Bereit?
3: Bereit.

0: Fallschirm.
1: Fallschirm raus.
2: Wir werden die ersten Menschen auf diesem Planeten sein.
0: Nope, das klappt leider nicht. Höchstens der dritte und vierte.
2: Ach, verdammt, da können wir gleich wieder umdrehen.
0: Nee, jetzt ist auch zu spät.
2: Ach du meine Güte, es ist wunderschön hier.
0: Sag mal, von wo aus kam denn das Signal?
2: Irgendwie 100 Meter diese Richtung.
0: Dann lass uns keine Zeit verlieren.
2: Hier irgendwo müsste es sein.
0: Dort vielleicht? Da in dem Loch.
2: Hallo?
3: Was? Was ist los?
0: Ja, wir sind der Rettungstrupp. Wir können euch doch nicht einfach sterben lassen.
3: Was? Aber wie könnt ihr hier sein?
0: Na, euer Antrieb ist kaputt. Wir reisen euch jetzt schon seit 15 Jahren hinterher.
3: Aber
0: du, das mit deiner Partnerin, das tut mir leid. Aber sag mal, was ist hier passiert?
3: Wir wurden von irgendwelchen Dingern beschossen. Irgendwelche Pfeile. Haben Sie aufgehört?
2: Also, wir hatten keine Pfeile.
0: Wir sollten so schnell wie möglich zurück zum Raumschiff. Ich trage Anna. Chris, es scheint, als könnte man auch ohne Helm atmen.
2: Stimmt. Wie auf der Erde. Ich schaue, ob es draußen sicher ist.
0: Alles klar.
2: Alles gut.
3: Sein Gesicht! Es ist weg!
0: Der Wind, der brennt ihm das Gesicht weg!
3: Oh, Scheiße! Die Tiere sind nicht von dem Pfeil weggerannt!
0: Wir müssen irgendwie zur Rakete! Sofort!
3: Bist du bescheuert?
0: Sein Anzug! Siehst du, wie er schmilzt? Da tut das auch unsere Rakete! Mit unseren Helmen schaffen wir das vielleicht, die 100 Meter zur Rakete, ja?
3: So eine verfluchte Scheiße! Okay. Gut. Bereit?
0: Nein.
3: 3, 2, 1, los! Ja, weiter! Ja! Ah! Lass mich hier nicht zurück! Komm!
4: Wollen Sie eine Nachricht an das Raumschiff senden?
0: Schickt der Erde.

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1: Es ist so ruhig hier. Die Sonne prickelt auf meine Haut und hinterlässt ihre Spuren selbst in den kleinsten Falten. Von meinen Füßen über meinen Rumpf bis zu meinem Kopf kriecht sie langsam hinüber und kitzelt meine Nase. Wie ich das genieße. Selbst das Meer, das sich kilometerweit um mich herum erstreckt, hat sich irgendwie auf meinem Körper eingebrannt. Salzduft liegt in der Luft. Ich kenne es gar nicht mehr anders. Und das leise Flattern der Segel über mir schließt mich in eine winzige Kuppel, die mich allein beherbergt. Mein Körper ist schwer. Weichatmend liege ich hier. Mit meinen Händen streiche ich sanft über das Mahagoni-Bootstick. Ich könnte das den ganzen Tag machen. Mache ich auch meistens. Ich habe alle Zeit der Welt. Ich bin zwar allein, aber es fühlt sich nie allein an, wenn man auf dem Meer ist. Was er wohl gerade macht? Meine Gedanken schweifen oft zu ihm. Er hätte das alles nicht genießen können. Freiheit steht ihm einfach nicht. Aber es hätte mehr Spaß gemacht, mit ihm hier aufzuwachen. Mit ihm zu schwimmen. Mit ihm zu lachen. Selbst das Streiten wäre schön gewesen. Er fehlt mir. Ich vermisse es so sehr, mit ihm die Zeit zu teilen. So wie früher. Psst, psst. Hey.
2: Hä?
1: Hey.
2: Was ist denn?
1: Woran denkst du gerade?
2: Was?
1: Woran du gerade denkst?
2: Woran ich gerade denke? Na, dass ich dich gleich ins kalte Wasser werfe, wenn du mich nochmal wächst.
1: Also, ich habe gerade daran gedacht, ein Boot zu kaufen.
2: Ein Boot?
1: Genau, ein Boot mit großen, weißen Segeln. Und an der Seite, da soll mein Name stehen.
2: Und was willst du denn damit?
1: Natürlich segeln. Einfach auf das weite Meer hinaus und weg sein.
2: Na klar. Und das Boot fährt von alleine, oder wie?
1: Tja, nur ein schlechter Plan ist ein guter Plan.
2: Sehr logisch. Und was machst du, wenn ein Sturm kommt? Was dann?
1: Mich treiben lassen.
2: Und wenn du nichts mehr zu essen hast?
1: Angeln?
2: Und was ist, wenn plötzlich ein riesiger weißer Hai kommt?
1: Du Blödmann, ey. Das passiert nur in Filmen.
2: Wo willst du denn mit dem Boot hin?
1: Überall hin. Ich meine, das ist ja egal, ich muss nirgendwo ankommen. Ich will nur segeln.
2: Hä? Aber was bringt dir dann das Boot, wenn du gar kein Ziel hast?
1: Wieso muss man denn ein Ziel haben? Kann nicht das Segeln das Ziel sein?
2: Na, für mich klingt das nach Zeitverschwendung. Also ich will irgendwas erreichen. Ich will in der Ferne einen Punkt sehen, der immer und immer größer wird, bis ich irgendwann davor stehe.
1: Ja, und was machst du, wenn du endlich davor stehst?
2: Na, mich umdrehen und ein neues Ziel suchen.
1: Also so etwas Sinnloses habe ich echt noch nie gehört. Du kannst auch einfach loslaufen und machen, was sich gut anfühlt.
2: Meinst du wirklich, dass man so völlig planlos durchs Leben gehen kann?
1: Ich denke ja, wenn du genug Vertrauen in das Schicksal hast, genug Glaube, dass du dahin gelangst, wen du gelangen sollst, dann ja.
2: Ach komm, jetzt bleib doch mal realistisch. Ohne gutes Zeitmanagement funktioniert sowieso gar nichts. Also ich meine jetzt nicht, dass man jede Sekunde durchplanen muss, aber jeden Tag eine neue Herausforderung, das sollte schon sein. So ist das Leben und so war es halt auch schon immer.
1: So will ich echt nicht leben.
2: Na und ich kann nicht...

0: Sie klingt so glücklich, als hätte sie genau das gemacht, was sie immer wollte. Sich treiben lassen. Das Bild auf der Postkarte zeigt die San Blas-Inseln, Panama, die Karibik. Da wollte ich auch schon immer mal hin. Aber so spontan und so planlos, das ist nichts für mich. Das bin einfach nicht ich. Struktur. Struktur ist mein Weg. Aber Struktur ist auch genau das, was uns auseinandergerissen hat. Unser Zusammenleben, das ist an uns beiden gescheitert. Wir beide waren stur, haben uns das Leben nicht anders vorstellen können, als wir es uns ausgemalt haben. Aber ich bin zufrieden mit dem, was ich erreicht habe. Noch lieber hätte ich es mit ihr zusammen erreicht. Aber all das kann ich jetzt nicht mehr rückgängig machen. Ich kann mich nicht mehr umentscheiden. Und selbst wenn das ginge, ich wüsste ja nicht mal, wo sie ist. Seit Jahren bekomme ich keine Postkarten mehr von ihr. Ob sie sich zurückgezogen hat? Vielleicht hat sie mich sogar vergessen. Oder sie lebt nicht mehr. Und jetzt sitze ich in meinem Ledersessel. 4 Tabletten vor mir. Aldosteron für das Herz. ACE für den Blutdruck. Wassertabletten. Wofür die 4. Tablette ist, weiß ich gar nicht mehr. Der Pfleger erklärt es mir jeden Tag erneut. Ich kann es mir einfach nicht merken. Das Alter hat meinem Körper sehr zugesetzt. Die Zeit zeigt sich in jeder meiner Bewegungen. Und der Druck, den ich mir mein Leben lang gemacht habe, spiegelt sich in meinem Blick, den ich kaum aufrechterhalten kann, wieder. Ich hätte die Zeit einfach vergessen sollen, so wie sie es mir immer gesagt hat. Aber das ist nun zu spät. Und mit diesem Gedanken muss ich dem Rest meines Lebens entgegentreten. Doch keine Sorge. So lange dauert's nicht mehr.
1: Das war Die Zeit und ihre Tücken. Ein Hörspiel von Johanna Klima.
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0: Was zur Hölle? Es ist gleich Mitternacht. Wo bleibt Amy? Nach Mitternacht hat es ja wohl keinen Sinn.
1: Oh, mach dich locker, Devin. Sie kommt doch eh immer kurz vor knapp. Schwer beschäftigt, die Gute.
2: Ja, hey, weiß eigentlich irgendjemand von euch, was genau sie macht? Ich meine, sie fehlt ständig in unseren Vorlesungen und sie erzählt auch nie was.
0: Dann frag sie doch.